0: verabschiedet. Mehr als 4 Monate nach seiner Tötung ist Irans früherer oberster Führer Ayatollah Ali Khamenei beerdigt worden. Er wurde in seiner Heimatstadt Mashhad im Nordosten des Landes unter Ausschluss der Öffentlichkeit bestattet. Seit etwa einer Woche laufen in ganz Iran Trauerzeremonien.
1: Die Fußball-WM 2026.
0: Und da steht Frankreich als erster Halbfinalist fest. Wolfgang Eichinger, die Franzosen gewinnen in Boston gegen Marokko. Souverän 2:0.
2: Ja, Frankreich dominiert von Beginn an das Spiel, leistet sich sogar den Luxus, in der ersten Hälfte einen Elfmeter zu vergeben. Mbappé schießt diesen extrem schwach und Marokkos herausragender Tormann Bono kann ihn halten. Bono verhindert auch dreimal eine französische Führung und in dem Moment, wo er nicht mehr eingreifen kann, verhindert die Querlatte in der ersten Hälfte das 1:0 für Frankreich. Aber in der 60. Minute ist es soweit und Kylian Mbappé zirkelt den Ball vom 16er genau ins Eck und nur kurz darauf ist es Ousmane Dembélé, der ebenfalls von der Strafraumgrenze flach genau ins Eck trifft. Frankreich gewinnt mit 2:0. Zum dritten Mal in Folge ist Frankreich in einem WM-Semifinale. Der Gegner entweder Spanien oder Belgien. Und Kylian Mbappé liegt gleich auf mit Lionel Messi mit 8 Toren an der Spitze der WM-Torschützenliste.
0: Und jetzt zu Michi Matan.
3: Der Freitag und das Wochenende bringen in ganz Österreich exzellentes Berg- und Badewetter. Meist scheint von früh bis spät die Sonne, nur vorübergehend ziehen etwas dichtere Quellwolken durch. Regenschauer oder Gewitter sind meist kein Thema, nur im Alpenhauptkamm und im Süden kann es vereinzelt gewittrig werden und zwar vor allem am Samstag. Der Wind ist deutlich schwächer als zuletzt und die Temperaturen legen zu auf hochsommerliche 25 bis 33 Grad. In 2000 Meter hat es um die 15 Grad. Anfang nächster Woche weiterhin viel Sonne und immer heißer.
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1: Am Mikrofon Nina Walli, es ist 3 Uhr. Mit dem Ferienbeginn heute im Westen und Süden Österreichs rollt an diesem Wochenende die zweite Sommerreisewelle durch Österreich. Bernhard Walter aus der ORF-Verkehrsredaktion. Los geht's schon heute Nachmittag.
2: Die ersten Staus im Reiseverkehr werden sich ab Mittag auf den Startausfahrten in Linz, Salzburg, Wien und Graz bilden. Die Hauptreisewelle erreicht uns dann morgen Samstag von Deutschland kommend, wo in 4 nord- und ostdeutschen Bundesländern die Ferien beginnen, wie auch in Teilen der Niederlande. Von 9 bis 16 Uhr werden speziell die Fernpassstrecke in Tirol und das große deutsche Eck überlastet sein. Staugefahr besteht auch auf der Brennerautobahn sowie vor den Tunnelabschnitten auf der Tauern-, Karawanken- und Pyrn-Autobahn. Auch vor dem Grenzübergang Spielfeld Richtung Slowenien. Auch am Sonntag werden die Nord-Süd-Verbindungen über Mittag stark befahren sein. Generell wird der Reiseverkehr Richtung Adria jetzt von Woche zu Woche zulegen und Anfang August seinen Höhepunkt erreichen.
1: Die Euro-Finanzminister sehen Österreich beim Abbau des Defizits auf Kurs. Der Budgetentwurf Österreichs für 2027 ist als konform anzusehen, heißt es am Abend in einer Erklärung. Geplant ist, dass Österreich bis Ende 2028 aus dem EU-Defizitverfahren herauskommt. Bei einem Waldbrand in Andalusien im Süden Spaniens sind mindestens 12 Menschen ums Leben gekommen. Laut Behörden sind einige der Opfer tot in ihren Autos gefunden worden. Dutzende Menschen mussten wegen des Feuers evakuiert werden. Gregor Mühlberger gewinnt die Königsetappe der Österreich-Radrundfahrt, der Tour of Austria. Wolfgang Eichinger, Mühlberger erreicht souverän als Erster die Franz-Josefs-Höhe auf dem Großglockner.
3: Der 32-jährige Niederösterreicher hat die 189 Kilometer lange Etappe mit fast 3000 Höhenmeter kontrolliert und vor allem dominiert. 4,5 Kilometer vor dem Ziel startet Mühlberger die entscheidende Attacke und entledigt sich seiner letzten Kontrahenten. Mit breitem Grinsen und einer Minute und 10 Sekunden Vorsprung erreicht Mühlberger das Ziel und ist zum zweiten Mal in seiner Karriere Glocknerkönig.
4: Auf die letzten 4 Kilometer habe ich meine Chance probiert zu nutzen und bin dann Gott sei Dank noch mal zum Ziel gekommen.
3: Und damit hat Gregor Mühlberger die ersten beiden Etappen dieser Österreich-Radrundfahrt gewonnen und im Kampf um den Gesamtsieg bereits eine Vorentscheidung herbeigeführt.
4: Ja, es war sicherlich ein guter Tag, aber die Rundfahrt ist vorbei, wenn wir in Wien über die Linie fahren.
3: Der Vorsprung in der Gesamtwertung ist beruhigend. Mühlberger führt mit 1 Minute und 31 Sekunden Vorsprung vor dem US-Amerikaner Kevin Vermaak.
1: Und jetzt zu Michael Mattern.
5: Ein kräftiges Hoch bringt in den nächsten Tagen hochsommerliches Wetter. Es gibt in ganz Österreich meist strahlenden Sonnenschein, nur an den Nachmittagen vorübergehend ein paar größere Quellwolken. Regenschauer oder Gewitter bleiben die absolute Ausnahme, am ehesten sind sie am Samstag im Süden möglich. Bei nur noch wenig Wind wird es heiß, aber nicht schwül, Höchstwerte 25 bis 33 Grad. In 2000 Meter hat es um die 15 Grad. Nächste Woche dauert die Hitzewelle an, wobei es rund um die Wochenmitte wieder extrem heiß wird. Werden dürfte.
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1: Am Mikrofon Nina Walli, es ist 4 Uhr. In die geplante Wehrdienstreform kommt offenbar wieder Bewegung, denn jetzt spricht sich auch Bundeskanzler Christian Stocker für ein Kompromissmodell aus, und zwar für 6 Monate Grundwehrdienst plus 3 Monate Milizübungen. Stefan Kappacher berichtet.
2: Der Favorit der Wehrdienstkommission ist das Modell 8 plus 2, also eine Verlängerung des Grundwehrdienstes um 2 Monate plus Übungen. Darauf hat die ÖVP bisher gesetzt, es war aber bei SPÖ und NEOS nicht durchsetzbar. Die SPÖ ist dann mit 6 plus 2 gekommen als Kompromiss und daraus wird jetzt 6 plus 3, wie man einem Interview der Kronenzeitung mit Bundeskanzler Christian Stocker entnehmen kann. Er sagt dort, Zitat, ob es 6 plus 3 oder 6 plus 100 ist, ist letztlich eine semantische Frage. Und 6 plus 100, das ist das sogenannte Stufenmodell aus dem Bericht der Wehrdienstkommission. Das ist die teuerste Variante, aber sie kommt plakativ ohne Verlängerung des Wehrdienstes aus.
1: Die Aufsichtsratssitzung bei VW am Abend hat wenig Klarheit über den künftigen Sparkurs gebracht. Ob und wie viele Jobs wegfallen, ist weiterhin nicht bekannt, berichtet Andreas Pfeiffer.
3: Von VW-Chef Oliver Blume hatte man sich gestern die Antwort auf die Frage erwartet, ob er tatsächlich 100.000 Arbeitsplätze abbauen und 4 deutsche Werke schließen will. Stattdessen legte er gestern Abend eine Videobotschaft unklaren Inhalts vor.
4: Hohe Kosten, unter anderem durch Zölle und ein zunehmend intensiver globaler Wettbewerb, erhöhen den Druck auf die gesamte Automobilindustrie. Deshalb gehen wir in die nächste Phase unserer Transformation.
3: Diese Transformation soll mit einer deutlichen Reduktion der Modellpalette und der Ausstattungsoptionen von Fahrzeugen einhergehen. Dem Betriebsrat reicht diese Auskunft nicht. Er verlangt auch heute detaillierte Richtungsangaben zum neuen Sparkurs, den Volkswagen fahren will.
1: Dritter und letzter Tag der Budgetdebatte heute im Nationalrat. Danach wird das Doppelbudget 2027-28 beschlossen, bevor sich der Nationalrat in die Sommerpause verabschiedet. Und auch im Westen und Süden Österreichs starten die Sommerferien. Etwa 670.000 Schülerinnen und Schüler in Vorarlberg, Tirol, Salzburg, Oberösterreich, Kärnten und der Steiermark bekommen heute ihre Zeugnisse. Und jetzt zu Michi Mattern.
5: Der Freitag und das Wochenende bringen in ganz Österreich exzellentes Berg- und Badewetter. Meist scheint von früh bis spät die Sonne, nur vorübergehend ziehen etwas dichtere Quellwolken durch. Regenschauer oder Gewitter sind meist kein Thema, nur am Alpenhauptkamm und im Süden kann es vereinzelt gewittrig werden und zwar vor allem am Samstag. Der Wind ist deutlich schwächer als zuletzt und die Temperaturen legen zu auf hochsommerliche 25 bis 33 Grad. In 2000 Meter hat es um die 15 Grad. Anfang nächster Woche weiterhin viel Sonne und immer heißer.
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1: Im Studio Eva-Maria Fuhn. Ob Eurofighter-Kauf, die Ibiza-Affäre oder aktuell der Tod des mächtigen Justizbeamten Pilnacek. Bei diesen und anderen parlamentarischen Untersuchungsausschüssen durften bisher nur Journalistinnen und Journalisten zuhören, die für Medienunternehmen tätig sind. Am Mittwoch hat der Verfassungsgerichtshof diese Regelung aufgehoben. Die Dreierkoalition muss nun neue, offenere Zugangsregeln schaffen. Tanja Malle berichtet.
2: Nicht nur Journalistinnen und Journalisten, die für Medienunternehmen tätig sind, sondern auch andere seien in der Lage, über einen U-Ausschuss zu berichten und dabei journalistische Standards zu wahren, heißt es sinngemäß vom Verfassungsgerichtshof. Andere, das können sogenannte Public Watchdogs sein, gemäß der Europäischen Menschenrechtskonvention. Medienjurist Hans-Peter Lehofer.
3: Unter Watchdogs versteht man typischerweise etwa NGOs, dann auch Blogger, Bloggerinnen oder auch Autoren, Autorinnen, die sich jetzt nicht als Journalisten, sondern zum Beispiel als Buchautoren mit Themen beschäftigen oder auch Wissenschaftler, Wissenschaftlerinnen.
2: Im Zweifelsfall entscheidet der Nationalratspräsident. Die Dreierkoalition muss nun jedenfalls konkrete neue Regelungen finden. Für die braucht es eine Zweidrittelmehrheit. In Kraft treten soll das ab 2028.
1: Der Nationalrat beschließt heute das Doppelbudget für die kommenden beiden Jahre. Ziel ist, das Budgetdefizit zu senken. Gegen Österreich läuft ein EU-Defizitverfahren, das der Republik Millionen kosten könnte. Nach den Schlussabstimmungen über den Finanzrahmen heute verabschiedet sich der Nationalrat in die Sommerpause. Der deutsche Autobauer Volkswagen zieht die Reißleine. Die Hälfte der Modelle soll wegfallen, Überkapazitäten sollen abgebaut und Strukturen gestrafft werden. Das wurde nach der gestrigen Aufsichtsratssitzung bekannt, die von Belegschaftsprotesten begleitet war. Befürchtet wird der Abbau von 100.000 Stellen. Über Details soll erst nach der Sommerpause gesprochen werden. Frankreich steht zum dritten Mal in Folge im Fußball-WM-Halbfinale. Die Equipe Tricolore bezwang im Viertelfinale Marokko mit 2:1 durch Tore von Mbappé und Dembélé. Im Halbfinale trifft Frankreich auf den Sieger der heutigen Partie, Spanien gegen Belgien. Das waren die Nachrichten mit Eva-Maria Fohn.
4: Damit zum Wetter und zu Claudia Rath. Guten Morgen.
5: Schönen guten Morgen am Zeugnistag heute. Da wird es sehr sonnig sein, nur zwischendurch ziehen ein paar dichtere Wolken durch. Und mit der Sonne wird es auch sehr warm. 24 bis 30 Grad gibt es am Nachmittag. In 1500 Meter Höhe steigen die Temperaturen auf etwa 19 Grad. Und der Wind, den wir die letzten Tage immer hatten, der ist heute kaum mehr Thema. Aktuell kann man noch super gut durchlüften. Es ist sehr frisch. Die Temperaturen liegen zwischen 8 Grad in Zeltwig und 16 Grad in Lassnitzhöhe. Morgen dann am Samstag zunächst ein sehr, sehr sonniger Vormittag. Später dann entstehen ein paar Quellwolken und ab den Mittagsstunden sind über den Bergen zumindest vereinzelt auch Regenschauer oder Gewitter möglich. Es wird noch einen Tick wärmer als heute mit 25 bis 31 Grad.
4: Das Radio Steiermark Verkehrsservice. Wie schaut's denn aus?
5: Klassisch, 5 Uhr am Zeugnistag, Ruhe vor dem Sturm. Noch ist nicht allzu viel los. Wird sich ändern, wenn dann alle aufbrechen oder viele zumindest Richtung Süden in den Urlaub.
4: Gute Fahrt.
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4: Da passiert schon wieder alles gleichzeitig heute, Claudia.
5: Ja, woran denkst?
4: Naja, es ist Freitag.
5: Ja.
4: Kurz vorm Wochenende. Geil.
5: Definitiv.
4: Zeugnistag. Sommerferien.
5: Manchmal auch geil, das mit dem Zeugnis, manchmal weniger.
4: Weiß man nicht. Das ist richtig. Ich hoffe, es ist geil.
5: Ja. Ferien.
4: Und Ferien, natürlich. Sommerferien für viele. Urlaub schon gebucht, ist auch geil. Ich bin auch super drauf.
5: Was fehlt uns noch?
4: Die Menschen da draußen. Wo sind denn Sie unterwegs?
5: Wie geht's Ihnen gerade?
4: Genau. Geht's Ihnen auch schon so gut wie uns? 0316 46 90. Einmal anrufen bitte und dann quatschen wir kurz. Heute am Freitag. Schönen guten Morgen.
5: Morgen.

0: 10 Minuten nach 5. Da sind schon einige Menschen wach in der Steiermark heute am Freitag. Da geht schon um. Guten Morgen.
1: Ja, guten Morgen. Da spricht Hans Taucher von Wir bewegen nicht nur Erde.
0: Das müssen Sie jetzt ganz kurz erklären, bitte.
2: Das klingt nach einer Baustellenfahrt.
1: Ja, so was Ähnliches. Wie gesagt, ich bin der Geschäftsführer der Firma Taucher. Unser Leitspruch, wir bewegen nicht nur Erde. Dadurch bewege ich gerade das frische Frühstück für meine Mitarbeiter. Wir haben am Montag und Freitag Mitarbeiterfrühstück in der Firma. Das heißt, da gibt es gefüllte Wecker, Gepäck, Obst und so weiter. Einfach, dass die Leute in der Früh zusammenkommen, motiviert in den Tag gehen. Und jetzt fahre ich gerade von Geistorf zurück in die Firma, bin seit 4 Jahren in den Dienst und bring noch das frische Gepäck dazu, sodass wir einen guten Start in den Freitag machen können.
2: Vorbildlich, Wahnsinn, super Idee.
0: Cooler Chef, finde ich super. Kinder, irgendwie Zeugnistag oder so, irgendwas heute?
1: Mein Sohn, den werde ich heute abholen, der ist in Ahrenfels in der Berufsschule, meine Kinder sind schon etwas älter. Und heute werde ich meinen Sohn abholen und freue mich schon auf sein Zeugnis, was er als LKW-Mechatroniker bringt und bin schon sehr gespannt.
0: Dann wünsche ich alles Gute und viel Spaß, schönen Freitag euch.
1: Dankeschön, alles Gute und ihr seid ein Top-Team von Radio Steiermark, macht's gut weiter und bleibt gut drauf.
3: Ist es Liebe?

5.15 Uhr. Am Freitagmorgen, am Tag der Tage, 10. Juli 2026, Zeugnistag, vielleicht schon Urlaubsplanung oder vielleicht geht's auch nur in die Arbeit. Guten Morgen.

0: Musikalisch ist ja dieser Freitag schon einmal großartig. 18 Minuten nach 5 ist es. Wir haben den 10. Juli 2026. Wie großartig der Tag heute noch wird, das hat Claudia Rath im Blick, denn sie kennt sich aus, was den Radio Steiermark Mondkalender betrifft.
1: Mond nimmt gerade ab, noch im Stier, am Abend dann im Zwilling. Bedeutet, der Freitag ist super gut, um Projekte zu starten, wo man ein bisschen Ausdauer und Geduld brauchen. Mhm. Freundschaften kann man super gut pflegen. Und auch neue Verbindungen gelingen. Also Freitag, Freitagabend vielleicht. Mit dem Zwilling wird man dann immer ein bisschen gesprächig.
0: Aha.
1: Ein bisschen flirten vielleicht.
0: Ich verstehe schon. Ich habe jetzt eher auf das mit der Sache mit der Geduld hingehört, weil das passt gut mit dem Dienst heute, mit der Claudia.
1: Was sag einmal? Freitag und frech, oder was?
0: Spaß beiseite. Claudia, du weißt eh, du bist die Beste. Weißt du, was noch großartig war?
1: Sag an.
0: An diesem Tag im Jahr 1962, gell, da wird Telstar 1 ins All gestartet. Das ist eine riesengroße Kugel, so ein Telekommunikationssatellit.
1: Ja.
0: Und der hat es geschafft, dass es die erste Live-Fernsehsendungsübertragung gegeben hat.

0: gegeben hat, zwischen den USA und Europa.
1: Wahnsinn, heute so normal, gell? Aber irgendwann genau. Muss man es das erste Mal machen.
0: John F. Kennedy hat da gesprochen, allerdings nur 20 Minuten, dann war es aus.
1: Wieso, was waren?
0: Das hat die Lady ist zu weit weggeflogen.
1: Okay, hat er sich verdammt.
0: Verdammt, naja, kann er nichts machen.
1: Aus der Kurve geflogen.
0: Ist richtig. Dann haben sie 2,5 Stunden warten müssen und dann ist wieder weitergegangen.
1: Okay.
0: Also prinzipiell, ja. Der ist übrigens heute nicht mehr tätig, aber das war im Jahr 1962 absolut möglich und großartig. Und ich hoffe, Ihnen geht's besser als ihm heute. Den kennst du? Das ist der Chuck Berry, gell?
1: Ja.
0: Rock'n'Roll-Legende. 10. Juli 1979, kein Glückstag für den Chuck Berry.
1: Was war denn da schon wieder?
0: Der ist eingesperrt worden.
1: Nein.
0: Ja, 5 Monate Gefängnis.
1: Weil?
0: Ja, weil er im Schatten der Steuersonne gearbeitet hat.
1: Ah, das tut man nicht.
0: Ah.
1: Geht gar nicht.
0: Nein. Aber er hat dann weiter Musik gemacht und. Ja, aber vergessen halt.
1: Ja, vergessen.
0: Der Arme. Ich hoffe, sie vergessen nicht aufs Aufstehen. Guten Morgen.

0: 5.30 Uhr. Guten Morgen.
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2: Heute ist der letzte Schultag in der Steiermark und die Bilanz zum abgelaufenen Jahr fällt gemischt aus. Rekordzahlen bei Suspendierungen, mehr Unterstützung durch Schulpsychologie und strengere Regeln gegen Gewalt. Außerdem wird die Sommerschule für viele Kinder erstmals verpflichtend. Wir berichten darüber in unseren Journalen um 7:30 und 7:30. Bei VW in Deutschland wird die Reißleine gezogen, die Hälfte der Modelle soll wegfallen. Überkapazitäten sollen abgebaut und Strukturen gestrafft werden. Das wurde nach der gestrigen Aufsichtsratssitzung bekannt, die von Belegschaftsprotesten begleitet war. Befürchtet wird aber der Abbau von 100.000 Stellen. Über Personaldetails soll erst nach der Sommerpause gesprochen werden. Und Frankreich hat sich als erstes Team für das Halbfinale bei der Fußball-WM qualifiziert. Die Franzosen setzen sich gegen Marokko souverän 2:0 durch. Der Gegner für Frankreich um den Einzug ins Finale wird heute um 21 Uhr zwischen Europameister Spanien und Belgien ermittelt. 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Die Wetteraussichten für die Steiermark gibt es jetzt von Claudia Rath.
3: Warm wird's im Laufe des Tages. Frisch ist es jetzt. In Aflenz hat es 11 Grad, in Feldbach 12, in Hartberg 13 Grad. Kalwang meldet uns 11 und Köflach 13 Grad. Mit viel Sonnenschein geht es dann aber rauf auf 24 bis 30 Grad. Also eigentlich wirklich badetaugliche Temperaturen. Auch vom Wetter her viel Sonne geboten. Nur zwischendurch ziehen ein paar dichtere Wolken durch. Regen ist keiner dabei und der Wind ist heute auch kaum mehr Thema. Morgen dann zunächst ein sehr sonniger Vormittag. Später dann gibt es ein paar Quellwolken und ab Mittag über den Bergen vereinzelt Schauer oder Gewitter. Es wird noch ein bisschen wärmer als heute mit 25 bis 31 Grad.
0: Heute Zeugnistag. Wie schaut's denn aus? Auf den steirischen Straßen ist es ein sehr gut.
3: Es ist ein komplettes sehr gut mit Sternchenzucker und Zierleiste.
0: War jetzt schlecht oder war jetzt gut, der Flachwitz? Ich weiß gar nicht.
3: Diskutieren wir beim Kaffee.
0: Diskutieren wir dann. Okay, passt. Dann wir diskutieren und ich spiele Ihnen Musik. So geht's mir.
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0: 5.38 Uhr.
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0: Schönen guten Morgen, Steiermark. Das Bedürfnis, geliebt zu werden, haben wir wohl alle, von der Geburt bis ins hohe Alter. Das meint Stefan Schröckenfuchs. Er steht als Superintendent an der Spitze der evangelisch-methodistischen Kirche in Österreich. Aber Liebe bedeutet mehr als Schmetterlinge im Bauch, meint er.
2: Dem Maß unserer Liebe entspricht das Maß unseres Glücks. Diese Formel stammt von John Wesley, dem Gründer der methodistischen Kirchenfamilie. Wesley geht es nicht, wie man vielleicht meinen könnte, ums Glück in der Liebe, also um Partnerschaft oder romantische Zweisamkeit als Schlüssel zum Glück. Seine These bezieht sich vielmehr auf das biblische Doppelgebot der Liebe. Gott zu lieben von ganzem Herzen und den Mitmenschen so wie sich selbst. Je größer meine Liebe in dieser Hinsicht ist, so Wesley, desto größer ist auch mein Glück. Es mag befremdlich wirken, wenn jemand in der Erfüllung eines Gebots einen Weg zum Glücklichsein sieht. Ich kann mich dennoch mit Wesleys Gleichung identifizieren. Denn zu lieben und für jemanden da sein zu können, gehört zu jenen Dingen, die meiner Erfahrung nach dem menschlichen Wesen ganz und gar entsprechen. Ich kann mich nicht erinnern, dass ein Moment, in dem ich liebevoll für jemanden da sein konnte, sich sinnlos angefühlt hätte. Im Gegenteil gehören solche Momente zu den kostbarsten meines Lebens. Ähnlich sehe ich's mit der Liebe zu Gott. Gott ist Liebe, sagt einer der biblischen Autoren. Wenn das stimmt, dann heißt Gott lieben nichts anderes als die Liebe zu lieben, und den, der mich liebt. Auch das ist für mich eine Quelle des Glücks.

5.43 Uhr, wettertechnisch, wie geht's weiter in der Steiermark? Wie schaut das Wochenende aus, der heutige Zeugnistag? Urlaub zu Hause, vielleicht Urlaub im Süden, vielleicht auch keinen Urlaub, vielleicht auch Arbeit zu Hause, was auch immer Sie erwartet. Gleich nach der besten Musik zum Aufstehen für Ihren Freitag.

0: Ferien, Ferien.
1: So klingt's heute.
2: Ja, fantastisch.
1: In der Steiermark. Ich glaube, die Vorfreude war schon sehr groß. Die Freude jetzt ist sehr groß. Ich liebe immer, das zurückzudenken an den letzten Schultag, wenn man dann mit dem Zeugnis heimkommt, das dann auch noch gut ausschaut.
2: Ja, so hübsch in der Klarsichtfolie verpackt.
1: Ganz,
2: ne?
1: Genau, damit da nichts ganz passiert. Genau. Dann gibt es vielleicht ein Transchelgeld.
2: Unbedingt.
1: Für jeden Einser vielleicht irgendeine Kleinigkeit. Und dann geht's schon los. Radlfahren bis zum Abwinken.
2: Schwimmbad bis
1: Baden,
2: zum Abwinken.
1: Genau. Eis essen und. Wie schaut es denn aus wettertechnisch so in der Steiermark für die Ferien, Claudia Rath?
2: Ja, also wenn wir Ihre Wetter-App jetzt lauter Sonnensymbole ausspuckt, macht sie alles richtig. Es wird ein super sonniger, sommerlicher Einstieg in diese Ferien. Heute schon einmal viel Sonne, kaum Wolken und wenn, bringen Sie keinen Regen. Es wird warm, bis zu 30 Grad möglich. Es wird dann immer wärmer am Wochenende. Und ja, über den Bergen gibt es morgen vielleicht ein paar Quellwolken und dann einzelne Regenschauer oder Gewitter. Also wenn man Wanderpartie vorhat, dann sollte man da ein bisschen aufpassen. Aber ansonsten das ganze erste Ferienwochenende eigentlich sehr sommerlich.
1: Das klingt
2: und
1: doch gut.
2: So geht's auch in die nächste Woche rein. Da wird es allerdings dann wieder so richtig heiß, 33, 34 Grad am Montag und Dienstag.
1: Und wie gesagt, wenn Sie ansonsten heute zum Beispiel noch nichts wirklich vorhaben, gell?
2: Das gibt's ja eigentlich gar nicht, ne?
1: Aber wenn. Gibt's eigentlich nicht, aber wenn... Wenn Sie es nicht eh schon vorhaben, sagen wir mal so, gell? Dann kann man den Radio Steiermark Heimatsommer Auftakt besuchen.
2: 13 bis 16 Uhr, wo?
1: Auf der Schafalm, auf der Planei.
2: Mit dem Werner und der Eva.
1: Ganz genau. Das wird auch sehr lustig. Schöne Ferien, schönen Freitag.

Walk right in, marschier gleich rein. In die Arbeit zum Beispiel, in den Tag, 6:04. Ich helfe Ihnen beim Reinmarschieren, beim Aufstehen, mit der besten Musik auf Radio Steiermark. Schönen guten Morgen.

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1: Im Studio Eva-Maria Fohn. In Ungarn treibt Ministerpräsident Magyar den von ihm versprochenen Regimewechsel aus Sicht seiner Kritiker zu energisch voran. Am Abend haben in Budapest Anhänger von Ex-Premier Orbán gegen eine geplante Verfassungsreform demonstriert, die unter anderem zur Absetzung des amtierenden Staatspräsidenten, eines Orbán-Loyalisten, führen soll. Aus Budapest Paul Kriesei.
2: Diktator skandiert die Menge vor dem Präsidentenpalast in Budapest. Es ist die erste nennenswerte Anti-Regierungsdemonstration seit Peter Magyars Erdrutschsieg. Ein paar tausend Orbán-Anhänger füllen den Platz. Ich bin mir sicher, dass der Staatspräsident nicht nachgeben wird angesichts dieser verfassungswidrigen Aggression, sagt ein Redner über die geplante Absetzung des von Orbán installierten Präsidenten Tomasz Sulyok. Der will seine Amtsenthebung per Verfassungsänderung nicht hinnehmen, kann ihr aber auch wenig entgegensetzen. Der Präsident besitzt in Ungarn kein Vetorecht. Und Sulyok ist in der Bevölkerung insgesamt relativ unbeliebt. Laut einer aktuellen Umfrage wünschen sich 60% der Befragten seinen Abgang.
1: Im Iran ist der frühere oberste Führer Ayatollah Ali Khamenei mehr als 4 Monate nach seiner Tötung durch Israel beigesetzt worden. Khamenei wurde im Imam-Reza-Schrein in seiner Heimatstadt Mashhad im Nordosten des Landes unter Ausschluss der Öffentlichkeit beigesetzt. Vorangegangen war eine einwöchige Trauerzeremonie, an der Millionen Menschen teilnahmen. Bei einem schweren Waldbrand im südspanischen Andalusien sind mindestens 12 Menschen ums Leben gekommen. Das Feuer war laut Regionalregierung vermutlich durch eine abgerissene Stromleitung ausgelöst worden, die nahe Almeria die völlig ausgetrocknete Vegetation in Brand setzte. Einige der Opfer wurden tot in ihren Autos entdeckt. 150 Feuerwehrleute waren die ganze Nacht im Einsatz. Dutzende Menschen mussten in Sicherheit gebracht werden. Frankreich steht als erster Semifinalist bei der Fußballweltmeisterschaft fest, Wolfgang Eichinger. Die Franzosen gewinnen in Boston souverän gegen Marokko mit 2:0.
3: Ja, Frankreich dominiert von Beginn an das Spiel, leistet sich sogar den Luxus, in der ersten Hälfte einen Elfmeter zu vergeben. Mbappé schießt diesen extrem schwach und Marokkos herausragender Tormann Bono kann ihn halten. Bono verhindert auch 3-mal eine französische Führung und in dem Moment, wo er nicht mehr eingreifen kann, verhindert die Querlatte in der ersten Hälfte das 1:0 für Frankreich. Aber in der 60. Minute ist es soweit und Kylian Mbappé zirkelt den Ball vom 16er genau ins Eck. Und nur kurz darauf ist es Ousmane Dembélé, der ebenfalls von der Strafraumgrenze flach genau ins Eck trifft. Frankreich gewinnt mit 2:0. Zum dritten Mal in Folge ist Frankreich in einem WM-Semifinale. Der Gegner entweder Spanien oder Belgien. Und Kylian Mbappé liegt gleich auf mit Lionel Messi mit 8 Toren an der Spitze der WM-Torschützenliste.
1: Das waren die Nachrichten mit Eva-Maria Fohn.
4: Das Wetter.
5: Sehr freundlich, aber auch sehr frisch ist es im Moment. In Oberwölz hat es 10, in Von Leiten 11, in Irtning 13 Grad. Aber es zeigt sich schon einiges an Sonnenschein jetzt und später dann wird es mehr. Es ziehen nur ein paar dichtere Wolken durch und mit so viel Sonnenschein kann es natürlich auch entsprechend warm werden. 24 bis 30 Grad heute die Höchstwerte. Auf den Bergen hat es in 1500 Meter Seehöhe etwa 19 Grad dann am Nachmittag. Der Wind ist heute kaum mehr Thema, auch nicht morgen Samstag. Der beginnt sehr sonnig. Später dann gibt es ein paar Quellwolken und ab Mittag über den Bergen vereinzelt Regenschauer oder Gewitter. Es wird noch ein bisschen wärmer morgen mit 25 bis 31 Grad.
4: Das Radio Steiermark Verkehrsservice am Zeugnistag, am Start der Ferien. Wie schaut es denn aus jetzt gerade in der Früh, Claudia?
5: Ja, noch sind nicht sehr viele sehr motiviert, in die Schule zu kommen. Es sind uns keine Behinderungen gemeldet worden. Das wird sich sicher noch ändern. Zuerst in die Schule, dann raus aus der Schule, dann auch noch Richtung Süden. Wir halten Sie da auf dem Laufenden.
4: Stern 300, bitte einfach kostenlos anrufen, wenn es irgendwelche Meldungen gibt, die wir dann natürlich weitergeben, damit alle bestens informiert sind.
5: Genau so. Schöner hätte ich es nicht sagen können.
4: Danke.
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4: Apropos Ferienstart, apropos Urlaub. Urlaub schon geplant, wie schaut's aus, wo geht's denn hin?
6: Wir fahren nach Korsika, nach Frankreich, 14 Stunden lang. Ja, es wird sehr lange.
4: Kannst du Französisch irgendwas?
6: Bonjour und Baguette.
4: Hat der Schüler Französisch gehabt in der Schule? Was sagst du, Claudia?
5: Man weiß nicht genau. Er hat sich bemüht.
4: Ich glaube, man versteht's.
7: Ich freue mich voll, weil endlich Ferien sind.
4: Die beste Musik für den Ferienstart, den gibt es natürlich da hier auf Radio Steiermark. 5 Minuten nach 6.
8: Guten Morgen.

0: 8 Minuten nach 6. Ja, wir müssen es jetzt ansprechen, Claudia.
1: Wir wollen da jetzt ganz genau sein.
0: Das ist richtig. Ich habe vorhin gesagt, heute Ferienstart.
1: Puh.
0: Da werden sich jetzt ganz viele Lehrerinnen und Lehrer denken, Au weh,
1: der hat es immer noch nicht verstanden.
0: Der hat schon wieder keine Ahnung.
1: Zur Wiederholung. Ja? Genau. Heute Zeugnistag.
0: Genau.
1: Gut, dann ein ganz normales Wochenende.
0: Ja.
1: Und am Montag, wo das erste Mal keine Schule mehr ist, dann ist Ferienstart.
0: Danke, Claudia. Das macht einen riesen Unterschied für alle.
1: Vom Feeling her total.
0: Guten Morgen.

0: 12 Minuten nach 6, da geht's dahin heute am Freitag. Wetter schon einmal top. Was haben Sie da heute denn noch so vor? Wahrscheinlich Sommerfest im Ort, vielleicht Schulabschlussfeier, Zeugnis abholen oder auch das Vereinsfestel vom Fußballclub.
1: Ja, bei all diesen Sommerfesten ergreifen wirklich immer viele, viele zusammen, damit es eben ein großer Spaß wird. Und natürlich, bei den Vereinen, da soll ein bisschen was in der Kasse, in der Vereinskasse überbleiben.
0: Und in Maltschach, da feiert man seit 40 Jahren das Straßenfest. Das erzählt uns Karl Oswald.
2: Da haben wir das Zelt ums Wirtschaftsgebäude herumgebaut mit Stänger und Jauchenröhr, was wir früher gehabt haben. Die Bauern haben wir da ausgeliehen mit Hefestangen und so haben wir unser Zelt aufgebaut mit eigenen Planern und das war sehr urig. Ja.
0: So waren die Anfänge des Festes, gell?
1: Ja, und damals wie heute greifen im Prinzip fast alle der 170 Einwohnerinnen und Einwohner zusammen, denn man erwartet ungefähr dreimal so viele Gäste, wie der Ort im Groß ist. Und da braucht es wirklich jede Hand, tagelang wird vorbereitet, um dieses legendäre zweitägige Straßenfest auf die Beine zu stellen. Und zwar bitte verschärfte Bedingungen. Ja. Auf einer schiefen Wiese braucht man natürlich ein schiefes Zelt.
3: Wir haben die verschiedensten Lokalitäten gehabt, bis wir jetzt auf der Urwing-Wiesen unser dem Gelände angepasstes Zelt aufstellen. Und ich glaube, das ist, wenn da einer vorbeifährt, das ist, sticht ins Auge und man sieht es.
0: Absolut wortwörtlich schräge Geschichte, aber quasi ein gesetzlicher Auftrag.
1: Ja, warum? Das hören wir uns gleich nach 7:30 an, da gibt es die Auflösung.
0: Ganz genau. Schönen guten Morgen am Freitag. Viel Spaß beim Festl.
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0: Oh ja, die beste Musik zum Aufstehen für einen Freitag, 6.19 Uhr. Checkliste für heute. Jause braucht's einmal nimmer.
1: Schultasche braucht's nimmer.
0: Aber die Klarsichthülle nicht vergessen.
1: Fürs Zeugnis.
0: Wie schaut denn jetzt aber das Zeugnis überhaupt aus?
2: Sehr gut. Ich glaube in jedem Fach eine 1 und so in Mathe und Deutsch so eine 2.
3: Mir gefällt mein Zeugnis. Es könnte natürlich besser sein, aber momentan bin ich zufrieden damit.
4: Nicht so schlecht.
5: Ich bin überall positiv und ich habe in Mathe eine Klausel bekommen.
6: Also auch nicht so schlecht. Ziemlich gut. Also letztes Jahr war schlechter.
7: Zufrieden bin ich nicht, aber ich finde es ganz okay.
0: Ganz okay hast durch.
8: Ja, und das ist ja wohl das Wichtigste.
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0: Himbeereis zum Frühstück kann man machen, muss man natürlich nicht. Wenn es geht, dann heute, aber nur, wenn man extrem viele Einser im Zeugnis hat. Also das ist jetzt nur mal meine Sicht der Dinge. 6:54.
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0: 3 Minuten noch, dann gibt's das Radio Steiermark Journal.

0: Punkt. 6.30 Uhr ist es. Guten Morgen.
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2: Heute ist der letzte Schultag in der Steiermark und die Bilanz für das abgelaufene Schuljahr fällt durchaus gemischt aus. Rekordzahlen bei Suspendierungen, mehr Unterstützung durch Schulpsychologie und strengere Regeln gegen Gewalt. Außerdem wird die Sommerschule für viele Kinder erstmals verpflichtend. Birgit Seisberger berichtet.
3: Mit dem heutigen Zeugnistag endet für mehr als 129.400 Kinder und Jugendliche in der Steiermark das Schuljahr. Die Bilanz der Bildungsdirektion zeigt aber auch Herausforderungen. Noch nie gab es so viele Suspendierungen, insgesamt 226 Fälle, besonders häufig an Mittel- und Volksschulen im städtischen Bereich. Als Reaktion tritt mit dem kommenden Schuljahr ein neues Gesetz gegen Gewalt an Schulen in Kraft. Nach einer Suspendierung wird eine pädagogische Begleitung verpflichtend. Verweigern Eltern die Zusammenarbeit, können Strafen von bis zu 800 Euro verhängt werden. Parallel dazu wird die psychosoziale Unterstützung weiter ausgebaut. Heuer wurden in der Steiermark 17 zusätzliche Stellen in der Schulpsychologie geschaffen. Im Herbst kommen weitere 8 Fachkräfte in der Schulsozialarbeit dazu. Eine große Änderung gibt es auch bei der Sommerschule. Während sie bisher freiwillig war, müssen außerordentliche Schülerinnen und Schüler mit mangelnden Deutschkenntnissen heuer verpflichtend teilnehmen. Insgesamt sind mehr als 7.600 Kinder für diesen Sommer angemeldet, rund 1.800 davon verpflichtend. Zusätzliche Unterstützung erhalten ab Herbst außerdem mehr als 40 steirische Brennpunktschulen. Sie bekommen über den sogenannten Chancenbonus mehr Personal.
2: Der Nationalrat beschließt heute das Doppelbudget für die kommenden beiden Jahre. Ziel ist, das Budgetdefizit zu senken. Gegen Österreich läuft ein EU-Defizitverfahren, das die Republik Millionen Euro kosten könnte. Nach den Schlussabstimmungen über den Finanzrahmen heute verabschiedet sich der Nationalrat in die Sommerpause. Bei VW in Deutschland wird massiv eingespart. Die Hälfte der Modelle soll wegfallen. Überkapazitäten sollen abgebaut und Strukturen gestrafft werden. Das wurde nach der gestrigen Aufsichtsratssitzung bekannt, die von Belegschaftsprotesten begleitet war. Befürchtet wird weiterhin der Abbau von etwa 100.000 Stellen und Werksschließungen. Über Personaldetails wurde gestern aber nichts bekannt. Diese sollen erst nach der Sommerpause bekannt gegeben werden. Hintergrund ist unter anderem der chinesische Markt, der für VW immer mehr wegbricht. Für die steirischen Zulieferbetriebe ist der neue VW-Kurs und auch der Weg hin zu immer mehr E-Auto-Produktion ein echtes Problem. Johann Puntigam berichtet.
4: Zigtausende gestrichene Arbeitsplätze bei VW und wahrscheinlich auch weniger Werke, zu denen man liefern kann. Und für die steirischen Zulieferbetriebe bedeutet auch der Weg weg vom Verbrenner weniger Möglichkeiten, schlicht auch, weil ein E-Auto mehr als 1000 weniger Teile verbaut hat als ein Verbrenner.
5: Wenn man sich nur den Antriebsstrang ansieht, dann hat ein Fahrzeug mit Verbrennermotor einen Durchschnitt so etwa bis 1500 Einzelteile. Ein elektrischer Antriebsstrang kommt auf etwa 300, 350 Einzelteile.
4: So Mario Hirz vom Institut für Fahrzeugtechnik an der TU Graz. Dazu kommt, nicht nur die Chinesen setzen auf Autos aus dem eigenen Land. Lokale Produktion in den USA und Zölle schwächen die europäischen Hersteller nachhaltig. So Hirz.
5: Aus heutiger Sicht sieht es so aus, dass wir eine Verringerung der Stückzahlen von gefertigten Pkw in Europa sehen werden, dass die Hersteller in USA produzieren, in China produzieren, starke Wachstumsraten in der Produktion von Pkw in Europa, sehe ich aus heutiger Sicht leider nicht.
4: Für die steirischen Zulieferer heißt das Umstellen auf neue Märkte. Die Grazer Softwareschmiede DCCS steigt etwa in die Entwicklung von humanoiden Robotern ein. Ein absoluter Zukunftsmarkt. Geschäftsführer Thomas Edlinger.
6: Wo es darum geht, dass Roboter in Industrieprozessen zum Beispiel integriert werden, Software zu schreiben, die den Roboter verwaltet und steuert, bis hin zu, wo wir die Roboter trainieren und Trainingsmodelle erstellen.
4: Und Crashtest-Spezialist Tekon in Gradkorn hat jetzt etwa Crashtest-Dummies für die Flugzeugindustrie entwickelt und neben der Luftfahrt ist auch der Eisenbahnbereich ein Zukunftsmarkt für die steirischen Zulieferer.
2: Frankreich hat sich als erstes Team für das Halbfinale bei der Fußball-WM qualifiziert. Die Franzosen setzen sich gegen Marokko souverän 2:0 durch. Der Gegner für Frankreich um den Einzug ins Finale wird heute um 21 Uhr zwischen Europameister Spanien und Belgien ermittelt. ORF 1 überträgt live. Die Wetteraussichten für die Steiermark gibt es jetzt von Claudia Rath.
7: Heute wird es sehr sonnig, seinen ganzen Tag über und warm wird es werden. 24 bis 30 Grad dann am Nachmittag. Jetzt aber ziemlich frisch, also fast eine Jacke braucht man. In Mura zum Beispiel hat es gerade mal 11 Grad. In Bruck an der Mur 12, in Hartberg 13, in Feldbach 14 und in Deutschlandsberg 15 Grad. Tagsüber werden dann ein paar dichtere Wolken auftauchen, es bleibt aber trocken und der Wind ist heute kaum mehr Thema. Morgen dann zunächst sehr sonnig der Start in den Samstag. Ab den Mittagsstunden entstehen dann aber ein paar Quellwolken und über den Bergen vereinzelt Regenschauer oder Gewitter.
0: Wir begleiten Sie natürlich auf dem Weg in die Arbeit, in die Schule, zum Zeugnis abholen, wo auch immer es hingehen mag. 6.35 Uhr, das Radio Steiermark Verkehrsservice.
7: Ja, Frühverkehr ist jetzt natürlich spürbar dichter geworden, aber noch geht's so wie gewohnt gut voran. Ich wünsche Ihnen eine sichere Fahrt.
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0: Guten Morgen.
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0: 6.41 Uhr, Berenice, Musik aus der Steiermark, allerhöchste Zeit.
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0: Zum Aufstehen heute Weckruf Spezial übrigens, Überraschung.
2: Kopmanns Reinhard.
0: Schönen guten Morgen, lieber Reinhard Kopmanns aus Gradwein, Straß Engel, der Mario Fellner ist da und die...
3: Claudia Rath, Radio Steiermark.
2: Ja, guten Morgen, Radio Steiermark ruft bei mir an, wie gibt's das?
3: Naja, Zeugnistag, hallo.
0: Zeugnistag.
2: Ja.
0: Und wir haben da so eine liebe Nachricht bekommen. Reinhard Kopmanns ist Direktor der MS Gradkorn und für alle Kolleginnen und Kollegen eine richtige Bereicherung. Da haben wir eine kleine Überraschung sogar dabei. Es gibt nämlich noch jemanden, der da schönen guten Morgen sagen möchte, nämlich, hallo, wer ist da?
4: Hallo, da ist die Irmi Molze am Apparat. Guten Morgen, ja. Herr Direktor.
2: Guten Morgen, ja, Reini. Servus, hallo. Ja, das ist eine Überraschung.
4: Da heute ja mein letzter Arbeitstag ist und ich dann nicht mehr an der Schule sein werde, möchte ich dir auf diesem Wege ganz, ganz herzlich für alles Nette bedanken. Du und deine Kolleginnen und Kollegen haben mich aufgenommen, als wäre ich eine von euch. Danke, danke, ich war sehr gern immer an der MS, habe die Kinder gern gemacht.
2: Liebe Irmi, ich bin ganz gerührt, das ist ja voll toll, dass du auf diesem Weg Danke sagen möchtest, aber das ist ja eigentlich mein Part, heute mich bei dir zu bedanken für deine unschätzbar wertvolle Arbeit.
4: Danke, danke. Rein, aber ich sag dir Danke.
2: Also das ist so schön. Ja.
3: Herr Direktor, Frau Molzi, soll ich kommen Taschentücher vorbeibringen?
4: Ja, bitte. Danke vielmals. Ja. Baba.
2: Auf Wiedersehen.

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4: Als das gestern rausgekommen ist, da war mal kurz innehalten, einatmen irgendwie, wow.
5: Ja, arg. Das war arg.
4: Bonnie Tyler. Vorgestern verstorben in Portugal im Alter von 75 Jahren. Absolute Musiklegende. Die Lieder werden uns noch ganz, ganz, ganz lange begleiten.
5: Kann bei jedem Einzelnen mitsingen.
4: Absolut, ja. Ich glaube, Ihnen geht's auch so. Schön auch, finde ich, sie war das totale Gegenteil zum Rockstar-Klischee, Claudia.
5: Total. 50 Jahre lang war sie zum Beispiel verheiratet mit ihrem Robert. Die haben sich kennengelernt, ganz jung, da waren es gerade mal 19.
4: Unfassbar. Zusammengekommen ist sie mit ihm im Alter von 19 Jahren, hast du gesagt. Mit 16 Jahren hat sie die Schule verlassen, ohne Abschluss.
5: Ja, dann hat sie mal gearbeitet in einem Lebensmittelgeschäft und dann hat sie sich irgendwann den Mut gefasst, ich
4: ganz
5: werde Sängerin.
4: Genau. Und den allerersten Auftritt, den hat sie als Kind gehabt. Nicht auf irgendeiner Bühne, sondern in der Kirche. Da hat sie im Gottesdienst mitgesungen. Und dann durch Zufall war sie in einer Disco unterwegs, zumindest so die Geschichte, und hat dann dort zufällig gesungen und hat dann ein direktes Angebot zum Plattenvertrag bekommen.
5: Ja,
4: das sind
5: so
4: die Geschichten,
5: entstehen Stars.
4: Genau, die das Leben schreibt. Bonnie Tyler, jetzt für Sie noch einmal zum richtig laut mitsingen und mitschreien auf Radio Steiermark. Wir werden Sie nie vergessen. Schönen guten Morgen.

Wenn Sie jetzt Gänsehaut haben, Sie sind auf keinen Fall allein. Uns geht's gleich. Bonnie Tyler war das für Sie auf Radio Steiermark. Schönen Freitag.

0: Genauso macht der Freitag richtig Spaß. Mit der allerbesten Musik für Ihren Freitag, für Ihren Tag. Damit machen wir weiter. Gleich nach den Nachrichten. ERV darf natürlich auch nicht fehlen, logisch. Und wie wär's ein bisschen davon? Nur das Allerbeste für Sie. Das gibt's da auf Radio Steiermark. Versprochen. Und es wird auch nicht gebrochen. Guten Morgen.
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2: Im Studio Eva-Maria Fohn. Im Iran ist der ehemalige oberster Führer Ali Khamenei beigesetzt worden. Der vor 4 Monaten von Israel getötete Khamenei wurde nach einem mehrtägigen Trauerzug durch das Land in der nordöstlichen Stadt Mashhad beerdigt. Die Trauerzeremonie war begleitet von neuerlichen Feuergefechten zwischen dem Iran und den USA. Ernst Kernmeier berichtet.
3: Millionen Menschen haben im Iran den fast einwöchigen Trauerzug für den getöteten obersten Führer Ali Khamenei begleitet. Hunderttausende waren gestern Nacht bei der Beisetzung in einem Schrein in Mashhad. Das iranische Regime zeigt die Trauerfeierlichkeiten als Demonstration des Rückhalts in der Bevölkerung. Die Millionen, die Khamenei nur als brutalen Herrscher gesehen haben, finden keine Beachtung. Während der Trauerwoche haben die USA am Mittwoch und Donnerstag mehr als 150 Ziele im Iran angegriffen, als Reaktion auf den Beschuss von Tankern im Persischen Golf. Noch gestern Abend meldete Teheran einen Angriff auf eine Militäranlage in der Region um das Atomkraftwerk Bushehr. Die USA sagen, dass sie damit nichts zu tun hätten.
2: Der Nationalrat beschließt heute das Doppelbudget für die kommenden beiden Jahre. Ziel ist, das Budgetdefizit zu senken. Gegen Österreich läuft ein EU-Defizitverfahren. Die Eurogruppe sieht die Republik beim Defizitabbau aber auf gutem Weg. Nach den Schlussabstimmungen über den Finanzrahmen heute verabschiedet sich der Nationalrat in die Sommerpause. Mit dem Ferienbeginn heute im Westen und Süden Österreichs rollt an diesem Wochenende die zweite Sommerreisewelle durch das Land. Los geht es schon heute Nachmittag, berichtet aus der ORF-Verkehrsredaktion Bernhard Walter.
4: Die ersten Staus im Reiseverkehr werden sich ab Mittag auf den Startausfahrten in Linz, Salzburg, Wien und Graz bilden. Die Hauptreisewelle erreicht uns dann morgen Samstag von Deutschland kommend, wo in 4 nord- und ostdeutschen Bundesländern die Ferien beginnen, wie auch in Teilen der Niederlande. Von 9 bis 16 Uhr werden speziell die Fernpassstrecke in Tirol und das große deutsche Eck überlastet sein. Staugefahr besteht auch auf der Brenner-Autobahn sowie vor den Tunnelabschnitten auf der Tauern-, Karawanken- und Pyrn-Autobahn, auch vor dem Grenzübergang Spielfeld Richtung Slowenien. Auch am Sonntag werden die Nord-Süd-Verbindungen über Mittag stark befahren sein. Generell wird der Reiseverkehr Richtung Adria jetzt von Woche zu Woche zulegen und Anfang August seinen Höhepunkt erreichen.
2: Frankreich steht zum 3. Mal in Folge im Fußball-WM-Halbfinale. Die Equipe Tricolore bezwang im Viertelfinale Marokko mit 2:1 durch Tore von Mbappé und Dembélé. Im Halbfinale trifft Frankreich auf den Sieger der heutigen Partie, Spanien gegen Belgien. Das waren die Nachrichten mit Eva-Maria Fohn.
0: Das Wetter.
5: Sehr sonnig geht es in diesen Freitag, aber es ist noch ziemlich frisch. In Bregenz und Eisenstadt hat es 17 Grad, in Wien 14, in St. Pölten gar nur 12 Grad. Graz meldet uns derzeit 14 Grad. Diese Werte werden sich heute noch verdoppeln. 24 bis 30 Grad gehen sich aus bis zum Nachmittag. Meistens hat die Sonne das Sagen, es tauchen höchstens zwischendurch mal ein paar dichtere Wolken auf. Die bringen aber keinen Regen. Es bleibt heute trocken. Und was heute auch nicht dabei ist, das ist der Wind ausnahmsweise. Der kommt dann am Sonntag wieder, aber bis dahin ist einmal Windstille. Auch morgen Samstag, ein sehr sonniger Vormittag zumindest. Später dann gibt es ein paar Quellwolken und über den Bergen am Samstagnachmittag vielleicht vereinzelt ein paar Schauer oder Gewitter.
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0: 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Schauen wir noch, was sich da so tut.
5: Ja, viele unterwegs Richtung Arbeit, Richtung Schule, Zeugnis abholen, aber es sind uns keine längeren Verzögerungen bekannt. Stern 300, wenn Sie das anders erleben, bitte sofort anrufen. Wir sind erreichbar und das kostenlos.
0: Gute Fahrt.
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0: Heute ist Freitag, der 10. Juli, Zeugnistag.
5: Und
0: gleichzeitig ein Tag, der in die Geschichte eingehen kann, als wieder mal ein weiterer Freitag, der extrem lustig und großartig wird, denn wir starten mit dem Radio Steiermark Heimatsommer hinein und da gibt's diese Partie live.
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0: Die Südsteirer.
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0: Die wichtigste Frage, Claudia, ist natürlich, wo?
5: Südsteirer, wo schicken wir sie hin, ha?
0: Genau. Wenn Sie die live sehen wollen, wo müssen Sie hinfahren? Das klären wir gleich. Hier auf Radio Steiermark. Jetzt starten wir hinein. Mit der allerbesten Musik. Sonne schon draußen, das ist einmal top.
5: Wahnsinn, ja, mit den Temperaturen geht's bergauf.
0: Bah.
5: Mit der Stimmung auch.
0: Ah. Ist schon wieder so viel Schein alles.

0: gleich. 7:09.
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0: 7:12 Uhr, Sheena Easton nimmt den Morning Train in die Arbeit. Vielleicht ja auch Sie. Ich hoffe, dass Sie pünktlich sind. Das ist einmal das Wichtigste.
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0: Apropos pünktlich, schönen guten Morgen, Claudia.
2: Schönen guten Morgen.
0: Pünktlich sein heute zahlt sich auch aus, nämlich
2: 13 Uhr ist das Stichwort, da haben Sie einen Termin, wenn Sie wollen.
0: Und zwar auf der Schafalm, der Heimatsommerstart heute. Bei mir jetzt, direkt im Studio, Bettina Vettori. Wir rufen einmal an in die Obersteiermark Richtung Planei. Schönen guten Morgen.
3: Ja, guten Morgen, Mario.
0: Wie schaut's denn aus bei euch? Schafalm, ihr seid, glaube ich, bereit. Es ist alles angerichtet, gell?
3: Ja, es ist alles angerichtet auf der Planei. Auf der Schafalm. Ich schaue jetzt gerade von zu Hause auf den Zielhang und ich sehe, es ist wolkenlos. Also ich glaube, es wird ein perfekter Tag und für den Auftakt kann es eigentlich nicht besser sein für den Heimatsommer.
0: Genauso wie du richtig sagst. Es zahlt sich auf alle Fälle aus, vorbeizuschauen. 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
0: Richtig. Bettina, wie schaut's denn aus ansonsten, wenn man jetzt herkommt, 13 bis 16 Uhr, gibt's ja dann für später auch noch ein Programm auf der Planei, oder?
3: Ja, ich meine, das Programm geht von morgens weg. Also wenn die Gondel losfährt, kann man ja eigentlich schon mal den Vormittag oben verbringen im Hopsiland mit den Kindern nach der Zeugnisvergabe hier in der Steiermark. Ja, oder im Bikepark kurz einmal rauf und runter düsen und ab 13 Uhr dann einfach auf die Schafalm und ich glaube, da werden wir alle einen Riesenspaß haben heute.
0: Ich freue mich drauf. Danke, Bettina. Danke für das Wetter, das ihr da bestellt habt.
3: Ja, das haben wir gern gemacht. Ja.
2: Und wir schicken die Eva und den Werner rechtzeitig los, dass die pünktlich bei euch sind.
3: Super, gute Fahrt.
0: Wir hören uns dann und Sie hören Sie heute live, die Südsteirer.

0: Claudia, wie geht's deinen Ohren?
1: Weggeflogen, Kopf wummert, ja, so gehört es. Ja,
0: da habe ich jetzt aufdrehen müssen. Liebe Grüße an unsere Technik übrigens. Schaut sich die Lautsprecher noch an, bitte im Studio.

0: 7.19 Uhr. Wir brauchen mal ein kurzes Fußball-WM-Update. Ja. Frankreich gewinnt 2:0 gegen Marokko und ist damit im Semifinale.
1: Die Frage ist jetzt natürlich, gegen wen? Das entscheidet sich heute Abend. Spanien könnte es werden oder Belgien. Spanien, Sie wissen schon, sind die, die Österreich ausgekaut haben.
0: Ja, also die mögen wir eigentlich nicht.
1: Da muss man einfach entscheiden jetzt, für wen.
0: Eigentlich mögen wir den nicht. Ja. Christian Brates war unterwegs.
2: Jakob Janscher, Spanien gegen Belgien. Wer wird es denn machen und warum?
3: Also ich bin mir ziemlich sicher, dass Spanien weiterkommt, obwohl es glaube ich eine enge Partie wird, weil Belgien sich in den letzten Spielen doch deutlich gesteigert hat, aber ich bin ein riesen Spanien-Fan und vor allem, wie sie Fußball spielen und deswegen glaube ich und bin mir ziemlich sicher, dass Spanien weiterkommt.
2: Ex-Sturm und GRK-Tormann Roland Goriub, Spanien oder Belgien?
4: Belgien, sehr sympathischer WM-Auftritt, aber ich glaube, dass sich die Qualität von Spanien in der Breite dann noch einmal durchsetzt. Für mich doppelt interessant, super Duell, da einer der besten Torleute bei der Weltmeisterschaft. Unai Simon auf der einen Seite und Thibaut Courtois auf der anderen Seite. Könnte auch 0-0 ausgehen.
2: Sturmlegende Christian Kratzer, es tippt der Roland Goriub auf Spanien und es tippt der Jakob Janscher auf Spanien. Auf wen tippst du?
5: Oh, da haben sie sich nicht.

0: weil ausgeklärt, aber da heute dagegen, ich glaube, dass Belgien aufsteigt. Weil sie in Kevin De Bruyne haben und in Romelu Lukaku. Und da muss ich sagen, der hat mich richtig überzeugt bis jetzt. Aber ich finde, dass Belgien das richtig gut macht und bei der WM wirklich unterschätzt wird.
1: Zu sehen ist das Ganze heute übrigens live.
2: 20.15 Uhr in ORF 1, ankickt dann 21 Uhr.
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0: Guten Morgen am Freitag. Es ist 7:30.
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2: Bei VW in Deutschland wird massiv eingespart. Die Hälfte der Modelle soll wegfallen. Überkapazitäten sollen abgebaut und Strukturen gestraft werden. Das wurde nach der gestrigen Aufsichtsratssitzung bekannt, die von Belegschaftsprotesten begleitet war. Befürchtet wird weiterhin der Abbau von etwa 100.000 Stellen und Werksschließungen in Deutschland. Über Personaldetails wurde gestern aber nichts bekannt. Diese sollen erst nach der Sommerpause bekannt gegeben werden. Hintergrund ist unter anderem der chinesische Markt, der für VW immer mehr wegbricht. Für die steirischen Zulieferbetriebe ist der neue VW-Kurs und auch der Weg hin zu immer mehr E-Auto-Produktion ein echtes Problem, berichtet Johann Puntiger.
3: Zigtausende gestrichene Arbeitsplätze bei VW und wahrscheinlich auch weniger Werke, zu denen man liefern kann. Und für die steirischen Zulieferbetriebe bedeutet auch der Weg weg vom Verbrenner weniger Möglichkeiten, schlicht auch, weil ein E-Auto mehr als 1000 weniger Teile verbaut hat als ein Verbrenner.
4: Wenn man sich nur den Antriebsstrang ansieht, dann hat ein Fahrzeug mit Verbrennermotor ein durchschnittliches so etwa bis 1500 Einzelteile. Ein elektrischer Antriebsstrang kommt auf etwa 300, 350 Einzelteile.
3: So Mario Hirz vom Institut für Fahrzeugtechnik an der TU Graz. Dazu kommt, nicht nur die Chinesen setzen auf Autos aus dem eigenen Land. Lokale Produktion in den USA und Zölle schwächen die europäischen Hersteller nachhaltig. So Hirz.
4: Aus heutiger Sicht sieht es so aus, dass wir eine Verringerung der Stückzahlen von gefertigten Pkw in Europa sehen werden, dass die Hersteller in USA produzieren, in China produzieren, starke Wachstumsraten in der Produktion von Pkw in Europa, sehe ich aus heutiger Sicht leider nicht.
3: Für die steirischen Zulieferer heißt das Umstellen auf neue Märkte. Die Grazer Softwareschmiede DCCS steigt etwa in die Entwicklung von humanoiden Robotern ein. Ein absoluter Zukunftsmarkt. Geschäftsführer Thomas Edlinger.
5: Wo es darum geht, dass Roboter in Industrieprozessen zum Beispiel integriert werden, Software zu schreiben, die den Roboter verwaltet und steuert, bis hin zu, wo wir die Roboter trainieren und Trainingsmodelle erstellen.
3: Und Crashtest-Spezialist Tekon in Gradkorn hat jetzt etwa Crashtest-Dummies für die Flugzeugindustrie entwickelt und neben der Luftfahrt ist auch der Eisenbahnbereich ein Zukunftsmarkt für die steirischen Zulieferer.
2: In der Frage der möglichen Wehrdienstverlängerung gibt es weitere Annäherungen innerhalb der Dreierkoalition. Nach der Verteidigungsministerin und dem Vorsitzenden der Wehrdienstkommission spricht sich jetzt auch Kanzler und ÖVP-Chef Christian Stocker für ein Kompromissmodell aus. Demnach sollen weiterhin 6 Monate Grundwehrdienst geleistet werden. Danach soll es allerdings in Summe 3 Monate Milizübungen geben. Heute ist der letzte Schultag in der Steiermark und die Bilanz für das abgelaufene Schuljahr fällt durchaus gemischt aus. Rekordzahlen bei Suspendierungen, mehr Unterstützung durch Schulpsychologie und strengere Regeln gegen Gewalt. Außerdem wird die Sommerschule für viele Kinder erstmals verpflichtend. Birgit Zeisberger berichtet.
6: Mit dem heutigen Zeugnistag endet für mehr als 129.400 Kinder und Jugendliche in der Steiermark das Schuljahr. Die Bilanz der Bildungsdirektion zeigt aber auch Herausforderungen. Noch nie gab es so viele Suspendierungen. Insgesamt 226 Fälle, besonders häufig an Mittel- und Volksschulen im städtischen Bereich. Als Reaktion tritt mit dem kommenden Schuljahr ein neues Gesetz gegen Gewalt an Schulen in Kraft. Nach einer Suspendierung wird eine pädagogische Begleitung verpflichtend. Verweigern Eltern die Zusammenarbeit, können Strafen von bis zu 800 Euro verhängt werden. Parallel dazu wird die psychosoziale Unterstützung weiter ausgebaut. Heuer wurden in der Steiermark 17 zusätzliche Stellen in der Schulpsychologie geschaffen. Im Herbst kommen weitere 8 Fachkräfte in der Schulsozialarbeit dazu. Eine große Änderung gibt es auch bei der Sommerschule. Während sie bisher freiwillig war, müssen außerordentliche Schülerinnen und Schüler mit mangelnden Deutschkenntnissen heuer verpflichtend teilnehmen. Insgesamt sind mehr als 7.600 Kinder für diesen Sommer angemeldet, rund 1.800 davon verpflichtend. Zusätzliche Unterstützung erhalten ab Herbst außerdem mehr als 40 steirische Brennpunktschulen. Sie bekommen über den sogenannten Chancenbonus mehr Personal.
2: Und Frankreich hat sich als erstes Team für das Halbfinale bei der Fußball-WM qualifiziert. Die Franzosen setzen sich gegen Marokko souverän mit 2:0 durch. Der Gegner für Frankreich um den Einzug ins Finale wird heute um 21 Uhr zwischen Spanien und Belgien ermittelt. ORF 1 überträgt live. Die Wetteraussichten für die Steiermark gibt's jetzt von Claudia Rath.
7: Viel Sonne ist heute geboten, allerdings jetzt in der Früh schaut es nur schön aus. Es ist noch ziemlich frisch, nämlich im Badersee und Neumarkt hat es 13 Grad, in Aigen im Enztal und in Leoben 15, in Köflach und Rohrbach an der Lafnitz sind es knapp 18 Grad. Aber die Sonne hat Kraft, sie heizt uns ein und 24 bis 30 Grad gehen sich im Laufe des Tages noch aus. Es werden ein paar dichtere Wolken auftauchen, die bleiben aber harmlos. Entsprechend ist und bleibt es trocken und auch der Wind ist heute kein Thema. Morgen Samstag dann ein sehr sonniger Start in den Tag, ein sehr sonniger Vormittag, aber dann ab den Mittagsstunden müssen wir mit ein paar Quellwolken über den Bergen rechnen und da dann auch vereinzelt mit Schauern oder Gewittern.
0: 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Das Radio Steiermark Verkehrsservice um 7.35 Uhr.
7: In Graz gibt es da einmal mehr Schwierigkeiten auf der Puntigamer Straße, in dem Fall jetzt Richtung Liebenau vor der Baustelle bei der Puchstraße. Sie brauchen da 10 Minuten länger.
0: Wenn es irgendwo sonst Probleme gibt, einfach kostenlos anrufen. Unter der Nummer Stern 300.
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7: Guten Morgen.
0: Schöne Ferien, schönen Freitag.
1: Und das ist Musik für Ihren Freitagmorgen.

7.39 Uhr. Wo sind die Fitnessstudio-Geher da draußen? ERV, die Hymne für die Bodybuilder. 7.39 Uhr, schönen Freitag. Wetter passt, kann man heute herzagen.

0: Man hört's musikalisch. Es ist Sommerzeit. Auch vom Wetter her, gell, Claudia?
1: Unbedingt. Viel Sonne am Wochenende. Warm.
0: Und Sommerzeit ist für viele Menschen Zeltfestzeit.
1: Herrlich, oder? Die steirischen Vereine, die Ortschaften, die alle greifen zusammen. Ja, wegen am Spaß, aber ein bisschen auch für die Vereinskasse.
0: In Maltschach, in der Südsteiermark zum Beispiel, da ist man am Vorbereiten. Der Ort, der hat gerade einmal 170 Einwohnerinnen und Einwohner und die Hälfte davon, die arbeitet mit.
1: Genau, immerhin das Straßenfest, das legendäre, dauert 2 Tage, findet auf einer schiefen Wiese in einem schiefen Zelt statt.
0: Um das zu organisieren, hat sich der Radio Steiermark-Reporter Gregor Waltl umgehört, was da so alles dazugehört, mit der Feuerwehr Maltschach gesprochen und auch gleich ein Jobangebot bekommen. Gregor!
2: 170 Einwohner, 70 mindestens, arbeiten auch beim Fest. Friedrich Legert, bei euch in Maltschach ist alles immer ein bisschen anders, oder?
3: Ich bin heuer zum 41. Mal dabei. Wir haben die verschiedensten Lokalitäten gehabt, bis jetzt auf der Urwingwiesen.
2: Das ist eine bucklige Wiesen, wo ein buckliges Zelt drüber gebaut wird. Das allein habe ich in der gesamten Steiermark noch nie gesehen. Wie schafft ihr das, so ein großes 2-tägiges Fest über die Bühne zu bringen?
3: Unsere motivierten Feuerwehrkameradinnen und Kameraden, aber auch die Bevölkerung selber, nicht nur aus Maltschach, auch aus den umliegenden Ortschaften, haben erfreut, dass sie da helfen dürfen.
2: Vor vielen Jahren war das Fest an vielen anderen Locations. Wie war das damals?
4: Da haben wir das Zelt ums Wirtschaftsgebäude herumgebaut mit Stänger und Jauchenröhr, das, was wir früher gehabt haben. Und mit Hefestangen und so haben wir unser Zelt aufgebaut mit eigenen Planern und das war sehr urig.
2: Und da gehört einmal dazu erklärt, dass die Feuerwehren solche Feste nicht nur machen, weil es einen Spaß macht. Das ist sogar ein gesetzlicher Auftrag.
3: Die Feuerwehren haben ja die Verpflichtung, dass sie bei Gerätschaften und Fahrzeugen ihren Beitrag leisten. Zum Beispiel unser RLF 1000 ist zum Erneuern. Für das machen wir die Feste und schauen, dass wir eben unsere Kasse füllen.
2: Lieber Friedrich, dass ich vor der Bar als Gast mehr geholfen war als hinter der Bar, das ist ein Blödsinn, oder?
3: Es ist jeder Gast vor der Bar sehr viel wert von deinem Leben. Aber lieber Gregor, ich darf dich damit offiziell einladen, dass du bei uns beim Fest unterstützt und hinter der Bar tätig bist.
2: Ich rede noch mit meiner Frau und dann stehe entweder vor der Bar oder hinter der Bar. Das legendäre Maltschacher Straßenfest, 18. und 19. Juli.

0: Ich muss wieder mal liebe Grüße ausrichten an unsere Radio Steiermark Musikredaktion. Es passt einfach so gut. Jürgen Treff singt Barfuß durch den Sommer. Claudia, kann man heute machen?
1: Definitiv, das geht gut.
0: Was für ein schöner Freitag. Schönen Tag.

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4: Im Studio Eva-Maria Fuhn. Bei der Wehrdienstreform kommen sich die Koalitionspartner offenbar näher. Jetzt spricht sich auch Bundeskanzler Stocker für ein Kompromissmodell aus. Und zwar 6 Monate Grundwehrdienst plus 3 Monate Milizübungen. Stefan Kappacher informiert.
5: Der Favorit der Wehrdienstkommission ist das Modell 8 plus 2, also eine Verlängerung des Grundwehrdienstes um 2 Monate. Plus Übungen. Darauf hat die ÖVP bisher gesetzt, es war aber bei SPÖ und NEOS nicht durchsetzbar. Die SPÖ ist dann mit 6 plus 2 gekommen als Kompromiss und daraus wird jetzt 6 plus 3, wie man einem Interview der Kronenzeitung mit Bundeskanzler Christian Stocker entnehmen kann. Er sagt dort, Zitat, ob es 6 plus 3 oder 6 plus 100 ist, ist letztlich eine semantische Frage. Und 6 plus 100, das ist das sogenannte Stufenmodell aus dem Bericht der Wehrdienstkommission. Das ist die teuerste Variante, aber sie kommt plakativ ohne Verlängerung des Wehrdienstes aus.
4: Im Iran ist der frühere oberste Führer Ayatollah Ali Khamenei beerdigt worden, mehr als 4 Monate nach seiner Tötung durch Israel. Die Trauerfeiern für den langjährigen religiösen Anführer laufen bereits seit etwa einer Woche. Millionen Menschen nahmen daran teil. US-Präsident Trump drängt die verbliebenen 3 Mitglieder aus der unabhängigen Wahlkommission 4 Monate vor den Zwischenwahlen im November. Ein Republikaner ist zurückgetreten, 2 Demokraten wurden via E-Mail gefeuert. Kritiker sprechen von einem besorgniserregenden Versuch der Wahlbeeinflussung. Auf Taiwan rast der größte Taifun seit Jahrzehnten zu. Nach Angaben des staatlichen Wetteramts wurden hunderte Menschen in Sicherheit gebracht. Viele Schulen und Büros bleiben geschlossen. Taifun Bawi hat eine Spannweite von rund 380 Kilometern. Windböen von fast 200 Kilometern pro Stunde werden erwartet. Zum Sport. Es ist weiterhin die Fußball-WM der Superstars. 2 davon schießen Frankreich gestern ins Halbfinale. ORF-Sportreporter Daniel Kulowitz.
6: Kylian Mbappé und Ousmane Dembélé sorgen für einen souveränen 2:0-Sieg von Frankreich. Marokko ist praktisch chancenlos gewesen. Mbappé vergibt zunächst noch einen Elfmeter, aber trifft dann nach der Pause sehenswert ins lange Eck. Das 20. Tor im 20. WM-Spiel, eine unfassbare Bilanz. Einen kleinen Schock gab es dann kurz vor Schluss. Da ist Mbappé mit geschwollenem Knöchel ausgetauscht worden. Er gab aber danach Entwarnung. Es war eine reine Vorsichtsmaßnahme, heißt es.
4: Die Franzosen treffen auf den Sieger der heutigen Partie Spanien gegen Belgien.
6: Ja, da gehen alle davon aus, dass es zum Semifinalkracher gegen Spanien kommt. Die französischen Fans auf den Straßen von Paris, die setzen all ihr Vertrauen in die Künste von Mbappé.
7: I still have a lot of confidence in Kylian Mbappé.
6: Und bedanken sich bei ihrem Team für die bisherige WM-Show.
7: Very entertaining.
8: Big up à toute l'équipe. Point en demi-finale contre l'Espagne, on espère.
6: Jetzt darf es gegen Spanien gehen, sagen die Frankreich-Fans. Spanien gegen Belgien, das steigt heute um 21 Uhr live in ORF1 zu sehen.
4: Das waren die Nachrichten mit Eva-Maria Fuhn.
9: Das Wetter.
10: Sommerlich warm wird es heute. Seit der Früh ist Lasnitzhöhe unser Hotspot quasi. 21 Grad hat es da aktuell. Aber Bad Gleichenberg, Leibnitz, Horbach an der Lafnitz, die holen auf. Auch schon bei knapp 20 Grad. Mariazell, da sieht man keine Ambitionen von den Temperaturen her. Gerade mal 12 Grad hat es da. Aber mit der Sonne geht es überall noch ordentlich rauf. 26 bis 30 Grad die Nachmittagswerte. Da kann es dann ein paar Quellwolken geben. Zunächst im Norden, später auch im Südosten. Regen ist aber heute keiner dabei. Samstag ein sehr sonniger Start in den Tag. Später dann gibt es ein paar Quellwolken über den Bergen und vereinzelt auch Schauer oder Gewitter. Allzu viel werden es nicht sein.
9: 8:04, das Radio Steiermark Verkehrsservice.
10: Ja, in Graz haben wir jetzt im Frühverkehr eine Viertelstunde Zeitverlust für Sie auf der Puntigammer Straße Richtung Liebenau vor der Buchstraße. Ansonsten läuft es relativ gut.
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9: Und während die hunderttausenden steirischen Schülerinnen und Schüler ihr Hirnkastl auf Durchzug schalten können, auf Ferienprogramm, wir haben es schon gesagt, wir spielen heute noch ein letztes Mal vor der Sommerpause. Unser legendäres Quiz am Freitag.
10: Wort. Welcher Ort?
11: Wort.
9: Die Experten kennen sich aus, sie wissen, um was es geht. Wir suchen eine Gemeinde in der Steiermark, einen Ort, und es gibt einen akustischen Hinweis. Achtung, aufgepasst.
12: Ja, war er die Jünger, dann tat die auch kleine hupfen.
10: Ist schon fertig.
9: Das war's. 0316 46 90. Mitmachen, mitraten, nochmal vor der Sommerpause. So richtig das Gehirn aktivieren, mitquissen.
10: Einmal raushauen.
9: Und es geht um das Schönste aller Sachen, um Ruhm und Ehre. Schönen Freitag.

0: Es ist Freitag, Radio Steiermark läuft, wir spielen wieder.
1: Ort. Welcher Ort?
0: Das Quiz der Steiermark am Freitag, ein letztes Mal heute vor der Sommerpause. Und hier ist der akustische Hinweis, Achtung, aufgepasst. Welchen Ort suchen wir?
2: Ja, war er die Jünger, dann tat die auch kleine hupfen.
0: Schönen guten Morgen, Radio Steiermark, ist da Ihr Tipp für Wort welcher Ort?
3: Rumsee.
0: Bitte wie?
3: Rumsee.
0: Wo ist denn das?
3: Beim Uhrwerk.
0: Ah,
4: okay. Ja, mein, mit dem Einhupf und dem See, das steht schon passen, aber leider nein.
0: Ja, das war ein guter Tipp, aber es ist leider nicht ganz richtig.
3: Okay.
0: Danke fürs Mitmachen.
3: Ja, danke.
0: Wiederhören.
3: Schönen Tag.
0: Grüß Gott, hallo, schönen guten Morgen am Freitag, Radio Steiermark, ist da Ihr Tipp, Ihr Hinweis?
5: Ist das der Jung? Ich auch, Grüß Gott, Hasler mal.
0: Grüß Gott.
5: Ist das der Jungbrunnen in Mühlen, in Murau?
0: Der Jungbrunnen?
4: Das ist nett.
0: Das ist ein sehr netter Tipp.
4: Ja, das ist eine super Idee.
0: Der Stimme zufolge dürften Sie den ja auch zu Hause stehen haben.
5: Nein, ist es nicht. Gut, das war so momentan so eine Idee. Wir sind nämlich in der Nähe von Murau.
4: Ja, nein, ich finde es eine super Idee.
0: Tolle Idee, aber ist es leider nicht.
4: Hätten wir okay, aber selber drauf kommen können.
0: Danke vielmals.
5: Aber im Fieberbrunnen auch nicht, gell?
4: Nein.
0: Auch nicht, nein.
5: Nein, okay. Danke. Gut, danke schön.
0: Wiederhören. 0316 46 90, Ihr Tipp?

0: Laden und ich hupf gleich hinein.
1: Ah, auch nicht blöd.
2: Nicht blöd, gute aber Idee, aber verkehrt. Leider nicht gesucht.
0: Okay, gut.
2: Danke fürs Mitmachen, ja, wiederhören.
0: Danke, wiederhören.
2: 0316 46 90 anrufen und mitquizzen.
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3: 20 Minuten nach 8 am Freitag. An diesem großartigen Freitag. Zeugnis. Vielleicht geht der Urlaub los. Und wenn Sie nicht Urlaub haben, kein Zeugnis bekommen, Sie hören Radio Steiermark, deswegen kriegt es von uns ein sehr gut.

0: passend zu One Direction. Werde ich fast emotional.
1: Okay, halt's dann.
0: Das letzte Mal vor der Sommerpause. Jetzt.
2: Wort. Welcher Ort?
1: Er hat so viele Gefühle immer, der Mario.
0: Es ist ja so lustig, das Quizen da in der Steiermark. Achtung, welchen Ort suchen wir? Hier noch einmal der Hinweis.
3: Ja, war er die Jünger, dann tat die auch kleine Hopfen.
0: Marianne aus Lasnitzhöhe ist dran. Ihr Tipp, Marianne, guten Morgen.
4: Ja, guten Morgen. Ich würde sagen, Alt aus See.
0: Ja, bist du narrisch, also das ist richtig. Ist, gell?
1: Treffer und versenkt. Na.
4: Und ich habe noch nie angerufen. Bin da durchgekommen.
0: Ja. Und Sie haben heute das Quiz der Steiermark, das Quiz der Steiermark gewonnen. Ich darf gratulieren und Ihnen Ruhm und Ehre schicken.
4: Danke vielmals. Schönen Tag noch.
0: Wiederhören.
1: Danke.
0: Damit aber nicht genug. Doppelt hält besser.
1: Da ist noch mehr dran.
5: Ja, guten Morgen. Hallo, Michael ist da.
0: Guten Morgen, Michael.
5: Da, ich bin am Wanken, aber aufgrund der Aussage, wäre ich noch einmal jung, würde ich auch reinspringen. Ja. Hätte ich gesagt, im Umkehrschluss, ich bin alt und ja, ich würde in einen See reinspringen. Das heißt, das wäre vielleicht Altaussee. Ja.
0: Bravo. Wir sind so stolz auf Sie und Sie kriegen Ruhm und Ehre von uns. Danke für die schöne Erklärung, aber.
5: Alles klar. Vielen Dank. Schönen Sommerurlaub, gell?
0: Gratuliere.
1: Ja, wir hören uns im Herbst.
0: Und unbedingt Gedächtnistraining machen. Im Herbst geht's weiter, gell?
5: Passt. Mach mal. Tschüss, Papa. Pfiat euch.
0: Gut gespielt. Die Sonne steht.

0: Genauso geht's hinein in den Freitag. 8.30 Uhr ist es, 8:30.
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2: Heute ist der letzte Schultag in der Steiermark und die Bilanz für das abgelaufene Schuljahr fällt gemischt aus. Rekordzahlen bei Suspendierungen, mehr Unterstützung durch Schulpsychologie und strengere Regeln gegen Gewalt. Außerdem wird die Sommerschule für viele Kinder erstmals verpflichtend. Birgit Zeisberger berichtet.
3: Mit dem heutigen Zeugnistag endet für mehr als 129.400 Kinder und Jugendliche in der Steiermark das Schuljahr. Die Bilanz der Bildungsdirektion zeigt aber auch Herausforderungen. Noch nie gab es so viele Suspendierungen. Insgesamt 226 Fälle, besonders häufig an Mittel- und Volksschulen im städtischen Bereich. Als Reaktion tritt mit dem kommenden Schuljahr ein neues Gesetz gegen Gewalt an Schulen in Kraft. Nach einer Suspendierung wird eine pädagogische Begleitung verpflichtend. Verweigern Eltern die Zusammenarbeit, können Strafen von bis zu 800 Euro verhängt werden. Parallel dazu wird die psychosoziale Unterstützung weiter ausgebaut. Heuer wurden in der Steiermark 17 zusätzliche Stellen in der Schulpsychologie geschaffen. Im Herbst kommen weitere 8 Fachkräfte in der Schulsozialarbeit dazu. Eine große Änderung gibt es auch bei der Sommerschule. Während sie bisher freiwillig war, müssen außerordentliche Schülerinnen und Schüler mit mangelnden Deutschkenntnissen heuer verpflichtend teilnehmen. Insgesamt sind mehr als 7.600 Kinder für diesen Sommer angemeldet, rund 1.800 davon verpflichtend. Zusätzliche Unterstützung erhalten ab Herbst außerdem mehr als 40 steirische Brennpunktschulen. Sie bekommen über den sogenannten Chancenbonus mehr Personal.
2: Mit dem Ferienbeginn in der Steiermark heute startet auch die zweite große Reisewelle in den Süden. Auch in 4 deutschen Bundesländern sowie in Teilen der Niederlande beginnen die Ferien. Mit den stärksten Verkehrsbelastungen wird ab heute Nachmittag bis einschließlich Sonntag gerechnet. Hotspots sind laut den Autofahrerclubs und der ASFINAG etwa der Grenzübergang Spielfeld durch eine Baustelle auf slowenischer Seite oder auch die A2 im Parkabschnitt. Der Nationalrat beschließt heute das Doppelbudget für die kommenden beiden Jahre. Ziel ist, das Budgetdefizit zu senken. Gegen Österreich läuft ein EU-Defizitverfahren, das die Republik Millionen kosten könnte. Nach den Schlussabstimmungen über die Finanzrahmen heute verabschiedet sich der Nationalrat in die Sommerpause. Und nachdem ein 59-Jähriger am vergangenen Sonntag in Rohrbach-Steinberg beim Felsenfest durch Faustschläge attackiert und schwer verletzt worden ist, sucht die Polizei jetzt nach Zeugen, um den Täter zu finden. Es soll sich um einen 1,80 Meter großen und blonden Mann handeln, der zwischen 33 und 40 Jahre alt ist. Der Verdächtige soll in Begleitung einer Frau gewesen sein, die ein rotes T-Shirt trug. Die Polizeiinspektion Gratwein bittet um sachdienliche Hinweise. Die Wetteraussichten für die Steiermark gibt's jetzt von Claudia Rath.
4: So, sommerlich sonnig und warm wird es heute. Im Moment oft sogar wolkenlos, 26 bis 30 Grad die Höchstwerte am Nachmittag. Ab Mittag kann es Quellwolken geben, zunächst über den Bergen im Norden, später dann auch da und dort im Südosten. Es wird aber überall trocken bleiben. Morgen Samstag sehr sonnig mit ein paar Quellwolken am Nachmittag und da im Bergland vielleicht auch vereinzelt ein paar Regenschauer oder auch Gewitter. Der Sonntag dann wieder ziemlich freundlich, meistens trocken und es wird jetzt jeden Tag ein bisschen wärmer. Ab Montag dann richtig heiß wieder mit 33 Grad.
0: 8.34 Uhr, das Radio Steiermark Verkehrsservice.
4: Ja, da gibt es immer noch die Probleme in Graz auf der Puntigammer Straße, vor der Baustelle bei der Puchstraße. Aktueller Zeitverlust 10 Minuten.
0: Gute und vor allem sichere Fahrt.
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5: Schönen guten Morgen.
0: Guten Morgen.
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0: Schönen guten Morgen am Freitag, Radio Steiermark ist da. Ich beschreibe Ihnen einmal ganz kurz meinen Arbeitsplatz. Wir da als Radiomoderatoren, in dem Fall auch ich heute, ich stehe da in dem Radiostudio und habe so 5 Bildschirme vor mir und mindestens doppelt so viele Knöpfe, die ich da drücken kann. Und da kommen dann ganz unterschiedliche Dinge raus, beziehungsweise bei Ihnen an. Das kann jetzt zum Beispiel der Knopf da sein. Den kennen Sie, das ist das Radio Steiermark Verkehrsservice. Es kann aber auch der Knopf da sein.
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0: Völlig unterschiedlich, was da dann rauskommt. Es kann aber auch dieser Knopf da sein. Das kennen Sie auch. Das ist das Wetter bei Radio Steiermark. Und dann gibt's diesen einen Knopf. Der leuchtet jetzt gerade grün und da ist ein kleines M aufgezeichnet. Und der löst 100-mal mehr aus in den Menschen als diese anderen Knöpfe, die ich da gerade gedrückt habe. Das ist nämlich der Knopf, der die Musik startet. Und ich muss Ihnen ganz ehrlich sagen, das ist mein Lieblingsknopf.

0: 8.44 Uhr, da geht's dahin heute am Freitag.
1: Voll super klasse.
0: Passt doch jetzt perfekt dazu. Hochsaison im Eissalon. Wetter passt heute auch.

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1: Checkliste für heute. Jause braucht's einmal nimmer.
2: Schultasche braucht's nimmer.
1: Aber die Klarsichthülle nicht vergessen.
2: Fürs Zeugnis.
1: Serien! Wie schaut denn jetzt aber das Zeugnis überhaupt aus?
3: Nicht so schlecht.
4: Sehr gut.
5: Ich bin überall positiv und ich habe in Mathe eine Klausel bekommen.
4: Also auch nicht so schlecht.
1: Hast durch.
6: Und das ist ja wohl das Wichtigste.
1: Apropos Ferienstart. Urlaub schon geplant. Wie schaut's aus? Wo geht's denn hin?
7: Wir werden Urlaub nach Kärnten fahren. Dann wahrscheinlich noch Radl fahren, gell?
8: Ja, und sonst noch mit Freunden treffen.
7: Und schwimmen. Und länger schlafen.
1: Was haben Sie da heute denn noch so vor? Wahrscheinlich Sommerfest im Ort.
2: Ja, bei all diesen Sommerfesten ergreifen wirklich immer viele, viele zusammen, damit es eben ein großer Spaß wird.
1: Und in Maltschach, da feiert man seit 40 Jahren das Straßenfest.
2: Und zwar bitte verschärfte Bedingungen. Ja.
9: Unser dem Gelände angepasstes Zelt, ich glaube, das sticht ins Auge.
10: Das ist ein Buckel gewesen, wo ein buckliges Zelt drüber gebaut wird. Das allein habe ich in der gesamten Steiermark noch nie gesehen.
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1: Damit machen wir weiter.
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2: Ja, fantastisch.

0: 7 Minuten vor 9 ist es schon, an diesem Freitag, 10. Juli. Wir verabschieden uns. Danke, Claudia, das war sehr lustig heute.
1: Ich finde, das klappt sehr gut für dich.
0: Danke vielmals. Jetzt geht's dann weiter mit Sigrid Roch ab 9 hier auf Radio Steiermark. Und ich verabschiede mich jetzt mit einem Vollbrett.

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1: Im Studio Eva-Maria Fohn. Hitze und Trockenheit belasten die heimische Landwirtschaft massiv. Die zuletzt hohen Temperaturen haben den Reifeprozess der Pflanzen deutlich beschleunigt. Auf den Weizenfeldern gibt es derzeit eine sogenannte Notreife. Daher startet hier die Ernte früher als üblich. Petra Ottitsch berichtet.
2: Hitze und Trockenheit haben auf den Weizenfeldern ihre Spuren hinterlassen. Der Weizen wird schon jetzt geerntet. Der Weinviertler Getreidebauer und Amer Marketing Aufsichtsratsvorsitzende Lorenz Meyer sagt:
3: Auf der einen Seite, wir haben ein gewaltiges Defizit im Niederschlag. Das haben alle gemerkt. Vor allem der Osten hat auch jetzt in den letzten Tagen und letzten Wochen kaum Niederschlag bekommen. Und diese extreme Hitze führt dazu, dass die Körner schneller abreifen, in eine sogenannte Notreife gehen, dann keinen Ertrag und keine Nährstoffe mehr einlagern. Und das macht uns Bäuerinnen und Bauern natürlich große Probleme.
2: Doch man dürfte, was die Qualität betrifft, mit einem blauen Auge davonkommen, denn die Kornausbildung des Weizens war schon vor der Hitze großteils abgeschlossen.
1: Der Süden Russlands meldet mehrere Brände in Energieanlagen in Krasnodar. Sei nach einem ukrainischen Drohnenangriff ein Feuer in der Ölraffinerie Ilski ausgebrochen. In der Region Rostov versucht die Feuerwehr, Brände in zwei Treibstofflagern sowie im Seehafen von Taganrog zu löschen. Laut dem Verteidigungsministerium hat die russische Luftwaffe in der Nacht 376 ukrainische Drohnen abgeschossen. Die Aufsichtsratssitzung beim deutschen Autobauer VW am Abend hat wenig Klarheit über den künftigen Sparkurs gebracht. Ob und wie viele Jobs wegfallen, ist weiterhin nicht bekannt. Aus Deutschland ORF-Korrespondent Andreas Pfeiffer.
4: Von VW-Chef Oliver Blume hatte man sich gestern die Antwort auf die Frage erwartet, ob er tatsächlich 100.000 Arbeitsplätze abbauen und 4 deutsche Werke schließen will. Stattdessen legte er gestern Abend eine Videobotschaft unklaren Inhalts vor.
5: Hohe Kosten, unter anderem durch Zölle und ein zunehmend intensiver globaler Wettbewerb, erhöhen den Druck auf die gesamte Automobilindustrie. Deshalb gehen wir in die nächste Phase unserer Transformation.
4: Diese Transformation soll mit einer deutlichen Reduktion der Modellpalette und der Ausstattungsoptionen von Fahrzeugen einhergehen. Dem Betriebsrat reicht diese Auskunft nicht. Er verlangt auch heute detaillierte Richtungsangaben zum neuen Sparkurs, den Volkswagen fahren will.
1: Rund 70.000 Schuhe sind bei einem Brand auf dem Gelände des früheren Schuhimperiums Bata in Tschechien in Flammen aufgegangen. Verletzt wurde niemand, das Gebäude droht aber einzustürzen. Das Feuer war im 9. Stock des 11-stöckigen Gebäudes aus unerklärter Ursache ausgebrochen. Der Schaden beläuft sich laut Eigentümer auf umgerechnet 6,1 Millionen Euro. Das waren die Nachrichten mit Eva-Maria Fohn. Zum Wetter.
6: Mit heute beginnt jetzt wieder im ganzen Land eine längere hochsommerliche Wetterphase mit viel Sonne. Extreme Hitze bleibt uns aber bis auf Weiteres erspart. Auf 25 bis 33 Grad steigen die Temperaturen heute. Am heißesten wird es in Vorarlberg, Tirol und Kärnten. Wolkenreste, etwa in Teilen von Niederösterreich und Unterkärnten, lösen sich immer mehr auf. Quellwolken bringen in der zweiten Tageshälfte am ehesten an der Grenze zu Italien und Slowenien einzelne kurze Schauer. Der Wind ist deutlich schwächer als zuletzt. Ähnlich am Wochenende, morgen entstehen im Süden ein paar Regenschauer und Gewitter, am Sonntag ziehen im windigen Osten etwas mehr Wolken durch. So viel zum Wetter von Gerald Holzinger.
7: 9:04, aus der Verkehrsredaktion liegen uns keine Meldungen über Störungen vor. Ich wünsche Ihnen eine gute und sichere Fahrt.
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7: Ach ja, der letzte Schultag. Das war immer so ein herrlicher Tag, Zeugnis abholen und dann hinein in 9 Wochen Unbeschwertheit. Das ist mittlerweile für mich vorbei, für meine Söhne vorbei, aber wir werden nicht nostalgisch. Nein, ganz im Gegenteil, Vorfreude ist angesagt. Der Heimatsommer startet ab 13 Uhr und wir stimmen Sie jetzt gleich einmal musikalisch ein. Flo Gruber zum Beispiel mit dabei, Ornella Vanoni und jetzt gleich José Feliciano. Schönen Freitagvormittag.

0: Ja, das ist der Generationenunterschied. Während der Bryan Adams vom Summer of 69 singt, will Flo Gruber zurück in den Sommer 2007. Der Sommer 2026, der könnte ein Wespensommer werden. Das haben wir in den vergangenen Tagen schon berichtet. Denn die trockenen, heißen Tage und Wochen der Vergangenheit, die haben das Wespenwachstum begünstigt. Und das sind ideale Bedingungen, meint auch der Schädlingsbekämpfer Matthias Trumler aus Heiligenkreuz am Wasen.
1: Ja, die Wespensaison hat eigentlich pünktlich begonnen. Die Temperaturen steigen und Juli, August ist das Monat mit den meisten Wespeneinsätzen. Die Leute rufen vermehrt an, fragen nach, was kann man machen, was darf man nicht, wie weit ist es gefährlich, und wir geben hier natürlich Rat und Hilfe.
0: Darf man Wespennester entfernen? Die zentrale Frage.
1: Eine Wespenbekämpfung ist im Haus und im Hausbereich selber erlaubt. Man darf die Wespen bekämpfen. Jedoch raten wir Schädlingsbekämpfer davon ab, selber gefährliche Manöver zu unternehmen. Ich sage immer, sobald man eine Leiter braucht oder in die Höhe steigt, bitte nicht mehr selber machen, sondern den Schädlingsbekämpfer anrufen.
0: Ja, das erklärt der Matthias Trumler so, warum das selber Entfernen eben keine gute Idee ist.
1: Die Fluchtwege fehlen, und wenn man auf der Leiter steht, eine Privatperson hat meistens keine passende Schutzausrüstung, und wenn einen die Insekten attackieren, nachdem man das Nest bekämpfen möchte, kann man sehr schwer flüchten und es wird gefährlich auf der Leiter.
0: Das gilt also für das Haus, die Wohnung. Außerhalb von Haus und Garten schaut die Sache anders aus.
1: Nein, in der freien Natur sollen und dürfen die Nester Fluchtwege fehlen, und wenn man auf der Leiter steht, eine Privatperson hat meistens keine passende Schutzausrüstung, und wenn einen die Insekten attackieren, nachdem man das Nest bekämpfen möchte, kann man sehr schwer flüchten und es wird gefährlich auf der Leiter.
0: Das gilt also für das Haus, die Wohnung. Außerhalb von Haus und Garten schaut die Sache anders aus.
1: Nein, in der freien Natur sollen und dürfen die Nester auch nicht bekämpft werden. Trotz

0: Tipp ist, für die Mahlzeit, wenn man gemeinsam essen möchte mit der Familie, diese 20 Minuten, diese halbe Stunde ins Haus zu gehen, entspannt zu Mittag zu essen und dann wieder rauszugehen und den Sommer zu genießen.
1: Vor allem Allergiker sollten bei Wespenstichen besonders aufmerksam sein und im Ernstfall rasch medizinisch Hilfe holen. Für alle anderen gilt, eine Stichstelle möglichst schnell kühlen. Ja, möglichst wespenfrei möge dieser Sommer verlaufen für Sie.

0: Michelle schockt Anchorage. 9.30 Uhr ist es.
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2: Mit dem Ferienbeginn in der Steiermark heute startet auch die zweite große Reisewelle in den Süden. Auch in 4 deutschen Bundesländern sowie in Teilen der Niederlande beginnen die Ferien. Mit den stärksten Verkehrsbelastungen wird ab heute Nachmittag bis einschließlich Sonntag gerechnet. Hotspots sind laut den Autofahrerclubs und der ASFINAG etwa der Grenzübergang Spielfeld durch eine Baustelle auf slowenischer Seite und auch die A2 im Parkabschnitt. Bei VW in Deutschland soll die Hälfte der Modelle wegfallen. Überkapazitäten sollen abgebaut und Strukturen gestraft werden. Das wurde nach der gestrigen Aufsichtsratssitzung bekannt, die von Belegschaftsprotesten begleitet war. Befürchtet wird der Abbau von 100.000 Stellen. Über Personaldetails soll erst nach der Sommerpause gesprochen werden. Von den Einsparungen beim VW-Konzern wird auch die steirische Zulieferindustrie massiv betroffen sein. Bei der Fußball-WM wird heute Abend der Halbfinalgegner von Frankreich ermittelt. Spanien spielt gegen Belgien. Der Sieger spielt dann gegen die Franzosen um den Einzug ins Finale. Anpfiff ist heute um 21 Uhr. ORF1 überträgt live. Wir kommen zum Wetter. Die meiste Zeit scheint heute die Sonne. Am Nachmittag entstehen dann auch einige harmlose Quellwolken und es wird sehr warm. Die Temperaturen steigen auf 24 bis 30 Grad. Ganz ähnlich beginnt dann morgen das erste Ferienwochenende. Es wird überwiegend sonnig bei 25 bis 31 Grad.
0: 9.32 Uhr ist es jetzt. Wir schauen auf die steirischen Straßen. Gut schaut's aus. Sind uns keine Störungen gemeldet worden. Sollten Sie das anders sehen, bitte einfach anrufen. Stern 300. Das Ganze kostenfrei. Ich wünsche gute und sichere Fahrt durch den Freitagvormittag.
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0: Sono il destino. Alle Achtung! Gestern bei uns in Hallo Steiermark zu Besuch gewesen. 9:09 ist es. Tun wir was.
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0: Das ist heute eine Übung, da dürfen Sie sitzen bleiben. Gut wäre jetzt ein Polster oder ein dickeres Tuch, ein Handtuch oder so herbeizuholen. Wir kräftigen nämlich den Hintern und die Oberschenkelinnenseiten. Perfekt.
2: Wir sitzen auf einem Sessel. Im vorderen Bereich der Sitzfläche, die Beine sind gut abgestellt, parallel am Boden, relativ eng zusammen, aber wir haben ein bisschen einen Platz und in diesen Zwischenraum stecken wir ein Kissen oder ein zusammengerolltes Handtuch, ein bisschen Volumen braucht man. Oder wenn wir gar nichts haben, dann können wir auch die Handflächen auf der Innenseite der Knie ablegen. Wir atmen ein und mit dem Ausatmen versuchen wir mal kräftig gegen den Gegenstand zu drücken, also bei einem Ball oder beim Polster ist es einfach, wirklich aktiv gegen den Polster zu drücken, die Spannung halten, 10 Sekunden und dann wieder locker lassen. Das Ganze machen wir dreimal und dann haben wir die perfekte Bikini-Figur.
0: Ja, da machen wir jetzt mit.

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3: Freitag, 10. Juli, 10 Minuten vor 10 ist es und es ist vollbracht. Die Zeugnisse in den meisten Schulen sind verteilt. Zufrieden oder nicht?
4: Sehr gut. Ich glaube, in jedem Fach eine 1 und so in Mathe und Deutsch so eine 2.
5: Mir gefällt mein Zeugnis. Es könnte natürlich besser sein, aber momentan bin ich zufrieden damit.
6: Nicht so schlecht.
7: Ich bin überall positiv und ich habe in Mathe eine Klausel bekommen.
8: Also auch nicht so schlecht. Ziemlich gut. Also letztes Jahr war schlechter.
9: Zufrieden bin ich nicht, aber ich finde es ganz okay.
3: Jetzt weg mit dem Zeugnis und rein in die Ferien.

hat uns in den 80ern mit vielen Hits versorgt. Sade, Smooth Operator. Auch aus den 80ern, er, Uli Bär, alle Lichter. 4 Minuten noch bis 10, das ist der Freitagvormittag mit Radio Steiermark.

0: Die Trockenheit im Garten, die hat uns in den vergangenen Wochen beschäftigt und wird uns weiter beschäftigen. Thema in der nächsten Stunde beim Karl Bloberger. Und dazu das Beste für Ihren Vormittag. Die Eagles. Mariah Carey. Cylon Speer mit dabei. Die beste Musik für den Start in die Ferien, das Wochenende.
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2: Im Studio Eva-Maria Fohn. Bei einem Waldbrand in der südspanischen Provinz Almeria sind mindestens 12 Menschen ums Leben gekommen. Das Feuer brach gestern Nachmittag bei Los Galardos aus und breitete sich rasch aus. Mehrere Opfer wurden in ausgebrannten Autos gefunden. Sie waren auf der Flucht von den Flammen eingeschlossen worden. Aus Spanien Josef Manola.
3: Eine Hitzewelle sorgt seit Tagen in der Provinz Almeria für Temperaturen um 42 Grad. Es herrscht höchste Waldbrandgefahr. Gestern am Nachmittag soll ein Sturm eine Hochspannungsleitung zu Boden gerissen haben. Ein Feuer war die Folge, das sich aufgrund der Witterungsbedingungen rasch ausbreitete. Bevor die Feuerwehren sichere Fluchtwege erkunden und kommunizieren konnten, hatten Einwohner versucht, in ihren Fahrzeugen das Brandgebiet zu verlassen. In der hügeligen Landschaft, die nur schwer zugänglich ist, leben die Menschen in zerstreuten Gehöften. Mehrere Autos wurden auf der Flucht vom Feuer eingeschlossen. 12 Menschen konnten in der Nacht nur mehr tot geborgen werden. Der Bürgermeister Alvaro Ramos berichtet, dass ein Campingplatz evakuiert und die Gäste in Sicherheit gebracht wurden. Seit Tagesanbruch sind wieder Löschhubschrauber im Einsatz. Die Zahl der Todesopfer könnte weiter steigen.
2: Der österreichische Gewerkschaftsbund ÖGB fordert eine 6. Urlaubswoche für alle. Die Arbeitsbelastung sei in vielen Branchen deutlich gestiegen. Deshalb seien längere Erholungsphasen wichtiger denn je, so der ÖGB. Erholung dürfe kein Privileg für wenige sein. Derzeit erhöht sich der Urlaubsanspruch auf 6 Wochen erst nach 25 Dienstjahren. Eine ORF-geführte Recherche hat eine Propagandaschlacht auf der Social-Media-Plattform Instagram aufgedeckt. Eine solche ist gleich in mehreren Ländern in Europa zu beobachten. Marcel Katzlinger aus unserem Social-Media-Team war einer der Projektleiter. Was genau sind denn die Ergebnisse dieser Recherche?
4: Ferngesteuerte Fake-Accounts machen auf Instagram Propaganda für den Iran. Sie schreiben im Sekundentakt 100-fach ähnliche oder sogar identische Hassnachrichten als Kommentar unter News-Postings. Das machen sie bei mehreren Sendern in Europa. Auf der anderen Seite greift die iranische Opposition auch in mehreren Ländern zum Handy. Echte Aktivisten tippen wie aufs Kommando 1000-fach ähnliche Kommentare und fordern einen Regimewechsel. Dafür werden auch eigene Vorlagen für die Kommentare genutzt.
2: Und was ist das Ziel von solchen Propagandawellen?
4: Viele von uns lesen Kommentare auf Instagram. Klar, dass manche versuchen dort, die Meinung der Menschen gezielt zu beeinflussen. Wer beim Lesen merkt, dass ganz viele Accounts sehr ähnliche Dinge schreiben, der sollte stutzig werden.
2: Berichtet Marcel Katzlinger. In London ist es nach der 0:2-Niederlage Marokkos im WM-Viertelfinalspiel gegen Frankreich zu Ausschreitungen gekommen. Dutzende Menschen versammelten sich im Zentrum der britischen Hauptstadt und warfen Gegenstände in Richtung Sicherheitskräfte. Ein Polizist wurde verletzt, 4 Menschen wurden laut Polizei festgenommen. Das waren die Nachrichten mit Eva-Maria Fohn. Zum Wetter.
5: Es beginnt jetzt wieder im ganzen Land eine längere hochsommerliche Wetterphase mit viel Sonne. Extreme Hitze bleibt uns aber bis auf Weiteres doch erspart. Auf 25 bis 33 Grad steigen die Temperaturen heute. Am heißesten wird es in Vorarlberg, Tirol und Kärnten. Dazu ist es meist sonnig. Etwas mehr Wolken halten sich vorläufig vor allem zwischen Niederösterreich und der Steiermark. Ab Mittag bilden sich generell einige Quellwolken. Für einen kurzen Schauer wird es aber höchstens im Süden an der Grenze zu Italien und Slowenien reichen. Der Wind ist deutlich schwächer als zuletzt. Ähnlich am Wochenende, morgen entstehen im Süden ein paar Regenschauer und Gewitter, am Sonntag ziehen im windigen Osten etwas mehr Wolken durch. So viel zum Wetter von Gerald Holzinger.
0: 10:04, das Radio Steiermark Verkehrsservice. Es sind uns keine Störungen gemeldet worden, Sie sollten gut vorankommen. Wenn Sie das anders sehen, bitte anrufen, Stern 300, kostenfrei. Gute Fahrt!
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0: Du hast gerade im Wetter gehört, es kommt wieder eine hochsommerliche Wetterphase auf uns zu, wenig Regen. Das heißt, die Trockenheit in unseren Gärten, die wird uns weiter beschäftigen. Und der Karl Bloberger hat sich dieses Themas angenommen und wird uns Tipps und Tricks verraten in der nächsten halben Stunde. Fein, dass Sie mit dabei sind an diesem Freitag, am Ferienbeginn in der Steiermark.

0: Gute Laune Musik, Captain Antonil. Das waren die 1970er.
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0: Schön, dass du da bist. Hallo Karl.
2: Schönen Vormittag. Servus.
0: Der heurige Frühling war der trockenste seit Beginn der Messungen und die Trockenheit, die wird immer mehr zum Problem, auch natürlich im Garten.
2: Genau, Trockenheit ist ein großes Thema. Mhm. In den meisten Fällen ist der Sommer bei uns viel zu trocken geworden. Ja. Und genau dann, wenn es zum Beispiel nicht trocken ist, sollte man Vorbereitungen treffen, damit man das abfedern kann. Kann man mal grundsätzlich sagen, die Bewässerung optimieren. Mhm. Pflanzen zu gießen, nämlich nicht jeden Tag einmal, sondern alle 3 bis 4 Tage intensiv. Dann Wasser sammeln natürlich. Und den Boden vorbereiten. Also gerade wenn man einen Garten neu anlegt oder ein Beet neu anlegt, mit viel Kompost arbeiten. Mhm. Kompost ist ein enormer Wasser- und Nährstoffspeicher. Dann mit einem vulkanischen Mineral arbeiten, Zeolit, enormer Wasser- und Nährstoffspeicher. Also ich habe zum Beispiel bei mir im Gemüsegarten überall dieses Zeolit drinnen und die halten das Wasser da drinnen, das kann man sich nicht vorstellen. Und selbst wenn es ein Gewitterregen im Sommer ist, dann ist das wie ein Schwamm und holt sich das alles.
0: Man sollte sich aber auch genau überlegen, was man pflanzt.
2: Genau, man grundsätzlich die Pflanzen aussuchen, die auf jeden Fall dafür sorgen, dass sie wenig Wasser brauchen. Mhm. Das sind die ganzen mediterranen Pflanzen, die hervorragend geeignet sind. Also eine Pflanze zum Beispiel, die lege ich jedem ans Herz, der Dipdamm, der brennende Busch. Okay. Das ist eine Pflanze, ich habe es gerade jetzt wieder gekauft. Die hat ätherische Öle und der riecht gut, hat wunderschöne Blüten und ist ideal für den heißesten, trockensten Platz, den man sich vorstellen kann. Und das sind Pflanzen, die braucht überhaupt nicht gießen.
0: Und ist der dann auch winterfest?
2: Der ist winterfest, das ist eine Staude, die überlebt alles und braucht nur Trockenheit. Ja, keine Staude ist es, sonst ist es weg.
0: Eins auch ganz wichtig, die Bäume.
2: Und zwar Schattenspender, Bäume, die einen lichten Schatten machen, die sind ganz, ganz wichtig, weil ein Sonnensegel oder Schirme sind zwar auch Sonnenschutz, aber in Wirklichkeit nie das, was ein Baum sonst macht. Ideal sind zum Beispiel der Seidenbaum, der legt zum Beispiel am Abend die Blätter zusammen, wie eine Mimose, und macht einen lichten Schatten. Oder zum Beispiel die Felsenbirne, auch eine wunderbare Pflanze, die einen schönen Schatten macht, auch spät austreibt. Das heißt, du hast im Frühling noch bei dem Sitzplatz die Sonne und im Herbst dann nur eine wunderschöne Färbung auch dazu.
0: Apropos Schatten, da reden wir dann nächste Woche drüber, denn das ist für viele auch ein Problem, dass sie nämlich zu viel Schatten haben.
2: Dabei ist der Schatten das Schönste und das werde ich beweisen. Bis dahin viel Spaß beim Garten.
0: Da freuen wir uns drauf. Danke.

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0: Mariah Carey, Dream Lover. 10.30 Uhr ist es.
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2: Wie geht's weiter mit dem Wehrdienst in Österreich? Im Bund gibt es jetzt eine Annäherung der Koalition, denn nun spricht sich auch Bundeskanzler Christian Stocker von der ÖVP für einen Kompromiss aus. Der Wehrdienst soll weiterhin 6 Monate lang sein, künftig soll es aber zusätzlich 3 Monate lang Milizübungen geben. Heute ist der letzte Schultag, das heißt auch, dass jetzt viele in den Urlaub fahren werden und weil auch 4 deutsche Bundesländer sowie die Niederlande Ferien haben, wird mit viel Verkehr gerechnet. Die Hotspots werden laut ASFINAG am Wochenende wohl wieder der Grenzübergang Spielfeld und der Parkabschnitt sein. Und bei der Fußball-Weltmeisterschaft hat gestern Frankreich in Massachusetts, also in Boston, gegen Marokko mit 2:0 gewonnen. Damit stehen die Franzosen im WM-Halbfinale. Heute wird schon ihr Gegner ermittelt. Spanien trifft da auf Belgien. ORF 1 überträgt die Partie live. Ankick ist um 21 Uhr. Zum Wetter jetzt, und da scheint heute die meiste Zeit die Sonne in der Steiermark. Es wird auch sehr warm. Die Temperaturen, die steigen auf 24 bis 30 Grad. Spitzenreiter ist derzeit Bad Gleichenberg mit knapp 26 Grad. In Oberwölster hat es gerade 22 Grad. Ein bisschen kühler ist es noch in Mariazell bei 20 Grad. Und morgen folgt dann ein ganz ähnlicher Tag wie heute. Also wieder warm mit viel Sonnenschein, aber auch mit ein paar Regenschauern über den Bergen.
0: 10.31 Uhr. Wir schauen auf die steirischen Straßen. Da tut sich jetzt ein bisschen was. Grazer neuen Pyrenautobahn Richtung Slowenien. Der Plabutsch-Tunnel ist noch kurz gesperrt. Die ASFINAG räumt da Teile von der Fahrbahn. In Graz auf der Puntigamer Straße in beiden Richtungen vor der Baustelle bei der Buchstraße etwa 10 Minuten mehr Fahrzeit. Und ein Blick auf die A2, die Südautobahn Richtung Wien zwischen Bad St. Leonhard und Packsattel. Der Übelskugeltunnel ist wegen einer Panne gesperrt. Ausweichen ist über die B70 möglich. Das war's. Gute und sichere Fahrt. Wünscht Ihnen Sigrid Roch. Fein, dass Sie mit dabei sind.

0: immer was fürs Herz. Zucchero und Randy Crawford mit Diamante. 11:15.
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0: Ein bisschen Meeresrauschen dabei, gell? Für viele wahrscheinlich, Claudia.
2: Herrlich, ich war vorher ein Sprung draußen, ja. Überall die Kinder mit ihren Zeugnissen in der Klassichthöhle. Sie sind wie so eine schöne Stimmung, freut mich.
0: Ja, herrlich, ja. Ich habe auch schon gesagt, irgendwie erinnere ich mich so gerne an die Zeugnistage. Gott sei Dank waren die bei mir immer gut und auch bei meinen Söhnen.
2: Also, sehr gut, also da gab es für dich nie was zu schwitzen, für andere vielleicht schon.
0: Ja.
2: Das wird schon.
0: Ja,
2: das
0: wird schon. Ja. Gänsehautfaktor, auch vom Wetter her.
2: Ja, wenn man wegen einem Zeugnis ins Schwitzen gekommen sein sollte, man findet Abkühlung und zwar, sag ich mal, am Berg oder im See.
0: Mhm.
2: Den größten Gänsehautfaktor haben da im Moment der Alterseer See mit 21 Grad, ja. Naturbadeteich in Retteneck 20 Grad, Badesee in Pingau 22 Grad.
0: Mhm.
2: Naja, und ähnlich erfrischend ist es dann in Wahrheit in der Höhe am Berg, in rund 1500 Meter Höhe haben wir 20 Grad etwa.
0: Ja, das ist ja relativ angenehm. Am besten zu genießen heute zum Beispiel auf der Schafalm. Erstes Heimatsommer Live-Radio und ab sofort dann jeden Freitag von 13 bis 16 Uhr.
2: Ja, da freuen wir uns total, dass das Wetter gerade heute so mitspielt. Viel Sonne, ein paar Quellwolken, kein Regen. Auch das Wochenende dann überwiegend sonnig und sehr warm. Morgen übermorgen sollte man vielleicht an den Nachmittag die Quellwolken im Auge behalten. Es könnte vereinzelt Schauer und Gewitter geben, aber wirklich nur vereinzelt. Aber bitte schauen, wenn man Bergtour macht. Naja, und ab Montag dann wieder schweißtreibende Werte, 33, 34 Grad.
0: Das heißt, erste Ferienwoche, hochsommerliche Wetterperiode, kann man sagen.
2: Bei uns und auch am Meer unten.

0: Das klingt schon ein wenig nach Urlaub, Smokey und Mexican Girl. In der nächsten Stunde kommt Italo-Pop dazu. Ein bisschen Austropop darf auch nicht fehlen, aus der Steiermark die Nichten. Und Superhits aus den 80ern. Die beste Musik für Ihren Vormittag. Dranbleiben, genießen.
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2: Im Studio Eva-Maria Fohn. Ob Ibiza-Affäre oder der Tod des mächtigen Justizbeamten Pilnacek, bei diesen und anderen Untersuchungsausschüssen durften bisher nur Journalisten zuhören, die für Medienunternehmen tätig sind. Am Mittwoch hat der Verfassungsgerichtshof diese Regelung aufgehoben. Die Dreierkoalition muss nun neue, offenere Zugangsregeln schaffen. Tanja Malle berichtet.
3: Nicht nur Journalistinnen und Journalisten, die für Medienunternehmen tätig sind, sondern auch andere seien in der Lage, über einen U-Ausschuss zu berichten und dabei journalistische Standards zu wahren, heißt es sinngemäß vom Verfassungsgerichtshof. Andere, das können sogenannte Public Watchdogs sein, gemäß der Europäischen Menschenrechtskonvention. Medienjurist Hans-Peter Lehofer.
4: Unter Watchdogs versteht man typischerweise etwa NGOs. Dann auch Blogger, Bloggerinnen oder auch Autoren, Autorinnen, die sich jetzt nicht als Journalisten, sondern zum Beispiel als Buchautoren mit Themen beschäftigen oder auch Wissenschaftler, Wissenschaftlerinnen.
3: Im Zweifelsfall entscheidet der Nationalratspräsident. Die Dreierkoalition muss nun jedenfalls konkrete neue Regelungen finden. Für die braucht es eine Zweidrittelmehrheit. In Kraft treten soll das ab 2028.
2: Trotz der jüngsten militärischen Eskalation zwischen den USA und dem Iran gehen die Bemühungen um eine Beilegung des Konflikts weiter. Wie ein US-Regierungsbeamter sagte, werden die technischen Gespräche fortgesetzt. Die Vermittlerstaaten Katar und Pakistan bemühen sich nach Informationen des Nachrichtenportals Axios darum, die Verhandlungen über ein Atomabkommen wiederzubeleben. Muren und Hangrutsche werden sich in Zukunft häufen, davon gehen Fachleute aus. Bedingt durch den Klimawandel nehmen Starkregenereignisse zu, die der Hauptauslöser für Hangmuren sind. An der Universität Innsbruck widmet sich ein Forschungsprojekt der Frage, wie man solche Ereignisse voraussagen kann. Robert Schuler informiert.
5: Sie sind etwa 15 cm groß, schwarz, zylinderförmig mit einer Spitze und Metallfüßen. Steckt man diese Messgeräte in den Boden, etwa verteilt über einen steilen Hang, können sie kleinste Veränderungen anzeigen, wenn der Hang instabil wird, sagt Robert Hoffmann, Professor für Geotechnik an der Universität Innsbruck.
6: Diese Mureneier messen die Bewegung oder den Bewegungsbeginn mit einem Sensor, der sich in diesem Murenei befindet. Diese Mureneier sind nicht in der Lage, jetzt die Verschiebung zu messen, aber sie geben uns darüber Auskunft, wenn eine Hangmure beginnt.
5: Bei einem Wildbach in Tirol und an Testhängen in Salzburg und Niederösterreich mit künstlicher Beregnung wurden die Mureneier erfolgreich getestet.
6: Bei allen Tests hat es funktioniert, dass es vorwarnt.
5: In Zusammenarbeit mit den ÖBB werden die Mureneier derzeit auf ihre Praxistauglichkeit bei der Vorhersage von Hangrutschungen getestet.
2: Ein ungewöhnlicher Transport ist ohne Probleme verlaufen. Der berühmte Teppich von Bayeux wurde in einem Hightech-Behälter vom nordfranzösischen Bayeux mit einem LKW nach London gebracht. Der 68 Meter lange Wandteppich aus dem 11. Jahrhundert soll in einer Ausstellung im British Museum gezeigt werden. Das waren die Nachrichten mit Eva-Maria Fohn. Zum Wetter.
7: Mit knapp 28 Grad ist es aktuell in Bludenz am wärmsten. Auf 25 bis 33 Grad steigen die Temperaturen heute. Am heißesten wird es in Vorarlberg, Tirol und Kärnten. Viel Sonne gibt es überall, die meisten Wolken aktuell zwischen Niederösterreich und der Steiermark. Ausgehend vom Bergland tauchen allmählich vermehrt einige Quellwolken auf. Für einzelne kurze Regenschauer wird es aber höchstens an der Grenze zu Italien und Slowenien reichen. Der Wind ist heute deutlich schwächer als zuletzt. Ähnlich am Wochenende. Morgen entstehen im Süden doch ein paar Regenschauer und Gewitter. Am Sonntag ziehen im windigen Osten etwas mehr Wolken durch. So viel zum Wetter von Gerald Holzinger.
0: 11:04, das Radio Steiermark Verkehrsservice. Derzeit alles ruhig auf den Straßen. Es sind uns keine Störungen gemeldet worden. Eine gute und vor allem auch sichere Fahrt.
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0: Zeugnistag heute in der Steiermark. Wir haben heute schon gehört, dass viele Kinder mit ihrem Zeugnis ganz zufrieden sind. Und auch wenn es nicht so ist, jetzt einmal Ferien genießen. Und in dieser Stunde lassen wir mal die Kinder, die Lehrerinnen und Lehrer benoten. Bin gespannt, was da rauskommt.
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0: der Lauf der Zeit. Die Nichten. Und die sind übrigens nächste Woche mit uns auf Heimatsommertour, wenn es dann abgeht auf die Edelseeralm bei Birkfeld. Heute ist die Schafalm auf der Planei unser erster Veranstaltungsort des Heimatsommers. Während für die einen schon das gefürchtete Sommerloch winkt, reißt für die anderen die Arbeit nicht ab. Besonders für alle Filmschaffenden folgt in den Sommermonaten ein Dreh auf den anderen. So auch für Robert Stadlober, Stefanie Reinsberger und Emily Cox. Wie, wo und warum sie gerade in Wien vor der Kamera stehen, das hat unsere Reporterin Isabella Drexler für uns herausgefunden.
1: Ja, genau, in einem Haus, das nach dem Dreh abgerissen wird, so hat es mir der Produzent verraten, ist Robert Stadlober der von oben.
2: Es geht um einen, der oben wohnt, und zwar auf dem Dachboden des Hauses seiner Ex-Freundin, die mit einem neuen Freund unten wohnt.
1: Und Elkes neuer Freund, der erscheint geradezu perfekt, fügt Emily Cox hinzu.
3: Gerd ist unglaublich nett, das ist der Traummann. Alle meine Wünsche vereint in einer Person, würde ich sagen. Er ist all das, was Paul nie war.
1: Und von nun an wird es ganz klassisch österreichisch, schwarzhumorig.
2: Jetzt ist es dann so, dass sie ihn eigentlich loswerden will, aber leider wird aus Versehen sie dann ihren neuen Freund los, und zwar durch ihn, also mich, also den, der oben wohnt, weil ein kleiner Unfall passiert. Und dann passiert das, was passiert. Dieser Unfall ist so blöd, dass nicht einmal die Polizei glauben würde, dass ich nicht schuld bin. Das heißt, ich muss irgendwie versuchen, diese Leiche loszuwerden.
1: So Stadlober weiter. Pauls Schwägerin, gespielt von Stefanie Reinsberger, ist nämlich Polizistin und kann ihn ohnehin nicht leiden.
4: Ja, das ist ganz schwer für mich, weil der Christoph Fischer hat auch schon ein, zwei Mal irgendwie so gesagt, Steffi, du musst spielen, dass du den Robert nicht magst. Und das ist sehr, sehr, sehr schwer zu spielen, weil es ein unglaublich lieber Kollege ist.
1: Schwierig bei den Dreharbeiten außerdem die Hitze. Denn selbst wenn die meiste Zeit in einem Haus gedreht worden ist, ist das Ensemble vom Wetter nicht verschont geblieben, sagt abschließend Regisseur Christopher Schier.
5: Ja, absolut. Wir drehen drehen Nacht auch innen, also am Tag. Das heißt, wir haben es abgehängt. Dadurch, dass es abgehängt ist, kann ich überhaupt gar nichts aufmachen. Dann ist es schwarz noch abgehängt. Das hat schon einen gewissen Dampffaktor, sage ich jetzt mal. Man kann sich bloß vorstellen, es ist ein U-Boot mit Fenstern, die du nicht öffnen kannst.
0: Dampffaktor. Also der von oben wird 2027 in ORF 1 und auf ORF On zu sehen sein. Und ich schätze mal, jetzt geht's dann bald auf Urlaub. Auch für die Schauspielerinnen und Schauspieler.

0: Die größten Hits aus den 80ern auf Radio Steiermark. Eishaus waren das mit Hey Little Girl. 11.30 Uhr ist es.
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2: In Österreich wird ja schon seit Jahren viel über Asyl und Migration debattiert und diskutiert. Österreich hat derzeit 68 Rücknahmeabkommen mit anderen Staaten vereinbart. Seit die aktuelle Bundesregierung im Amt ist, können Menschen auch nach Usbekistan, in die Mongolei, nach Kolumbien, Südafrika und nach Togo zurückgebracht werden. Während der Zeit, als die von der FPÖ nominierte Karin Kneißl Außenministerin war, hat es keine derartigen Vereinbarungen gegeben. Das geht jetzt aus einer parlamentarischen Anfrage der SPÖ hervor. In Österreich gibt es so viele Bürgermeisterinnen wie nie zuvor. Trotzdem ist das Amt eine Männerdomäne, denn insgesamt stehen lediglich 247 Frauen österreichweit an der Spitze von Gemeinden, ein Anteil von nicht ganz 12%. Die Steiermark liegt hier darunter. Bei uns gibt es insgesamt 25 Bürgermeisterinnen, ein Anteil von nicht ganz 9%. Nur in Kärnten und in Tirol gibt es verhältnismäßig noch weniger Bürgermeisterinnen. Beim amtierenden Meister der Eishockey League, den Graz 99ers, gibt es im Team einen kleinen Umbruch, denn ausgerechnet der Kapitän der Grazer, Corbinian Holzer, beendet jetzt seine Karriere. Wie es heißt, soll der Deutsche aber als Entwicklungstrainer den 99ers erhalten bleiben. Für die 99ers ist er 91 Mal am Eis gestanden, darüber hinaus war er auch in der NHL beschäftigt. Wir kommen zu den Wetteraussichten. Ja, heute, da ist es wieder mal sehr warm. 24 bis 30 Grad sind heute am Nachmittag die Höchstwerte. Außerdem ist es sonnig und zwar in der gesamten Steiermark. Derzeit stehen wir bei 24 Grad in Gröbming, bei 23 Grad in Mürzzuschlag und bei 25 Grad in Köflach. Morgen wird es dann wieder warm und sonnig. Es gibt aber auch ein paar Regenschauer über den Bergen. Und wenn Sie heute oder am Wochenende eventuell mit den Kindern, mit dem Auto an die Adria fahren, bei Split, da hat die Adria gerade 26 Grad, also perfektes Badewetter.
0: 11.32 Uhr ist es, dann schauen wir gleich einmal auf die Straßen, ob sich da schon was tut in Richtung Süden. Also momentan kommen Sie gut voran, da sind uns keine Störungen gemeldet worden. Nur in Graz auf der Puntigamer Straße Richtung Liebenau vor der Baustelle bei der Puchstraße, da brauchen Sie derzeit etwa 10 Minuten länger. Sollten Sie von Verkehrsbehinderungen wissen, informieren Sie uns unter der Telefonnummer Stern 300, dass ich es rausbringe. Eine gute Fahrt wünsche ich.
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5 Minuten nach 11:30, Freitagvormittag. Eric Clapton war das aus den 1970ern. Und jetzt ein besonderes Schmankerl aus den 80ern. Die Rucki-Zucki-Palmen-Kombo mit ihren Südsee-Träumen.

0: Freitag, der 10. Juli. Kann mir vorstellen, dass in vielen Haushalten das Aufstehen heute besonders leicht gefallen ist am letzten Schultag.
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2: Checkliste für heute. Jause braucht's einmal nimmer.
3: Schultasche braucht's nimmer.
2: Aber die Klarsichthülle nicht vergessen.
3: Fürs Zeugnis.
2: Wie schaut denn jetzt aber das Zeugnis überhaupt aus?
4: Nicht so schlecht.
5: Sehr gut.
6: Ich bin überall positiv und ich habe in Mathe eine Klausel bekommen.
5: Also auch nicht so schlecht.
2: Hast durch.
7: Und das ist ja wohl das Wichtigste.
2: Apropos Ferienstart. Urlaub schon geplant. Wie schaut's aus? Wo geht's denn hin?
8: Wir werden Urlaub nach Kärnten fahren. Dann wahrscheinlich noch Radl fahren, gell?
9: Ja, und sonst noch mit Freunden treffen.
10: Und schwimmen.
8: Und länger schlafen.
2: Was haben Sie da heute denn noch so vor? Wahrscheinlich Sommerfest im Ort.
3: Ja, bei all diesen Sommerfesten ergreifen wirklich immer viele, viele zusammen, damit es eben ein großer Spaß wird.
2: Und in Maltschach, da feiert man seit 40 Jahren das Straßenfest.
3: Und zwar bitte verschärfte Bedingungen. Ja.
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3: Ja, fantastisch.

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0: Sehr cool, die Dame. Carly Simon, Jessie. Gleich 12 Uhr am Freitagmittag.
1: Es ist 12 Uhr. Sie hören die Glocken der evangelischen Toleranzkirche Unterscharten in Oberösterreich.

0: Der zur Gemeinde Scharten gehörende Ortsteil Unterscharten befindet sich im oberösterreichischen Hausruckviertel. Aufgrund des Toleranzpatents von 1781 wurde ein Jahr später für die evangelische Bevölkerung ein hölzernes Bethaus erbaut. Der Besitzer eines Gasthauses schenkte der Gemeinde Grund für die Errichtung von Bethaus, Pfarrhaus und Friedhof. Das Bethaus war das erste Toleranz-Bethaus in Oberösterreich. Dem Holzbau folgte 1819 ein gemauertes Bethaus. Der Turm wurde 1900 errichtet. 1911 war der Umbau zur Toleranzkirche abgeschlossen.
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2: Wehrdienst, Bundeskanzler Stocker für 6+3 Modell. Fußball-WM, heute zweites Viertelfinale. Europameister Spanien trifft auf Belgien. Zum Mittagsjournal begrüßt Sie Paul Kranker. Über die Zukunft des Wehrdienstes wird weiter debattiert. Bundeskanzler Christian Stocker von der ÖVP spricht sich für ein Modell aus, das einem Vorschlag der SPÖ nahekommt. Diese zeigt sich erfreut. Stocker plädiert für 6 Monate Wehrdienst, gefolgt von 3 Monaten Übungen. Der Zivildienst soll auf 1 Jahr verlängert werden. Allerdings, der Vorstoß kommt deutlich teurer als andere Modelle. Tanja Mahler berichtet.
3: 6 Monate Wehrdienst, gefolgt von insgesamt 3 Monaten Milizübungen, lautet der nunmehrige Vorstoß von ÖVP-Chef und Bundeskanzler Stocker. Das kommt dem SPÖ-Vorschlag von 6+2 sehr nahe. SPÖ-Wehrsprecher Leimer reagiert heute erfreut.
4: Ich bin jetzt nicht autorisiert, hier einen finalen Aspekt zu liefern. Das geht doch gar nicht. Das muss in der Regierungskoordination nochmals durchgearbeitet werden. Aber die Chancen stehen gut, dass wir zu einer Einigung kommen.
3: Allerdings, dieses Modell kostet pro Jahr in etwa 60 Millionen Euro mehr als jenes, das die Wehrdienstkommission empfohlen hat. Dem sei man sich bewusst, es brauche aber endlich eine Lösung, heißt es heute sinngemäß aus der Volkspartei. Die NEOS wollen das heute nicht näher beurteilen und sind weiter dafür, eine Grundsatzdebatte über die Verteidigungsfähigkeit Österreichs zu führen.
2: Die Asbestfunde in mehreren Bundesländern rufen Umweltminister Norbert Totschnig von der ÖVP auf den Plan. Sein Ministerium hat angekündigt, die sogenannte Deponieverordnung zu ändern. Unter bestimmten Voraussetzungen können künftig ehemalige Steinbrüche als Deponien genutzt werden. Im Burgenland sind wegen Asbestbelastung seit Jahresbeginn 4 Steinbrüche geschlossen. Sie lehnen es ab, zur Asbestdeponie zu werden und wollen stattdessen wieder öffnen. Veronika Mauler informiert.
5: Der Vorstoß des Umweltministeriums, Steinbrüche künftig als Asbestdeponien zu nutzen, habe die Eigentümer und Betreiber sehr überrascht, sagt Christoph Leiner Findeis, der Eigentümervertreter des Steinbruchs Pilgersdorf.
6: Weil wir arbeiten eigentlich ganz konkret daran, dass wir den Betrieb wieder öffnen können. Und das alles innerhalb des gültigen rechtlichen Rahmens. Und deswegen waren wir einigermaßen verwundert, wie wir das medial gehört haben.
5: Greenpeace habe weder repräsentativ Proben genommen, noch die richtige Richtlinie für Hartgestein angewandt. Bei der letzten Probe der Behörde sei das aber geschehen.
6: Und hat jetzt unter Anwendung der richtigen Methodik festgestellt, dass unsere Asbestgehalte im 0,0-Bereich liegen.
5: Laut Leiner Findeis gibt es noch im Juli mit der Taskforce und den zuständigen Bezirkshauptmannschaften Gespräche über die Wiedereröffnung der Steinbrüche.
2: Seit heute haben in Österreich alle Kinder und Jugendlichen Schulferien. In Vorarlberg, Tirol, Salzburg, Oberösterreich, Kärnten und der Steiermark sind heute die Zeugnisse an 670.000 Schülerinnen und Schüler verteilt worden, eine Woche nach den Schülern in Ostösterreich. Die Schule beginnt in Wien, Niederösterreich und im Burgenland wieder am 7. September, im Süden und Westen am 14. September. Bei der Fußball-WM gibt es heute das 2. Spiel um die Teilnahme im Halbfinale. Im Viertelfinale trifft Europameister Spanien auf Belgien. Bisher ist es eine WM der Superstars. Gestern Abend haben 2 davon Frankreich ins Halbfinale geschossen. Aus den USA Daniel Kulowitz.
7: Kylian Mbappé und Ousmane Dembélé sorgen für einen souveränen 2:0-Sieg von Frankreich. Marokko war praktisch chancenlos. Mbappé vergibt zunächst noch einen Elfmeter, trifft aber dann nach der Pause sehenswert ins lange Eck. Das 20. Tor im 20. WM-Spiel, unfassbare Bilanz. Entwarnung gab es dann von Mbappé selbst, als er mit geschwollenem Knöchel in der Schlussphase ausgetauscht werden musste. Seine Fähigkeiten, auf die vertrauen die Frankreich-Fans nun auch im Halbfinale.
8: I still have a lot of confidence in Kylian Mbappé.
7: Und sie bedanken sich bei ihrem Team für die bisherige WM-Show.
8: Very entertaining.
9: Big up à toute l'équipe. Point en demi-finale contre l'Espagne, on espère.
7: Jetzt darf es Spanien als Gegner werden, sagen die französischen Fans. Spanien gegen Belgien, das steigt heute um 21 Uhr live in ORF 1 zu sehen.
2: Das war das Mittagsjournal mit Paul Kranker. Und nun zum Wetter.
10: Mit viel Sonnenschein geht es heute durch den Nachmittag. In den nächsten Stunden bilden sich auch ein paar Quellwolken und stellenweise entwickeln sich daraus Regenschauer und Gewitter. Am größten ist die Schauer- und Gewitterwahrscheinlichkeit an der Grenze zu Italien und zu Slowenien. Die Temperaturen liegen in den Landeshauptstädten derzeit in Wien und Eisenstadt bei 26 Grad, in St. Pölten bei 24, in Linz und Salzburg bei 25, in Innsbruck bei 26 Grad, in Bregenz bei 24 und in Graz und Klagenfurt bei 26 Grad. Am Nachmittag erwarten uns dann sommerliche 25 bis 33 Grad. Am heißesten wird es von Vorarlberg bis Kärnten. Ab heute baut sich langsam also die nächste Hitzewelle auf. So extrem heiß, wie wir es Ende Juni hatten, wird es aber nicht. Morgen liegen die Höchstwerte meist zwischen 26 und 33 Grad. Dazu gibt es einiges an Sonnenschein. Von Lienz über Klagenfurt bis Graz sind am Nachmittag aber auch einzelne Gewitter möglich. Der Sonntag verläuft fast überall trocken und überwiegend sonnig. So viel zum Wetter von Nathalie Auer.
11: 12:07, schauen wir auf die steirischen Straßen. Da gibt es dichten Verkehr in Graz und Stau auf der Puntigammer Straße Richtung Liebenau vor der Baustelle. Bei der Buchstraße brauchen Sie etwa 10 Minuten länger. Dichten Verkehr gibt es auf der St. Peter Hauptstraße stadtauswärts. Und ein Blick nach Kärnten auf die A2, die Südautobahn Richtung Graz. Bei Packsattel wird vor dem Kalcherkogeltunnel der Verkehr blockweise abgefertigt. Sie brauchen da etwa 20 Minuten länger. Ansonsten sind uns keine Behinderungen gemeldet worden. Sollten Sie das anders sehen, bitte anrufen. Stern 300, das Ganze kostenfrei. Ich wünsche gute Fahrt.
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11: Und ich wünsche angenehme Mittagspause. Wir servieren jetzt gleich die Chic Sisters. Hansi Lang mit dabei und Huey Lewis and the News. Mahlzeit Steiermark am Freitag.

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0: Rock'n'Roll, Kevin Johnson, 12.22 Uhr, heute Zeugnistag in der Steiermark. Und da stellen nicht nur die Lehrerinnen und Lehrer den Kindern Zeugnisse aus, sondern auch umgekehrt.
1: Tatsächlich, die am lustigsten ist in meiner Schule, finde ich tatsächlich die Religionslehrerin, die Frau Hall. Weil, obwohl es Religion ist, finde ich, sie immer für Spaß aufgelegt und tut immer wieder dazwischen was einigen, das jetzt nicht das Religiöste ist. Das finde ich cool. Eins oder zwei.
2: Die Frau Mandl. Sie singt mit uns so lustig Lieder, sie spielt mit uns, wir sehen viele Filme und hören viele Musik an und ich würde eine Eins geben, ja.
3: Schöne Ferien!

0: Ivory. Musikalisch vereint Stevie Wonder und Paul McCartney. Jetzt ist es 12.30 Uhr.
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2: Heute vor einer Woche hat ein Unfall in der oststeirischen Gemeinde St. Johann in der Heide im Bezirk Hartberg-Fürstenfeld für Fassungslosigkeit gesorgt. Ein mit Schutt beladener LKW hat die Hauswand eines Friseurgeschäfts durchstoßen. Die Inhaberin ist dabei ums Leben gekommen. Zwei weitere Frauen im Geschäft sind schwer verletzt worden. Rainer Liebig ist jetzt bei mir im Studio. Mittlerweile hat auch die Beerdigung stattgefunden.
3: Ja, die 60 Jahre alte Inhaberin des Friseurgeschäfts ist gestern beerdigt worden. Anwesend war dabei auch jene Mitarbeiterin, die sich zum Zeitpunkt des Unfalls ebenfalls im Geschäft befunden hat und ebenfalls verletzt wurde. Die dritte Frau, eine Kundin, befindet sich laut Auskunft der Gemeinde im Krankenhaus auf dem Weg der Besserung.
2: Der 62-jährige LKW-Lenker war laut Polizei leicht alkoholisiert, hat es geheißen. Was ist hier der aktuelle Stand der Dinge?
3: Ja, er soll durch einen medizinischen Notfall von der Straße abgekommen und gegen die Hauswand gefahren sein. Ergebnisse der Einvernahme des Lenkers gibt es laut Staatsanwaltschaft Graz aktuell noch nicht. Die Ermittlungen wegen fahrlässiger Tötung im Straßenverkehr laufen hier. Die Staatsanwaltschaft hat außerdem den LKW sichergestellt. Daten wie jene des Fahrtenschreibers wurden aufgenommen. Das Fahrzeug selbst steht nach wie vor am Parkplatz neben dem Geschäft in St. Johann in der Heide, gesäumt mit zahlreichen Kerzen. Ein Kfz-Sachverständiger wurde mit der Erstellung eines Gutachtens beauftragt. Und auch hier gibt es derzeit noch keine Ergebnisse. Statiker und Bausachverständige haben außerdem das Geschäft geprüft. Ein in der Wohnung über dem Salon lebender Mann musste vorübergehend ausziehen.
2: Wie geht's denn jetzt allgemein im Gemeindeleben weiter?
3: Am vergangenen Freitag hätte eigentlich am Nachmittag das Schulabschlussfest der Gemeinde stattfinden sollen. Das wurde auf heute Vormittag verschoben und eben heute nachgeholt. Laut Bürgermeister Günther Müller herrscht nach wie vor tiefe Betroffenheit. Gleichzeitig zeigt sich Müller aber dankbar für die enorme Hilfsbereitschaft in der Gemeinde und den Einsatz der Rettungskräfte am vergangenen Freitag.
2: Vielen Dank, Rainer Liebig, für die aktuellen Entwicklungen dort. Die Steirische Krankenanstaltengesellschaft Kages bekommt mit 1. Oktober einen neuen Chef. Erich Schaflinger wird der neue Vorstandsvorsitzende und löst damit Gerhard Stark von der Spitze des größten steirischen Gesundheitsunternehmens ab. Das hat die Landesregierung beschlossen. Sein Vertrag läuft jetzt 5 Jahre. Schaflinger ist derzeit noch ärztlicher Direktor des LKH Hochsteiermark. Die steirische Westbahnstrecke soll bis 2033 elektrifiziert und damit umweltfreundlicher und effizienter werden. Ab morgen ist deshalb die Zugstrecke zwischen Köflach und Liebach gesperrt. Stattdessen fahren dort Busse als Schienenersatzverkehr. In Liebach blickt man der Baustelle trotzdem mit Sorge entgegen aus Erfahrung. Birgit Zeisberger jetzt mit einem Beitrag von Albert Formanek.
4: Der Grund liegt im Juli 2025. Einen Parkplatz in der Nähe des Bahnhofs Liebach findet man nur schwer, selbst beim Park and Ride. Weil die Bahnstrecke zwischen Köflach und Liebach gesperrt ist, fahren viele Pendlerinnen und Pendler direkt mit dem Auto nach Liebach und mit dem Zug dann weiter nach Graz. Den Schienenersatzverkehr nutzten damals viele nicht. Der direkte Weg zum Bahnhof Liebach schien für manche einfacher zu sein. Man entwickle sich aber laufend weiter. Heuer sei man dadurch besser gerüstet, sagt der Pressesprecher der Graz-Köflacher Bahn, Ernst Zupan.
5: Die GKB hat sich bemüht, den Schienenersatzverkehr kundenfreundlich zu gestalten. Wir werden dann vor allem die gut frequentierten Verbindungen mit mehr Bussen bedienen. Die GKB will damit die Fahrgastspitzen abfangen.
4: Um neuerliche Parkplatznot durch Pendler im Ort zu verhindern, hat die Gemeinde Liebach nach Lösungen gesucht. Bürgermeister Stefan Helmreich sagt:
6: Haben ein sehr gutes Gespräch mit Vertretern der ÖBB gehabt, die dann bereit waren auf unsere Vermittlung hin mit umliegenden Grundstückseigentümern, die dort in der Nähe sind, das Gespräch zu suchen. Und die schauen im Moment recht vielversprechend aus, dass dort eine Parkplatzfläche zusätzlich geschaffen werden kann.
4: Stefan Helmreich würde die zusätzliche Fläche auch als langfristige Lösung begrüßen. Die ÖBB verweisen auf laufende Gespräche. In diesem Jahr läuft die Bahnsperre zwischen Köflach und Liebach bis 10. Oktober. Ob sich die Situation vom vergangenen Jahr wiederholt, bleibt vorerst also abzuwarten.
2: Die Getränkepreise in der steirischen Gastronomie steigen schneller als die allgemeine Inflation. Eine aktuelle Erhebung der Arbeiterkammer Steiermark in 42 Lokalen zeigt teils drastische Preisunterschiede zwischen Stadt und Land. Peter Kahner informiert.
7: Der Besuch im Kaffeehaus oder im Gasthaus ist in der Steiermark spürbar teurer geworden. Im Vergleich zum Vorjahr haben die Preise für gängige Getränke um rund 4% angezogen. Basis für diese Daten ist eine Marktforschung der Arbeiterkammer Steiermark, die über 700 Preisdaten in Graz und in den Bezirken analysiert hat. Besonders auffällig sind die enormen Preisspannen zwischen den einzelnen Lokalen. Die Arbeiterkammer rät Gästen daher zum genauen Vergleich, da die Preisspannen zwischen teuersten und billigsten Angeboten teils sehr groß seien. Beim Verlängerten etwa liegen die Preise steiermarkweit zwischen 2,80 Euro und 4,50 Euro. Das entspricht einer Differenz von über 60%. Die Erhebung dokumentiert zudem ein klares Preisgefälle zwischen der Landeshauptstadt und den ländlichen Regionen. Im Schnitt zahlen Gäste in Graz rund 8% oder 30 Cent mehr pro Getränk als in den Bezirken. Ein Krügel Bier etwa kostet in Graz bis zu 6,50 Euro, in den Bezirken maximal 5,50 Euro. Trotz der regionalen Unterschiede liegt die Preissteigerung in Graz und in den Bezirken bei insgesamt knapp 4%. Und das ist etwas mehr als die derzeitige Inflationsrate. Einen Unterschied gibt es bei Leitungswasser. Das ist zwar auf vielen Getränkekarten kostenpflichtig angeführt, wenn man aber auch etwas anderes bestellt, wird das Wasser von den meisten Wirten am Ende jedoch nicht auf die Rechnung gesetzt.
2: Bei der Fußball-Weltmeisterschaft wird heute am Abend der Halbfinalgegner von Frankreich ermittelt. Spanien spielt ja gegen Belgien. Der Sieger spielt dann gegen die Franzosen um den Einzug ins Finale. Anpfiff ist heute um 21 Uhr. ORF1 überträgt die Partie live. Zum Wetter jetzt. Und da scheint heute die meiste Zeit in der Steiermark die Sonne. In Hart bei Graz, da messen wir schon 26 Grad. 27 Grad messen wir bei Ihnen in Leibnitz. Bisschen kühler noch in Ramsau am Dachstein bei 22,5 Grad. Der Tag, der geht dann heute mit viel Sonnenschein und nur ein paar Wolken zu Ende. Ein kurzer gewitteriger Regenschauer ist in der südlichen Steiermark aber nicht ganz ausgeschlossen. Die Nacht, die verläuft dann aber überall wieder trocken und sternenklar. Morgen folgt dann ein ähnlicher Tag wie heute, also wieder warm mit viel Sonnenschein, aber auch ein paar Regenschauern im Bergland.
0: 12.37 Uhr. Schauen wir noch auf die steirischen Straßen. In Graz auf der Puntigammer Straße Richtung Liebenau vor der Baustelle bei der Buchstraße brauchen Sie 10 Minuten länger. Dichten Verkehr gibt es auch auf der St. Peter Hauptstraße stadtauswärts. Und A2 Südautobahn Richtung Graz beim Packsattel wird vor dem Kalcher Kogeltunnel der Verkehr blockweise abgefertigt. Sie brauchen dort etwa 20 Minuten mehr. Gute Fahrt, angenehme Mittagspause. Das wünscht Ihnen Sigrid Roch.

0: Günter Mokesch Smile. Hoffentlich ausschließlich lächelnde Gesichter gibt's in den nächsten 3 Stunden hoch droben am Berg.
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0: Und die beiden Beneidenswerten, die wir heute losgeschickt haben, sind die Eva Böttler und der Werner Ranacher. Wie geht's euch?
2: Ja, großartig. Geht es uns genauso chillig wie der Günter Mokesch, das jetzt eben gesungen hat, ist es nämlich hier. Ich glaube, man kann sagen, am Balkon der Steiermark oder Eva, die Aussicht hier ist ein Wahnsinn.
3: Also blau, soweit das Auge reicht, und die Bergwelt, und man hört immer so ganz leise die Glocken von den Kugelbahnen. Also wir hätten sollen vielleicht auch unsere Holzkugeln heute mitbringen. Wir sind umgeben hier auf der Schafalm von fröhlichen Gesichtern.
2: Umgeben von fröhlichen Gesichtern, und hinaus werden wir viel fröhliche Musik schicken, viel fröhliche Stimmung in den nächsten 3 Stunden mit dem Heimatsommer Live-Radio. Wir starten hinein in eine neue Saison, heute am Zeugnistag in der Steiermark.
3: Und wir verbinden quasi die ganze Steiermark, denn Zeugnis hat sie heute überall gegeben, von der Südsteiermark bis in die Obersteiermark. Und das ist auch schon das Stichwort, denn ich habe es auf den Hi-Hi drauf. Sie sind schon da. Sie haben schon den Soundcheck gemacht und es hat den Leuten gefallen. Die Südsteirer, Werner.
2: Musikalische Gäste auf jeder Heimatsommertour eröffnen werden es, wie du richtigerweise sagst, aus dem Bezirk Leibnitz. Die Südsteirer mit ihren größten Hits. Ich glaube, es kann nichts mehr im Wege stehen. Wir legen in Kürze los.
3: Ich sage Hutri, Wutri, Birkenbaum auf der Show, vor allem da sind
0: wir
3: daheim.
0: Wir freuen uns drauf auf die nächsten 3 Stunden.

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Kavaliersdelikt und Fräulein Anja, Kokoriko.

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2: Am Mikrofon Paul Kracker. Der harte Sanierungskurs bei VW wirkt sich auch auf Österreich aus. Volkswagen dürfte zehntausende Jobs streichen, vor allem in Deutschland. Von den Streichungen ist aber Österreichs Zulieferindustrie betroffen, die stark auf Deutschland ausgerichtet ist. Volker Obermeier berichtet.
3: Mehr als 130 Unternehmen in Österreich sind direkt mit Volkswagen verbunden. Die meisten Zulieferbetriebe finden sich in Oberösterreich sowie in der Steiermark. Nach Angaben des Lieferkettenforschungsinstituts hängen direkt an die 6.300 Jobs am VW-Konzern, vom Stahl über Beleuchtung bis zu Motorteilen. Die anhaltende Absatzkrise der deutschen Hersteller werde auch in Österreich wirken, sagt Dietmar Schäfer, Chef der Arge Automotive.
4: Wir haben hier deutliche Rückgänge bei den Beschäftigungsverhältnissen. Nicht erst seit diesem Jahr, auch bereits die letzten zwei Jahre sehen können. Und das wird sich in der Form auch weiterentwickeln.
3: Die Autozulieferindustrie beschäftigt in Österreich in Summe an die 75.000 Menschen. Die Einschnitte inklusive Stellenstreichungen in Deutschland dürften hierzulande an die 20.000 Jobs kosten, so die Schätzung der Arge Automotive.
2: Die SPÖ zeigt sich erfreut über den jüngsten Wehrdienstvorschlag von Bundeskanzler Christian Stocker von der ÖVP. SPÖ-Wehrsprecher Robert Leimer sagt, es gebe gute Chancen, sich zu einigen. Stocker schlägt ein 6+3-Modell vor. 6 Monate Wehrdienst, 3 Monate Übungen. Die SPÖ spricht sich für 2 Monate Übungen aus. Der dritte Koalitionspartner, die NEOS, besteht auf einer Grundsatzdebatte, wie Österreich verteidigungsfähig sein kann. Der Konflikt zwischen dem KHM, dem Kunsthistorischen Museum, und der Direktorin des Innsbrucker Schlosses Ambras, Veronika Sandbichler, geht weiter. Wie die Tiroler Tageszeitung berichtet, hat das KHM Sandbichler per Jahresende gekündigt. Sandbichler hat der Führung des KHM Mobbing vorgeworfen. KHM-Generaldirektor Jonathan Fein hat sie daraufhin Ende März dienstfrei gestellt und die Leitung von Schloss Ambras vorerst selbst übernommen. Ein Gutachten entlastet Fein angeblich von den Mobbingvorwürfen. Das Innsbrucker Schloss Ambras gehört zum KHM-Verband. Beim Tennis-Rasenklassiker in Wimbledon gibt es eine Premiere. Erstmals in der Geschichte des Turniers spielen im Finale 2 Tschechinnen gegeneinander. Daniel Kulowitz informiert.
5: Erstmals seit den Williams-Schwestern stehen sich 2 Landsfrauen in einem Grand-Slam-Finale gegenüber. Karolina Muchova und Linda Noskova kennen einander in- und auswendig, haben vor 2 Jahren fast gemeinsam eine Olympiamedaille für Tschechien geholt, sind nur knapp an Bronze vorbeigeschrammt, sagt Noskova. Jetzt sind wir Konkurrentinnen um den Wimbledon-Titel, unglaublich. Tschechiens Frauentennis boomt, 10 Spielerinnen befinden sich in den Top 100 der Weltrangliste. Kleines Land, aber sehr viele gute Spielerinnen, schwärmt Karolina Muchova. Das erste rein tschechische Wimbledon-Finale steigt am Samstag um 15 Uhr. Heute wird das Männerendspiel ermittelt, Sinner gegen Djokovic und Zverev gegen Überraschungsmann Arthur Ferry.
2: Das waren die Nachrichten mit Paul Kranker. Und nun zum Wetter.
6: Auch am Nachmittag haben wir es meist sonnig und sehr warm. Die Temperaturen klettern auf 25 bis 33 Grad. Am wärmsten wird es in Vorarlberg, Tirol und in Kärnten. Wolken gibt es nur ein paar und damit bleibt die Wahrscheinlichkeit für einen kurzen gewittrigen Schauer gering. Am ehesten kann es noch irgendwo im Süden nass werden. Morgen geht es dann oft sonnig weiter. Vom Bodensee bis zum Innviertel haben wir es meist sogar strahlend sonnig. Sonst ziehen ein paar Wolken durch und die können vor allem von Osttirol über Kärnten bis zur Steiermark einzelne Gewitter bringen. Die Temperaturen, die bleiben sommerlich und erreichen meist 25 bis 33 Grad. Am Sonntag haben wir es ähnlich heiß und überwiegend sonnig. So viel zum Wetter von Nathalie Auer.
7: Es ist 13.04 Uhr, Sie hören das Radio Steiermark Verkehrsservice live von der Schafalm, von der Planei in Schladming vom Heimatsommer. Ja, in Graz, da dauert es länger auf der Puntigamer Straße Richtung Liebenau vor der Baustelle bei der Puchstraße. Ihr Zeitverlust im Moment rund 10 Minuten. Sehr dichten Verkehr gibt es auch in Graz auf der Blüdemanngasse und der St. Peter Hauptstraße stadtauswärts und auf der Triester Straße stadtauswärts ab der Wagner-Jaurek-Straße. Und noch eine Grenzwartezeit für Sie. Am Autobahn-Grenzübergang in Spielfeld warten Sie aktuell rund 15 Minuten auf die Ausreise nach Slowenien. Wir wünschen eine gute Fahrt.
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9: Wetter.
7: Sehr gut.
9: Aussicht.
7: Sehr gut.
9: Stimmung.
7: Sehr gut.
9: Und ich glaube, mit so einem Zeugnis kann man in den Heimatsommer starten.
7: Ausgezeichneter Erfolg, hätte ich gesagt. Wir legen los, Werner.
9: Wir freuen uns auf grandiose Wochen mit Ihnen an jedem Freitag. Heute beginnen wir auf der Schafalm. Und natürlich gibt es die beste Musik für dieses Land, für die ganzen Ferien. Die Gibson Brothers.
7: Mahlzeit.

0: Es steht ganz außer Zweifel, der Mann kennt uns, der Mann kennt euch, Leute, hier auf der Sonnenterrasse des Ennstales, hier auf der Terrasse der Schafalm. Toni Christy, Dancing in the Sunshine. Wahrlich, das ist heute möglich hier. Strahlend schön, der Tag, dieser Zeugnistag in der Steiermark. Wir haben ja schon genau nachgemessen mit einem fantastischen 302 Grad Rundumblick. Das Bergpanorama ist ein Wahnsinn. Man sieht wirklich fast alles, was es in der Steiermark an Bergen gibt. Das Einzige, was man von hier aus nicht sieht, ist Leibnitz. Aber das macht nichts, weil dann bringen wir Leibnitz heute einfach auf die Bühne, Eva.
1: Ja, ich habe mich so gefreut, wie ich gesehen habe zum Tourstart, welche Liveband wir in den nächsten 3 Stunden haben werden. Es sind die Südsteirer, meine Damen und Herren, die wirklich alles hier auf den Berg gebracht haben. Und spätestens, wenn ich sage Hutri, Wutri, Birkenbaum, Flo, ich glaube, dann wissen alle, wer ihr seid. Willkommen, schön, dass ihr da seid.
2: Ja, es freut uns irrsinnig, dass wir dabei sein dürfen, um vor allem die Premiere quasi in diesem Jahr zu feiern mit euch. Und das noch bei so einem tollen Wetter und so einem tollen Publikum. Freut uns riesig.
1: Ihr startet gleich mit der Nummer, die euch noch einen dicken bekannter gemacht hat, glaube ich. Gell? Das ist ja so eine Geschichte gewesen, man macht ein Video im Internet, glaubt vielleicht an den Erfolg. Wie ist das zugegangen mit dem Hutri Wutri Birkenbaum?
2: Das war absolut unerwartet. Also wir haben gewartet auf einen Auftritt bei uns in der Heimat in Gamlitz und haben dort halt ja diese Pausenzeit bis dorthin ein bisschen überbrücken müssen und haben uns dann ein bisschen auseinandergesetzt, was so Begrifflichkeiten sind, die gerade im Trend sind. Und Hutri Wutri war dort definitiv im Gespräch. Und dann sind wir hergegangen und haben gesagt, weißt du was, gehen wir her, machen wir ein Lied raus und die Melodie mag dem einen oder anderen vielleicht sogar bekannt vorkommen. Wir haben dieses Lied dann zu unserem eigenen gemacht, das heißt jetzt Birkenbaum und der Birkenbaum, dieses Video, das wir damals gedreht haben in dieser Volksschule im Pausen- oder im Klassenzimmer, das hat mittlerweile schon über 28 Millionen Aufrufe und das ist einfach großartig.
1: Man kann dazu tanzen, also wer ganz genau hinhört, mit dem Cut Night Show geht sie aus, ne?
2: Ja, wir werden es auch probieren, aber wir schauen, dass wir heute ein bisschen mit den Bewegungen schworen, weil im Radio hört man dann das Schnaufen, habe ich mir sagen lassen.
1: Mit Sonnenbrille, mit Sonnenhut, meine Damen und Herren, für Sie, die Südsteirer mit Hutri Wutri Birkenbaum.

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1: Und ich wage ja die Behauptung, dass 99,9% der Gäste hier auf der Schafalm und natürlich auch wir mit der Seilbahn hier heraufkommen, weil es einfach die bequemste Art des Aufstiegs ist. Ganz Sportliche werden vielleicht auch hinaufwandern oder laufen oder vielleicht auch mit dem Radl rauffahren, was weiß ich. Auf alle Fälle, die in der Seilbahn unterwegs sind, die freut den Peter Weichbold natürlich am meisten als Geschäftsführer der Planei Seilbahnen. Vielen herzlichen Dank, dass wir heute da sein durften. Danke auch für die tolle Aufstiegsmöglichkeit. Von den Gästen, die hier sind, wage ich die nächste statistische Behauptung, haben mindestens 80% Wanderschuhe an, du nämlich auch.
2: Ja, die größte Zielgruppe, die wir haben da in Schladming auf der Planei, sind die Wanderer. Wir haben da ein recht lässiges Angebot für Kinder, Familien und so weiter und so fort. Und ich gehe davon aus, 80% werden das sein, du hast vollkommen recht.
1: Damit ist die Planei natürlich eine Ganzjahresdestination, auch sehr beliebt bei den Downhill-Bikern. Das sind die ganz mutigen Radlfahrer.
2: Ja, das Downhillen ist ja bei uns schon sehr lange eigentlich, aber wir haben das 2019 dann den Bikepark vergrößert und es ist schon eine mega Sache, wenn du da runterfährst und in die Kurven da rein, die reinlässt mit hoher Geschwindigkeit, das taugt dich natürlich schon und das ist natürlich für uns als Planei ein sehr wichtiges Produkt und freut uns natürlich, dass wir da viele Biker auch bei uns am Berg haben.
1: In der Steiermark ist die Planei ohne dies bekannt, aber das Schöne ist ja auch weit über die Grenzen hinaus.
2: Ich gehe davon aus, dass uns auch international können, ich sage mal Schladming darstellen und natürlich auch die Planei, vor allem für den Winter, aber mittlerweile auch für den Sommer, der immer wichtiger wird für uns, wo wir auch wirklich auch investieren in den Sommer und das macht sich bezahlt, es kommen immer mehr Leute auch international zu uns und das freut uns natürlich.
1: Peter, wenn man mit der Seilbahn rauffährt, da fährt man bei einer großen Baustelle vorbei, nein, man schwebt eigentlich darüber. Ich habe mir gedacht, was machen Sie da? Fußballstadion, Hochhaus, Schwimmbad? Nein, alles nicht richtig. Ihr investiert schon für den kommenden Winter.
2: Ja, wir investieren in Schneesicherheit, das ist natürlich ganz, ganz wichtig für uns als Planei, weil wir natürlich unsere höchste Wertschöpfung im Winter machen. Das heißt, wir müssen den Schnee selber produzieren und entsprechend müssen wir hier einen Teich bauen, wo wir unsere Kapazitäten vergrößern von 80.000 auf 200.000 Kubikmeter und das garantiert dann, dass wir auch den Schnee dann, wenn wir ihn brauchen, auf der Piste haben. Und genau.
1: Ein Wasserreservoir von 200.000 Kubikmetern, das muss man sich vorstellen, das sind viele olympische Schwimmbäder. Kann man das auch im Sommer nutzen? Wir hören immer wieder, dass im Sommer die Almen auch bei uns in der Steiermark schon unter Trockenheit leiden. Ist auch das möglich dann?
2: Ja, wir denken natürlich drüber nach. Da muss man natürlich mit den Grundbesitzern auch darüber sprechen. Aber es bietet sich natürlich an, wenn da so ein großer See da ist, dass man vielleicht auch über den Sommer drüber nachdenkt. Und das wird sicher ein lässiges Platz halt unten beim Bruckmoosteich. Wir merken das ja jetzt schon, wenn die Biker vorbeifahren, waren sie ja jetzt schon dort, das haben sie gerastet und haben das genossen dort, es ist ein wunderschöner Ausblick, es ist einfach lässig dort. Also ja, wir denken drüber nach, aber natürlich auch mit den Grundbesitzern müssen wir drüber reden.
1: Stichwort wunderschönes Platzl, das haben wir hier auch von der Sonnenterrasse hoch über dem Ennstal auf der Schafalm. Hast du schon eines gehabt, ein Gleischkalt Bier? Weil sonst hätte ich eines von Pizzeria und die Aussätze für dich.
2: Ich habe vorher gerade was gekriegt vom Reini, vom Schafalm-Chef, hat gesagt, nein,
1: eines ist keines, geht schon
2: eines ist keines, aber es geht ein zweites.
1: Musikalisch auf alle Fälle.
2: Aber Gleischkeitsbier, das passt, glaube ich, ganz gut drauf heute.
1: Bizarre und Jaus.
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1: Wie geht's weiter mit dem Wehrdienst in Österreich? Im Bund gibt es jetzt offenbar eine Annäherung der Koalition, denn nun spricht sich auch Bundeskanzler Christian Stocker von der ÖVP für einen Kompromiss aus. Der Wehrdienst soll weiterhin 6 Monate lang sein, künftig soll es aber zusätzlich 3 Monate lang Milizübungen geben. In Österreich gibt es so viele Bürgermeisterinnen wie nie zuvor. Trotzdem ist das Amt eine Männerdomäne, denn insgesamt stehen lediglich 247 Frauen an der Spitze von Gemeinden, ein Anteil von nicht ganz 12%. Die Steiermark liegt hier sogar darunter. Bei uns gibt es insgesamt 25 Bürgermeisterinnen, was einen Anteil von nicht ganz 9% ausmacht. Nur in Kärnten und in Tirol gibt es verhältnismäßig noch weniger Bürgermeisterinnen. Beim amtierenden Meister der Ice Hockey League, den Graz 99ers, gibt es im Team einen kleinen Umbruch, denn ausgerechnet der Kapitän der Grazer Corbinian Holzer beendet seine Karriere. Wie es heißt, soll der Deutsche aber als Entwicklungstrainer den 99ers erhalten bleiben. Für die 99ers ist er 91 Mal am Eis gestanden. Darüber hinaus war er auch in der NHL beschäftigt. Wir kommen zu den Wetteraussichten. Ja, heute ist es wieder einmal sehr warm. 24 bis 30 Grad sind heute am Nachmittag da die Höchstwerte und auch morgen wird es wieder warm und sonnig. Es gibt aber auch ein paar Regenschauer über den Bergen.
2: Es ist 13.31 Uhr, hier ist das Radio Steiermark Verkehrsservice. A2 Südautobahn Richtung Graz zwischen Pingau und Pinkerfeld ist nach einem Unfall die Überholspur gesperrt. Es gibt kurzen Stau. In Graz auf der Puntigamer Straße Richtung Liebenau vor der Baustelle bei der Buchstraße 20 Minuten Zeitverlust. Dichter Verkehr auch auf der Blüdemanngasse und der St. Peter Hauptstraße stadtauswärts. Auf der Dresdorstraße stadtauswärts ab der Wagner-Jaurek-Straße auch sehr viel Verkehr. Logisch, heute beginnen die Ferien, alle wollen in dieselbigen, da braucht es ein bisschen Geduld. Geduld brauchen Sie auch am Autobahngrenzübergang Spielfeld. Derzeit warten Sie 15 Minuten bei der Ausreise. Das soll es eigentlich gewesen sein. Sollten Sie bei Ihren Fahrten durch das Land auf weitere Verkehrsbehinderungen treffen, dann rufen Sie uns bitte an. Sie erreichen uns gratis unter Stern 300. Dankeschön und gute Fahrt.
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2: Heute am Zeugnistag und die Eva ist jetzt bei einem jungen Mann, der strahlt, glaube ich, noch ein bisschen mehr als die Sonne. Und das ist halt eine Kunst.
3: Ja, es ist der Mika, gell? Christi.
4: Hallo.
3: Was ist denn heute für ein Tag?
4: Freitag.
3: Nur Freitag? Na.
4: Und Schuljahrs.
3: Und Zeugnistag. Schöne Ferien.
4: Danke.
3: Ja, wie schaut's denn aus, das Zeugnis?
4: Alles Einser.
3: Ja, wow, ja, Applaus bitte, gratuliere. Alles Einser, der junge Mann.
4: Danke.
3: Und ein sportlicher ist er auch noch, Werner, gell? Das werden wir gleich noch hören.
2: Ja, dann Kickdress an, gell? Da steckt was dahinter.
3: Mhm, mein Verein.
2: Ja, gut.
3: Was vor mit Ihnen im Heimatsommer?
2: Die beste Musik kriegen Sie hier bei uns auf Radio Steiermark für Ihren Sommer.
4: Ja.

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1: Einen schönen Start in die steirischen Ferien. Jetzt geht's auch bei uns endlich los in den Sommer. Und wir freuen uns sehr, dass wir auch immer Live-Musik mit dabei haben. Wir verbinden die Südsteiermark mit dem Ennstal. Die Südsteirer sind heute für uns da. Noch bis 16 Uhr immer wieder jede halbe Stunde mit Live-Musik. Mit Birkenbaum habt ihr schon ordentlich losgelegt, Flo. Und jetzt hören wir auch Schwuppdiwupp, wobei ihr zu Hause in der Südsteiermark ja auch schon euer großes Fest gefeiert habt. Zum 10. Mal, glaube ich, bereits, gell?
2: Das stimmt, wir haben 10 Jahre Jubiläum gefeiert, unser großes Südsteirerfest bei uns in der Südsteiermark Besucherzentrum Grottenhof. Und wir haben mit dabei gehabt die Lauser, Thorstein Einerson, die Gastgeber. Wir haben dann das Finale gemacht und wir haben mit mittlerweile rund 5000 Besucherinnen und Besuchern gefeiert. Und das war einfach großartig und freuen uns schon auf das nächste Jahr.
1: Da gibt es schon einen Termin, nehme ich an, 2027, wer den Kalender schon gerichtet hat oder das Handy parat hat zum Einspeichern.
2: Dann bitte den 26. Juni ganz dick eintragen.
1: Ein Riesenerfolg, muss man sagen, mittlerweile klein gestartet, jetzt immer mehr Leute mit dabei, so wie bei euch auch. Also war das auch mit Schwuppdiwupp jetzt, was wir hören werden?
2: Auf alle Fälle, ja, wir denken nicht immer viel an die Zukunft, sondern wir machen das, was uns gerade irgendwie taugt und Spaß macht, vor allen Dingen die Musik ist uns sehr wichtig. Und das große Südsteirerfest hat vor ein paar Jahren begonnen als CD-Präsentation. Da waren wir noch mit 700 Besucherinnen und Besuchern schon mega happy und haben uns wirklich den Arsch weggefreut, wenn ich so sagen kann. Und mittlerweile ist das herangewachsen und umso schöner ist es auch, dass unsere Fanbase immer größer und größer wird. Die Personen, die wir erreichen und die Personen, die zu unserer Musik feiern und Spaß damit haben, das wird immer mehr und das freut uns natürlich, weil das ist genau der Grund, warum wir das machen.
1: Wir sind auch stolz, ich kann mich erinnern, wie Sie als junge Südsteirer noch bei mir im Studio waren. Jetzt die Südsteirer beim Heimatsommer mit dabei. Was werden wir denn jetzt hören? Ich glaube, da haben wir einen guten Querschnitt, wenn wir so unter die Leute schauen.
2: Ja, unser Programm oder unsere Songs sind definitiv nicht maßgeschneidert auf irgendein Publikum. Ich glaube, jeder hat irgendeinen Song, mit dem er sich identifizieren kann. Und Schwuppdiwupp ist auf alle Fälle einer, bei dem man einfach wieder mal merkt, wie schnell die Zeit vergeht. Gott sei Dank haben wir jetzt heute da noch ein bisschen Zeit und können noch ein paar Lieder mehr spielen.
1: Bühne frei für die Südsteirer live auf Radio Steiermark und live auf der Schafalm.

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4: Und natürlich mit unserer Liveband, den Südsteirern, die vorher zu hören waren. Wie die Südsteirer, also quasi den Süden und den Norden des Landes hier auf der Schafalm verbinden meine nächsten Gäste, mit denen ich jetzt plaudern kann, den Winter mit dem Sommersport, im wahrsten Sinn des Wortes. Auch wenn man das im ersten Moment vielleicht nicht so recht glauben mag, denn ich bin jetzt mitten unter lauter Kickern. Der FC Hohenhaus-Tennis Schladming, vollständig angetreten, nahezu, na, es ist ein Scherz, weil es sind, was, sind circa 10 Leute da. Werner Krammel, du bist der stellvertretende Obmann, wie viele Leute seid ihr in Wahrheit?
5: Aktive Spieler haben wir an die 250 bis 300, also wir wachsen momentan in den Himmel. Der Verein hat fast 600 Mitglieder.
4: Ein Wahnsinn. Das ist ja auch, was wir heuer im Sommer ein bisschen präsentieren möchten. Die Steiermark hat so viele tolle Vereine, so viele interessante Vereine, die wir gerne vor den Vorhang holen möchten. Wir fangen gleich echt ganz hoch oben an mit 600 Mitgliedern. Da hat man kaum mehr den Überblick, wie viele Mannschaften sind denn das?
5: Wir starten jetzt in die nächste Saison mit 12 Nachwuchsmannschaften und 3 Kampfmannschaften, eine Damenmannschaft, 2 Erwachsenenmannschaften bei den Herren und eine Altherrenmannschaft haben wir natürlich auch noch im Gepäck.
4: Für die Jugend ist auch gesorgt, nämlich durch den Mario Fettori. Ihr habt ein spannendes Projekt vor, wie ich schon gesagt habe, wo man den Sommer mit dem Wintersport verbinden wird.
6: Genau, heuer neu starten wir gemeinsam mit der Skihack, also mit der Skihandelsakademie. Das Fußball, wir werden eine Fußballakademie gründen.
4: Soccer Academy, man muss ja das alles auf Englisch sagen heutzutage.
6: Soccer Academy heißt das genau. Und da starten wir heuer, wie gesagt, das erste Mal mit den Jahrgängen 2010 bis 2012, wo sie 20 Kinder oder Jugendliche, wie man nachher schon sagt, dazu beworben haben und die, was wir nachher aufgenommen haben dementsprechend.
4: Was passiert da in der Skihack statt Rechnungswesen Gabeln oder wie kann ich mir das vorstellen?
6: Na, so wie die Skifahrer im Winter oder auch im Sommer die Trainings gestalten, werden wir Fußball spielen. Wir haben 3 Vormittagstraining gemeinsam mit der Skihack, wo die Skihack federführend ist. Und am Nachmittag trainieren die Kinder 3-mal in der Woche bei uns am Fußballplatz, wo wir federführend sind.
4: Und dann kommt man vielleicht so weit wie der André Unterberger, du bist Kicker in der Kampfmannschaft. Was sind so deine Pläne? Was hat man da für Ziele, wenn man in dieser Ebene spielt?
7: Ja, ich glaube, erstens, dass wir wieder in der Liga bleiben, nächstes Jahr dann wieder mitspielen können. Jetzt haben wir schon das vierte Jahr in der Landesliga und wir hoffen, dass wir noch lange dabei sind.
4: Und jetzt ist natürlich eine harte Zeit für alle Fußballer. In die Mount, du verbringst viel Zeit, viele Nächte, viele Stunden vor dem Fernseher.
7: Ja, jetzt ist dann gut, wenn die WM wieder vorbei ist, weil viel Schlaf kriegt man in letzter Zeit nicht. Ja,
4: das wird sowieso überbewertet. Aber jetzt frage ich dich, den Experten, wer wird ein Fußballweltmeister deiner Ansicht nach?
7: Ja, mein WM-Tipp ist leider schon ausgeschieden, Deutschland, aber ich glaube, dass jetzt, oder ich hoffe jetzt eigentlich, dass Norwegen wird.
4: Wäre mal eine interessante Variante, du hast recht. Mein WM-Tipp war gar nicht dabei, das war Italien, deswegen hätte ich gesagt, spielen wir was Italienisches. Wie wäre es mit Ricci e Poveri?
6: Sehr gut, super, danke.
4: Mamma mia, das wird noch was werden, das Finale. Danke, alles Gute euch im Verein, viel Erfolg weiterhin, viel Freude mit den vielen Mitgliedern und mit der Soccer Academy.

0: Die Italo-Klassiker gehen immer natürlich auch am Beginn des Radio Steiermark Heimatsommers hier live von der Schafalm. Mama mia, muss man sagen, so schön wäre es hier oben, aber der Kjell hat einen echten Stress. Du musst von der Schafalm wieder runter, weil du hast mir erzählt, deine Tochter wird aus dem Kindergarten geschmissen. Und das ist nicht bildlich gemeint, das ist wörtlich gemeint.
1: Jawohl, das ist entweder durch die Tür oder eben gibt es unten ein Fenster und da werden die Kinder dann wirklich von den Betreuerinnen links und rechts genommen und geschupft.
0: Na geht nicht im Ernst.
1: Ja, ja,
0: wirklich. Sind die so brutal, die Menschen?
1: Na, brutal ist das nicht. Das
0: Sie werden aufgefangen auf der anderen Seite.
1: Ja, ja, sicher, absolut. Und es ist eine sehr lustige Veranstaltung und das wird mit allen Volksschulanfängern gemacht vom städtischen Kindergarten und ist immer sehr lieb.
0: Und du hast schon das zweimal erlebt, du weißt, es geht gut aus. Deine anderen beiden Kinder haben es gut überstanden.
1: Jawohl. Genau, sind alle brav in der Schule dann angekommen.
0: Ja, da wünsche ich dir viel, viel Glück, alles Gute, fang bitte deine Tochter auf, geschwind, schnell, mach dich auf den Weg.
1: Auf jeden Fall.
0: Alles klar, danke, alles Gute, ciao.

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1: Am Mikrofon Paul Knacker. Das Rechenzentrum des US-Konzerns Google in Oberösterreich dürfte viel größer werden als angenommen. Nach neuen Plänen soll das Google-Zentrum in Kronsdorf 2,5 Mal so groß werden wie vorgesehen. Nach 18 Jahren Planung ist im April mit dem Bau begonnen worden. Der Widerstand gegen das Projekt wird nach Bekanntwerden der neuen Pläne stärker. Aus Oberösterreich, Thomas Rieha.
2: Harald Müllner ist Mitglied der Bürgerinneninitiative Rechenzentrum Kronsdorf. Ihn ärgert, dass sich die Landespolitik mit Informationen zu dem Google-Projekt oft bedeckt hält.
3: Es wird einfach abgehandelt, es wird einfach veröffentlicht, es wird durchgezogen. Ja, die Politik stellt uns nur vor vollendete Tatsachen.
2: Der Wasserverbrauch, der Stromverbrauch oder auch die höheren Umgebungstemperaturen, all das sei zu hinterfragen. Und vor allem, warum dafür keine Umweltverträglichkeitsprüfung notwendig ist. Für eine Umweltverträglichkeitsprüfung spricht sich heute auch Umweltlandesrat Stefan Kaineder von den Grünen aus. Doch dafür müssten die rechtlichen Vorgaben geändert werden. Denn derzeit fallen Rechenzentren gesetzlich nicht unter das Umweltverträglichkeitsprüfungsgesetz, so der Landesrat.
1: Die EU hat ein Verfahren gegen die Facebook- und Instagram-US-Konzernmutter Meta eingeleitet. Die Kommission wirft Meta vor, Funktionen von Facebook und Instagram würden Menschen süchtig machen, zum Beispiel durch automatisches Abspielen von Videos und unendliches Weiterscrollen. Die Kommission fordert, Meta müsste diese Funktionen ändern, sonst drohten Millionen Strafen. Bei einem Ryanair-Flug ist ein Passagier beinahe durch ein kaputtes Fenster hinausgerissen worden. Kopf und Schultern des Mannes sind bereits außerhalb des Flugzeugs gewesen, wie Augenzeugen berichten. Der Mann wurde von anderen Passagieren zurück in die Maschine gezogen. Die Ryanair-Maschine war auf dem Flug von Griechenland nach Deutschland, als ein Fenster gebrochen ist. Nach der Ursache wird gesucht. Der mittelalterliche Wandteppich von Bayeux ist nach mehr als 1000 Jahren wieder in Großbritannien. Der Wandteppich ist aus Frankreich in London angekommen, nach einem extrem komplizierten Transport, der ein Jahr lang vorbereitet worden ist. Karin Gorutschnik informiert.
4: Das bestickte Meisterwerk aus dem 11. Jahrhundert hat zahlreiche Risse und fast 10.000 Löcher. Der Grund, weshalb einige Experten vor dem Transport gewarnt hatten. Trotz der Bedenken hatte Frankreichs Präsident Macron die Leihgabe angekündigt, als diplomatische Geste zur Bekräftigung der französisch-britischen Freundschaft. Nach mehreren Testfahrten, unter anderem mit einer originalgroßen Nachbildung, hat der Teppich am Donnerstag schließlich seine Reise im nordfranzösischen Bayeux in einem Hightech-Behälter angetreten. Heute früh ist der unbeschadet in London angekommen. Das britische Finanzministerium hatte vorab zugesagt, Versicherungsschutz in Höhe von umgerechnet rund 900 Millionen Euro zu gewähren. Ab 10. September ist der Wandteppich im British Museum zu sehen.
1: Das waren die Nachrichten mit Paul Kracker. Und nun zum Wetter.
5: Die Sonne scheint, die Temperaturen steigen. In den Landeshauptstädten messen wir derzeit zwischen 27 und 30 Grad. Und bis zu 33 Grad werden es heute noch stellenweise in Vorarlberg, Tirol und in Kärnten. Quellwolken haben sich teilweise aber auch schon gebildet. Und vor allem an der Grenze zu Italien und Slowenien kann heute Nachmittag und Abend noch ein kurzer gewittriger Schauer auftauchen. Wie geht's am Wochenende weiter? Es bleibt sommerlich mit viel Sonnenschein und ein paar Wolken. Einzelne Regenschauer und Gewitter können aber auch dabei sein, und zwar morgen von Lienz über Klagenfurt bis Graz. Noch zu den Temperaturen, die ändern sich kaum und erreichen am Wochenende meist 25 bis 33 Grad. So viel zum Wetter von Nathalie Auer.
6: 14.04 Uhr, hier ist das Radio Starmark Verkehrsservice. Wir begleiten Sie in die Ferien und da gibt es stellenweise Staus, zum Beispiel auf der A2, der Südautobahn Richtung Klagenfurt zwischen Pinger und Pinkerfeld. Die Unfallstelle ist aber schon geräumt und der Stau beginnt sich aufzulösen. Das melden uns Radio Starmark-Hörer. B70 Packerstraße zwischen Edelschott und Köflach, Sperre nach einem Unfall. Es gibt hier keine örtliche Ausweichmöglichkeit. Sie können die Sperre nur abwarten. Ausweichen geht nur sehr großräumig, wenn das für Sie Sinn macht, über die A2 und den Packsattel. Und in Graz, da gibt es sehr dichten Freitags-Nachmittagsverkehr. Rund 20 Minuten länger unterwegs sind Sie auf der Puntigammer Straße Richtung Liebenau vor der Baustelle bei der Puchstraße und auf der Triester Straße stadtauswärts ab der Wagner-Jaurek-Straße. Unter Stern 300 erreichen Sie uns kostenlos. Wir wünschen eine gute Fahrt.
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8: Also nicht gegen diesen herrlichen antiken Wandteppich von Bayeux, aber er hat nicht ansatzweise eine Chance gegen das, gegen diesen Teppich der Natur, der sich hier uns offenbart. Ein wunderbares Bergpanorama. Wir freuen uns wahnsinnig, dass wir hier sein dürfen, den Auftakt zum Heimatsommer hier vom Sonnenbalkon des Ennstals gestalten dürfen.
6: Also kitschiger geht's gar nicht. Also man könnte es nicht malen schöner. So malerisch ist es hier und man muss ja sagen, von der Temperatur auch so angenehm sommerlich und ein bisschen Wind trotzdem. Und Familien sehen wir da, die unterwegs sind bei den Kugelbahnen. Mit dem Radl sind viele da und viele genießen auch die Sommerfrische ein bisschen.
8: Ja, Sommerfrische ist genau das richtige Stichwort. Sollten Sie uns jetzt irgendwo im Tal oder in der Nähe der Planei hören, was hindert Sie daran, heraufzukommen? Wir haben unter Garantie die beste Musik für Sie.

0: Ja, auch mit dabei im Radio Steiermark Heimatsommergäste aus dem Burgenland. Roswitha, du machst es mir leicht, auf deinem Leiberl steht dein Name oben und Wanderclub. Wo kommt sie denn genau her?
1: Wir sind eine burgenländische Wandergruppe und wir haben da sehr viele Mitglieder, unter anderem aus Niederösterreich, Wien, Burgenland. Ja, wir sind bunt gemischt und vom Alter her, von 79 die Älteste bis zur Jüngsten, die ist 9. Und wir sind alle Gipfelstürmer. Wir haben gestern eine 3 Gipfeltour gemacht und die Kinder haben eine goldene Medaille gekriegt, ein goldenes Abzeichen, Wanderabzeichen. Wir sind mächtig stolz und die Berge hier ist es wunderschön. Wir kommen nächstes Jahr wieder, weil es so schön ist.
0: Und ihr habt auch ein Geburtstagskind in euren Reihen, gell? Es wird gefeiert hier auf der Schaufel.
1: Ja, und das ist das Besondere. Heute hat unsere liebe Trude, sie ist die Älteste und sie hat heute Geburtstag. Und sie ist so stolz, dass sie noch mit uns auf den Berg gehen kann. Und wir möchten ihr heute ganz herzlich gratulieren und sie hochleben lassen und ihr zu Ehren ein Lied spielen heute.
0: Und wer jetzt aufpasst hat, der weiß, wie alt sie ist. Dürfen wir das sagen? Weil es ging von bis, ne?
1: Das dürfen wir sagen. Die Trude ist 79 und sie ist eine tolle 79-Jährige. Sie ist so fit und hat schon viel erlebt.
0: Dafür gibt es von uns jetzt einen Geburtstagssong.
1: It's a beautiful day spielen wir heute für unsere liebe Trude.
0: Von Michael Bublé.
1: Super, Dankeschön.

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1: Und natürlich weiterhin mit unserer Live-Partyband für jede Höhenlage. Kann ich das so sagen, Flo? Die Südsteirer sind weiterhin da. Und die, glaube ich, die macht den Leuten große Freude, oder? Oh ja, das geht runter, gell? Wie Sonnencreme.
2: Herrlich, uns freut es auf alle Fälle. Wir haben heute die Weinberge gegen die richtigen Berge getauscht.
1: Wir freuen uns, dass ihr da seid. Ist gar nicht so selbstverständlich. Ihr seid viel unterwegs, gut gebucht, regelmäßig Stammgäste, auch im Fernsehen.
2: Ja, auf alle Fälle. Es freut uns sehr, dass wir da auch mittlerweile ein Teil dieser Familie sind, wenn man zum Beispiel von Wendy Musi spielt, Sommer-Open Air spricht. Da waren wir heuer jetzt bereits zum 5. Mal dabei. Und ja, wir haben natürlich einiges an Termine, die findet man alle auf unserer Homepage. Aber zwar Steiermark-Termine kann ich beispielsweise sagen, wir sind am 18. August auf der Lahü, auf der Deichholm und feiern dort Party. Das ist 100 Wochen, also für alle, die Wochen ins Netz Zeit haben.
1: Aber Ferienzeit, muss man sagen.
2: Ferienzeit, ja.
1: Gott sei Dank.
2: Und bei uns in der Heimat das Heimspiel, das alljährige Weinlesefest am 2. Oktober. Also diese zwei Steiermark-Termine kann man sich auf alle Fälle dick eintragen und ansonsten alle weiteren Termine bei uns auf der Website.
1: Der wichtigste Termin heute natürlich der hier auf der Schafalm. Was werden wir jetzt hören?
2: Jetzt hören wir heute Nacht.
1: Ja, wir freuen uns. Die Südsteirer.
3: Lass uns die Zeit.

0: Ja, der Radio Steiermark Heimatsommer. Wir kommen aus Schladming. Wir kommen von der Planei, von der Schafalm. Wir sind heute auch mit der Gondel raufgefahren, wie viele andere auch. Die haben eine Bike-Gondel genommen. Matthias Schadleitner, jetzt bei uns Geschäftsführer vom Schladming Dachstein-Tourismus. Ich habe gesehen, echt viele sind mit dem Radl da bei euch. Grüß dich.
1: Ja, grüß euch. Ich glaube, die Schülerinnen und Schüler freuen sich, Ferienstart. Und wie du selber sagst, viele haben ein Radl mit dabei, weil Radlfahren boomt momentan. Und das merkt man bei uns in der Region, das merkt man da rum auf der Planei. Wir haben ja da einen superlässigen Bikepark mit Flowtrails, auch einen Uphill-Trail. Aber wir im Tourismus arbeiten ja weiter und wir merken ja, dass der Trend dahin geht, dass wir ein breites Angebot haben sollte als Bike-Region, und darum haben wir neben dem Bikepark hier auf der Planei auch lässige Touren, Gravel-Bike-Touren, und was wir jetzt neu machen, die Sonnenseiten-Trails, so ein Trail flowig zum Fahren für Einsteiger, auch für Familien super geeignet, und da bauen wir gerade das ganze Jahr, dass wir nächstes Jahr im März eröffnen können. Sonnenseite heißt bei uns früher schon zum Fahren, und ich glaube, das ist eine gute Geschichte, und wo sich die Leute schon richtig drauf freuen.
0: Da wird über den Sommer viel passieren, da wird gearbeitet, da wird gebaut. Ich muss auch sagen, es ist richtig angenehm da herum in der Höhe. Wir erwarten ja nächste Woche auch wieder weit über 30 Grad. Da gibt es Sommerfrische pur eigentlich.
1: Ja, wir haben ja das Glück, dass wir in den Bergen herum natürlich ein bisschen einen frischeren Wind haben, und die Abkühlung tut uns allen ganz gut. Gerade wenn es so warm in der Stadt ist, gell, kommen immer mehr Gäste zu uns auf 2-3 Tage einfach spontan, weil man schläft halt einfach besser, wenn es kühl ist, und die Hoteliers oder die Apartments bei uns haben einfach lässige Ausblicke auf den Dachstein, auf die anderen Berge, und das merkt man schon, dass das zugenommen hat, dass die Leute fliehen von der Hitze. Wir haben ja mit der Schladming-Dachstein-Karte das perfekte Angebot. Da ist die Karten schon dabei, da kann man die Seilbahnen nutzen, und dann kommt man da gleich nur mit 1000 Meter Hecher auf. Und wie man da jetzt auch herum auf der Schafe sind, man merkt einfach, es ist angenehm, man kann richtig tief durchatmen, da schmeckt das Essen gleich besser und auch das Glas Bier, also in Summe eine tolle Geschichte.

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1: Die Getränkepreise in der steirischen Gastronomie steigen schneller als die allgemeine Inflation. Im Vergleich zum Vorjahr haben die Preise für gängige Getränke um rund 4% angezogen. Zudem zeigt eine aktuelle Erhebung der Arbeiterkammer Steiermark drastische Preisunterschiede zwischen Stadt und Land. Im Schnitt zahlen Gäste in Graz rund 8% oder 30 Cent mehr pro Getränk als in den Bezirken. Die steirische Krankenanstaltengesellschaft KAGES bekommt mit 1. Oktober einen neuen Chef. Erich Schaflinger wird der neue Vorstandsvorsitzende und löst damit Gerhard Stark von der Spitze des größten steirischen Gesundheitsunternehmens ab. Das hat die Landesregierung beschlossen. Sein Vertrag läuft 5 Jahre lang. Schaflinger ist derzeit ärztlicher Direktor des LKH Hochsteiermark. Und bei der österreichischen Radrundfahrt, der sogenannten Tour of Austria, wird gerade die 3. Etappe gefahren. Es geht von Lienz in Osttirol nach St. Johann Alpendorf in Salzburg, insgesamt 190 Kilometer weit. Rund 20 Kilometer sind dann noch zu fahren. Das Rennen, das sehen Sie derzeit live auf ORF 1. Wir kommen zum Wetter und da zeigt sich die Steiermark heute von einer sonnigen Seite. Es ist auch warm in Kalbing, da messen wir gerade 27 Grad. Bei Ihnen in Fischbach ist es ein bisschen kühler bei 22 Grad und 26 Grad hat es derzeit in Bad Mitterndorf. Der Tag, der geht mit viel Sonnenschein und nur ein paar Wolken zu Ende. Ein kurzer gewittriger Regenschauer ist mitunter in der südlichen Steiermark auch nicht ganz ausgeschlossen. In der Nacht bleibt es dafür dann aber trocken und morgen folgt dann ein ähnlicher Tag wie heute. Es wird wieder warm und sonnig.
2: 14.32 Uhr ist das Radio Steiermark Verkehrsservice live gelesen von der Schafalm. Wir sind ja zu Gast mit dem Heimatsommer. Bei uns hat es übrigens hier 24 Grad in luftiger Höhe. Wir schauen auf die Straßen. B70 Packerstraße zwischen Edelschrott und Köflach ist weiterhin gesperrt nach dem Unfall. Auch ein Notarzthubschrauber ist hier im Einsatz. Sie können nur großräumig ausweichen, wenn das für Sie Sinn macht, über die A2 und den Parksattel. Und in Graz gibt es auch sehr dichten Freitags-Nachmittagsverkehr. Sie brauchen rund 30 Minuten länger auf der Puntigammer Straße Richtung Liebenau vor der Baustelle bei der Puchstraße und auf der Triester Straße stadtauswärts ab der Wagner-Jaurek-Straße. Wir wünschen eine gute Fahrt.
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3: Ja, das Schöne ist, man kann diesen Heimatsommer nicht nur live hier auf dieser Sonnenterrasse genießen, nicht nur live im Radio mitverfolgen, sondern auch in den sozialen Medien wird da heftigst schon diskutiert, geschrieben, gepostet, wie das so schön heißt, und sich auch Musik gewünscht. Liebe Bettina Fettori von der Planei, da sind viele Leute schon zugange, die sich was wünschen wollen bei uns.
4: Ja, wir haben das online aufgerufen und es sind total viele Wünsche eingegangen und wir haben uns jetzt entschieden, die meisten haben für die Festbänkler All In, insbesondere die Doris Berger, die wir hier sehr gerne grüßen lassen.
3: Eine gute Wahl, liebe Gäste, All In, die Festbänkler, alles Liebe!

0: Und da wird auch fleißig gedreht. Bei unserem Glücksrad hier, der Radio Steiermark Heimatsommer. Und eine, die schon groß zugeschlagen hat, nämlich unsere Gewinnerin heute von der Steiermark-Card, ist
1: die Karin aus Wien.
0: Die Karin aus Wien?
1: Ja, aber ich habe es eigentlich für meinen Sohn, der in Graz zu Hause ist, erdreht. Nur ist er ein bisschen geschamig und traut sich das Interview nicht machen.
0: Also die Mama hat es gekriegt.
1: Genau so ist es wie immer.
0: Wo schätzen Sie so einen Schladming? Also sind Sie öfter da?
1: Ich bin 65 und komme seit 60 Jahren daher. Und mein Sohn hat mittlerweile einen Zweitwohnsitz da und darum bin ich halt froh, wenn ich aus Wien flüchten kann.
0: Das ist eine halbe Schladmingerin eigentlich schon.
1: Halbert, ja.
0: Was kann man in den Ferien so machen? Also in Wien ist ja schon eine Woche sozusagen die Ferienzeit angebrochen bei uns in der Steiermark. Heute großer Zeugnistag.
1: Nein, es ist egal, ob du in Schladming shoppen gehst oder ob du auf eine Alm gehst, spazieren gehen oder an einen See baden. Alles. Und ein schönes Wetter dazu.
0: Der Sommer kann kommen.
1: Genau so ist es.
0: Viel Freude mit der Steiermark-Karte.
1: Herzlichen Dank. Dankeschön. Danke für die.

0: Oh ja, oh ja, oh ja, das fetzt. Rod Stewart und Tina Turner, It Takes Two. Nein, It Takes Five. Na, eigentlich muss man sagen Six. Für die Radio Steiermark Heimatsommer Liveband hier auf der Schafalm. Die Südsteirer da, 5 Musiker und ganz wichtig natürlich auch für euch ein Techniker. Aber Flo, das war's dann schon. Ihr macht alles selber.
1: Das stimmt. Also wir sind sehr, sehr stolz, dass wir jetzt in den eigenen Reihen den Produzenten sitzen haben. Unser Stevie, der macht seit ungefähr 1,5 Jahren unsere eigenen Songs und produziert die dann. Er macht sie einfach so weit fertig, dass die Leute dann auf allen Portalen streamen, auf überall hören können und auch, dass wir es im Radio letzten Endes dann hören können. Und ja, sehr, sehr stolz darauf sind wir, weil es halt einfach die Wege irrsinnig verkürzt. Wir kommen einmal in der Woche bei uns im gemeinsamen Tonstudio im Proberaum zusammen und lassen dann dort Magie für uns entstehen.
0: Texte und Musik machst du auch das meiste selber wahrscheinlich, oder?
1: Genau, das kommt auch von uns fünf. Also man merkt, wir kommen ja alle ein bisschen aus anderen Musikrichtungen und das fließt dann ein bisschen bei jedem Song ein bisschen anders ein und das macht das Ganze für uns auch immer wieder aufs Neige interessant und ja, man lernt sie mit jedem Lied noch besser kennen.
0: Aber ich glaube, ihr könnt ja gar nicht so viele Gäste von außen zu euch holen, weil den Dialekt, den ihr ja auch pflegt, den muss man ja in der Steiermark quasi mit der Muttermilch inhalieren, weil Orchkassl-Schwarf, das kann ja keiner so schnell sagen.
1: Wobei, wir haben schon festgestellt, das ist ein kleiner Barrierebrecher, gell? Ob in Bayern, ob in Tirol, wurscht wo, also außerhalb auch der Steiermark, Orchkassl-Schwarf, das geht sich beim jeden aus. Bei den restlichen Wörtern, die wir da dialektmäßig einbaut haben, da wird es vielleicht ein bisschen interessanter. Und deswegen haben wir gesagt, wir machen eine kleine Aufklärungsarbeit.
0: Bitte, dann legt's los, die Südsteirer mit Orchkassl-Schwarf.
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Wetter heute auf der Planei sind, auf der Schafalm. Und wir genießen mit euch jetzt Live-Musik. Das heißt, es ist wirklich alles live. Und jetzt würde man euch einladen, mit uns gemeinsam zu singen. Probieren wir es einmal. Achtung! Du verstehst nicht mal, oh, Katzenschwarf. Na, du verstehst nicht mal, oh, Katzenschwarf. Achtung!

0: mit Heart Burning Love. Das ist der Radio Steiermark Heimatsommer. Wir sind zu Gast auf der Schafalm und ich muss ja immer fragen, wer ist, aber sie sind legendär. Nämlich die Chefleute von da herum, der Reini und der Heinz Schütter. Grüß dich und ich muss sagen, eine schnelle Brille und eine Brille mit Schafalm. Grüß dich.
1: Hallo, Radio Steiermark. Servus, Heiblanei.
0: Und wer ist jetzt wer?
1: Das weißt du immer nicht.
0: Wer ist denn jetzt der Reini?
1: Ich bin der Reinhard.
0: Du bist der Reini?
1: Ja.
0: Und du bist der Heinz dann?
1: So ist, ich bin der Heinz.
0: Und ihr seid immer da, stimmt das?
1: Schlaues Kerlchen, stimmt.
0: Weil bei euch ist immer was los. Also heute haben wir die Südsteirer da, aber das ist nicht alles. Gell? Also auch im Sommer. Wer euch vom Winter kennt, im Sommer macht ihr beinhart weiter.
1: Ja, im Sommer haben wir immer Programm. Jeden Sonntag Frühschoppen, verschiedenste Veranstaltungen. Einfach immer das, was los ist.
0: Auch bei der Sommerfrische, was trinkt man denn da im Sommer? Also was gibt es da Gutes?
1: Ich will einen richtigen Durst, einen richtig guten steirischen Spritzenmost und ein Schlappinger Bier natürlich.
0: Also einen guten Mostspritzer, da bin ich dabei vielleicht.
1: Ja, voll super für den Durst.
0: Was essen wir dazu? Leichte Sommerküche, habt ihr ja da den Lafer schon da gehabt zum Wintergrillen. Es ist immer was los, was kann man sich da im Sommer Gutes tun?
2: Ja, wir haben den Lafer schon da gehabt zum Wintergrillen, der was da immer tolle Sachen bringt, aber wir haben einen super Küchenchef, der lässt sich immer wieder was Neues einfallen und unser Highlight für den heutigen Sommer, das hat er neu kreiert, ein Cordon Bleu ohne Panier. Man schaut ja ein bisschen auf die Linie, nicht zu fett und das wird auch richtig gut und gern gegessen.
0: Ich habe gehört, also so zur Verdauung dann nachher gibt es auch immer wieder was Gutes aus der Region.
2: Ja, da sind wir richtig bekannt worden. Schau, wir haben angefangen mit einem steirischen Weichselschnaps, dann haben wir den Zirmschnaps selber gemacht und jetzt gibt es einfach einen Enzian, der verdaut, der rührt um in den Magen und dann kannst gleich wieder mal eine Nachspeis drauf essen, das ist perfekt.
0: Also bei euch ist man in guten Händen und soweit ich weiß, seid ihr auch immer gerne für Selfies bereit, wenn es die Zeit heute halt erlaubt, also mit und ohne schnelle Brille.
1: Es kommt drauf an, wer dabei ist.
0: Könnten wir vielleicht so eins machen?
1: Unbedingt, liebe Eva.
0: Ich täte euch dann vielleicht so einen Musikwunsch erfüllen, so, dass ich euch auch was Gutes tue, wenn ihr uns so was Gutes tut und auch den Gästen.
2: Ja, mein Bruder hat gesagt, wir werden einen Musikwunsch brauchen. Dann habe ich gesagt, das magst du, weil leider Gottes eine große Künstlerin verstorben ist und der Reini wird sich da einen lässigen Titel aussuchen.
0: Ja, Holding Out.
1: Wie zur Planei passend und zur ORF Radio Steiermark passend, muss der Hero dabei sein, also Hold Out of a Hero von der Bonnie Tyler.
0: Und ihr seid auch meine Heroes Monolight, jetzt machen wir ein Büttel und jetzt spielen wir ein wenig Musik, gell? Dankeschön. Bonnie Tyler.

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1: Am Mikrofon Paul Kranker. Am letzten Tag vor der Sommerpause und vor dem Beschluss des Doppelbudgets hat der Nationalrat über Verteidigung debattiert. Für das Bundesheer gibt es mehr Geld, allerdings nicht so viel wie geplant. Die Opposition kritisiert das. Die Regierung verweist auf das bisher höchste Verteidigungsbudget. Aus dem Parlament Niklas Lercher.
2: Mit diesem Doppelbudget könne das Bundesheer wie im Aufbauplan vorgesehen weiter investieren, sagt Verteidigungsministerin Claudia Tanner von der ÖVP.
3: Die Kasernen auf Vordermann bringen werden, Hubschrauber besorgen werden, Kampfjets besorgen werden.
4: Wir stellen dem Bundesheer so viele Mittel zur Verfügung wie seit Jahrzehnten nicht.
2: Betont auch Robert Leimer von der SPÖ. Das Ziel 2032 für Verteidigung 2% der Wirtschaftsleistung auszugeben, könne sich die Ministerin mit diesem Budget abschminken, sagt Volker Reifenberger von der FPÖ.
5: Militärisch würde man sagen, sie haben ihren Auftrag nicht erfüllt.
6: Die Budgets sind seitdem die FPÖ nicht in der Verantwortung ist, gestiegen.
2: Entgegnet Douglas Hoyos von den NEOS. Für David Stöckmüller von den Grünen könne man nicht bei jeder Frage auf Zeit spielen.
7: Das geht sie nicht aus.
2: Etwa so Stöckmüller bei der Reform des Wehrdienstes.
1: In Österreich wird ein weiterer Tod eines Häftlings untersucht. Die Staatsanwaltschaft Korneuburg ermittelt wegen eines irischen Häftlings, der vor knapp einem Jahr in Wien an einer Medikamentenvergiftung gestorben ist. Beamte hatten entschieden, ihn in die Justizanstalt zu bringen, nicht ins Spital. Zuletzt hat eine Untersuchungskommission wegen des Todes eines Häftlings in Hirtenberg Mängel im Strafvollzug aufgezeigt. In Wien hat offenbar ein 12-jähriger Syrer einen 15-jährigen niedergestochen. Dieser hat lebensgefährliche Verletzungen erlitten. Der 12-jährige verletzte auch zwei andere Jugendliche, offenbar in einem Streit. Der 12-jährige Syrer ist nicht strafmündig. Er wurde seiner Mutter übergeben. Beim Tennis-Rasenklassiker in Wimbledon wird heute das Finale der Männer ermittelt. Im Fokus steht der Sensationslauf des Briten Arthur Ferry. Der 23-Jährige hat mit seinen Auftritten bis zum Semifinale sogar das britische Königshaus in Verzückung gebracht. Daniel Kulowitz informiert.
8: Geboren ist er in Paris. Sein Vater ist millionenschwerer Fußballpräsident. Aufgewachsen aber ist Arthur Ferry gerade mal 5 Minuten von der Tennisanlage Wimbledon entfernt.
9: I feel very British.
8: Er fühle sich als Brite durch und durch und nach seinem sensationellen Halbfinaleinzug hat er sämtliche Tennislegenden und Queen Camilla persönlich kennengelernt.
9: I mean, it's an honor to play in front of her, in front of tennis legends and now the Queen. It's special, yeah.
8: Im Kampf um den Finaleinzug geht es jetzt gegen den deutschen Sascha Zverev, der das Ferry-Märchen natürlich auch beobachtet hat.
10: It's a fairy tale story.
8: 15.000 Fans werden für Ferry applaudieren und das sei völlig okay. Ihr könnt alle gegen mich sein, lächelt der Deutsche.
10: It's okay, you guys can all be for Ferry. It's totally fine. I understand it. I don't have a problem with it.
8: Der Kampf ums Wimbledon-Endspiel Zverev gegen Ferry ab 15 Uhr und im Anschluss gibt's dann das Duell Sinner gegen Djokovic.
1: Das waren die Nachrichten mit Paul Kranker. Und nun zum Wetter.
11: Sehr warm bis heiß haben wir es heute. Spitzenreiter sind derzeit Lienz, Ferlach und St. André im Lavantal mit 33 Grad. Dazu gibt es weiterhin einiges an Sonnenschein und Quellwolken. Vereinzelt kann es in den nächsten Stunden auch regnen. Am ehesten von Osttirol über Kärnten bis zur südlichen Steiermark. Morgen sind Schauer und Gewitter dann im Süden wahrscheinlicher. Sonst ändert sich nichts. Es bleibt überwiegend sonnig und auch heiß mit Höchstwerten von 25 bis 33 Grad. Am Sonntag sind Schauer dann die absolute Ausnahme. Dabei haben wir es vom Bodensee bis zum Innviertel oft strahlend sonnig, sonst sind auch Wolken unterwegs. Außerdem hält die Hitze vielerorts an. So viel zum Wetter von Nathalie Auer.
12: Es ist 15.04 Uhr, hier ist das Radio Steiermark Verkehrsservice live von der Schafalm in Schladming. B70 Packerstraße, die Unfallstelle zwischen Edelschott und Köflach ist jetzt geräumt, die Sperre ist aufgehoben. In Graz brauchen Sie weiterhin viel Geduld, rund 30 Minuten länger unterwegs sind Sie auf der Puntigammer Straße Richtung Liebenau, vor der Baustelle bei der Puchstraße und auf der Triester Straße stadtauswärts ab der Wagner-Jaurig-Straße. Unter Stern 300 erreichen Sie uns kostenlos in der Verkehrsredaktion. Eine gute Fahrt zum Ferienstart.
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13: Eva, weil wir ja jetzt quasi hier so unter uns sind, gestarte mit der persönlichen Frage. Geht's dir auch so wie mir, wenn du auf Urlaub fährst, packst du einmal viel zu viel ein, der Koffer immer viel zu schwer?
12: Leider. Dabei könnte ich ja so viel mehr einkaufen, wenn da mehr Platz drinnen wäre.
13: Genau. Der Koffer zu schwer, aber hoffentlich nicht für Sie. Unser Koffer-Gewicht-Schätzspiel. 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
12: Genau, okay.
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0: Die Share hier im Radio Steiermark Heimatsommer Live-Radio, live tatsächlich von der Schafalm hoch über Schladming, wo die Maria Drechsler Vizebürgermeisterin ist. Eine glückliche, muss man eigentlich sagen, wunderschöne Gegend, herrlicher Ausblick hier von der Schafalm, aber das ist ja nicht das Einzige, wofür Sie zuständig sind. Es gibt ja so viele wirklich tolle Möglichkeiten, was man machen kann. Auch ein wunderschöner Wanderweg, wenn es einmal ein bisschen heißer wird, entlang des Wassers.
1: Ja, es ist tatsächlich so. Ich bin wirklich sehr glücklich, hier Vizebürgermeisterin sein zu dürfen und aber auch in dieser wunderbaren Gegend leben zu können, mit dieser wunderbaren Landschaft. Und neben der Planei und allen unseren wertvollen und attraktiven Dingen, die man machen kann, gibt es eben auch im Untertal den Wilden Wasserweg, der eben heuer, darum wird er jetzt auch besonders erwähnt, sein 20-jähriges Jubiläum hat. Und das ist ganz was Besonderes. Das war wirklich eine bauliche Meisterleistung, wo in die Höhlaufe die Stiegen gebaut worden sind, aber gleichzeitig ist eben ein vielfach ausgezeichneter Wanderweg entstanden, der schon in Schladming beginnt, durch unsere schöne Talbachklamm, was eigentlich ein Naherholungsgebiet ist für unser Schladming und unsere ganzen Bewohner. Aber die Höhe ist halt schon ganz was Besonderes. Und der Höhepunkt ist oben dann der wunderbare Risachsee. Und der Risach-Wasserfall ist der höchste Wasserfall in der Steiermark.
0: Das ist auch etwas, wo die Einheimischen hinkommen. Schladming ist natürlich eine Tourismusgemeinde, da kommen viele Gäste her und hin, logischerweise, gut so. Aber das ist auch etwas, wo die Einheimischen ihre Freizeit verbringen?
1: Ja, natürlich. Das ist ganz was Besonderes. Mal kurz auf dem Risachsee aufgehen für die Einheimischen besonders. Und entlang dieses Weges gibt es auch viele Gastronomiebetriebe, die uns dann versorgen, wenn wir ein bisschen einkehren wollen. Das ist eine ganz wunderschöne Wanderung.
0: Wobei man natürlich ein bisschen aufpassen muss, wenn Sie als Einheimische so kurz auf dem Risachsee aufgehen, ihr rennt wahrscheinlich auf und wenn jetzt quasi nicht Gäste aus dem hohen Norden Deutschlands kommen, die kommen sicher aus der Puste.
1: Naja, man kann das ganz gemütlich angehen. Man kann auch den Forstweg hinaufgehen. Ich meine, ich renne es auch nicht mehr auf. Aber es gibt bei uns ja ganz, ganz viele sportliche Leute. Wir sind ja eine Sportstadt Schladming, die das ganz locker so nebenbei machen. So am Abend einen netten Ausflug.
0: Kondition ist das Stichwort, was man nicht nur für den Weg zum Risachsee braucht, sondern das brauchen Sie heute auch. Die lange Nacht steht heute an.
1: Ja, Kondition ist gefragt. Wir haben ganz viele Events. Wir haben ganz große Events, so wie das Summer Opening oder den Night Race oder das Winter Opening. Aber wir haben auch ganz, ganz nette traditionelle Veranstaltungen und heute lange Nacht, das ist ganz was Besonderes, ist zusammengelegt mit dem Schulschluss, wo vorher die Kinder auch eine Verlosung haben und hat die Kaufmannschaft organisiert und dafür sind wir sehr dankbar und stolz, dass es ganz, ganz viele aktive Betriebe gibt, die unser ganzes Umfeld verschönern und auch für die Gäste sehr erlebbar machen.
0: Das ist Musik, Shopping, Party bis morgen in der Früh, oder wie?
1: Musik, Shopping, Party, genau, aber auch ein Zusammentreffen vieler unserer Einheimischen, die dort sich vergnügen können und die dort sich austauschen können. Da freuen wir uns schon sehr darauf, auf die lange Nacht. Bitte kommt alle sehr zahlreich.
0: Musik war ein gutes Stichwort. Darf ich Ihnen eine musikalische Freude machen, Frau Drechsler?
1: Ja, bitte. Ich würde den Josh auswählen.
0: Espresso und Chianti, das ja, braucht man für heute auf Nacht.
1: So, genau, das brauche ich für heute auf Nacht, dass man das Ganze, aber das mache ich gerne und ich freue mich über jede Begegnung mit unseren Einheimischen und mit unseren Gästen, die sich da wohlfühlen sollen.
0: Wir spielen die Musik auch gerne für Sie. Viel Freude.
1: Dankeschön.

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1: Sie haben alles in die Höhe geschleppt. Das Keyboard, ein echtes großes Schlagzeug, wie es im Buche steht. Und natürlich auch die Harmonika. Ja, das Schöne ist, die Südsteirer sind noch zweimal für uns da. Jetzt nämlich auch gleich wieder mit einem Live-Titel. Flo, wobei wir schon gehört haben, ihr habt euer eigenes Riesenfest. Aber nicht nur das. Ihr seid nicht nur Musiker, sondern zum Teil auch schon Familienväter, gell?
2: Ja, genau, teilweise. Und die Familie wächst und wächst. Also es gibt nichts Schöneres für uns, abseits von der Band natürlich die Familie groß werden zu lassen. Und sehr schön, wenn wir jetzt wieder Zuwachs bekommen. Da verrate ich aber gar nicht viel, das werden wir dann früher oder später mitkriegen. Auf alle Fälle haben wir Grund zu feiern, auch wieder im nächsten Jahr. Gleich wie heuer wird es dann wieder das kleine Südsteirerfest geben. Das ist mir unser großes Fest, nur einfach nur für die kleinen Hörerinnen und Hörer. Und das findet auch an einem Sonntag statt. Also der Termin für nächstes Jahr wäre der 13. Juni. Aber alle, die uns auf Social Media oder sonst irgendwo verfolgen, wie zum Beispiel unsere Website, dort findet ihr ja alles dazugehörige, was man braucht, damit man dann in die Südsteiermark fort zum richtigen Termin da ist, um mit uns und mit den Kids zu feiern.
1: Das gibt es ja auch bei Festivals zum Teil, dass es eine Ausgabe für die Kleinen gibt. Was wird denn da geboten dann für Familien und wie klein dürfen die sein, wenn wir hören, der nächste musikalische Nachwuchs ist schon unterwegs. Also geht es von 0 bis 18?
2: Stimmt, es geht von 0 bis. Und das Schöne daran ist eigentlich, das ist ein bisschen herangewachsen. Anfangs war das wirklich nur ein Konzert und wir haben uns da ein bisschen was einfallen lassen, ein bisschen ein Side-Programm. Es gibt dort Nasch-Sachen für die Kinder und es gibt dort gute Säfte bei uns aus der Südsteiermark. Dann gibt es ein Vorprogramm, ein Animationsprogramm und Kinderschminken. Also wirklich für jeden was dabei und wir haben da immer einen wunderschönen Nachmittag.
1: Und wie textsicher sind die kleinen Fans dann? Können die dann mitsingen bei ihren großen Hits? Ich sage jetzt nur Birkenbaum, Schubdiwo.
2: Weit textsicherer als ich. Nein, sie machen das wirklich gut und es ist einfach was Schönes, wenn die Jüngsten der Jüngsten da jede Zeile Wort für Wort mitsingen. Da könnte es nicht viel was Schöneres geben.
1: Sollte es aber das Ambros-Phänomen bei dir auftreten, ich gehe nicht davon aus, dann die Fans, die würden sofort einspringen, haben wir da gemerkt auf der Schafalm, gell?
2: Genau.
1: Was hören wir jetzt? Was Steirisches, gell?
2: Auf alle Fälle. Und da singen die Kinder auch immer lautstark mit, aber auch die Erwachsenen. Wir sind die Steiermark.
1: So schaut's aus, meine Damen und Herren. Viel Spaß mit den Südsteirern live.

0: Goldberg, Can I Reach You? Es ist ja kein Zufall, dass wir hier englischsprachige und deutschsprachige Titel abwechseln im Musikprogramm von Radio Steiermark, denn wir sind heute zu Gast hier mit unserem Heimatsommer-Live-Radio auf der Schafalm, auf der Planei. Ein wunderbarer Ort für viele Steirerinnen und Steirer, aber auch für Gäste aus aller Herren Länder, und das ist nicht gelogen. Es kommen wirklich sehr viele internationale Gäste hier auf die Schafalm. Woher kommen zum Beispiel Sie?
1: Near Manchester.
2: How did you find your way up to Schafalm?
1: We've always wanted to come and we could get flights, so we came, we flew to Salzburg.
2: How do you like it?
1: It's wunderbar, wunderbar, amazing.
3: Ja, wir kommen aus Deutschland, da sind schon Ferien, genau. Ja, aber meine Mutter ist Einheimische, die kommt aus Schladming, ja, aber wir sind zu Besuch, genau.
2: Aber das heißt, Sie kennen quasi...
3: Wir kennen uns schon aus, ja. Wir kennen schon alle Attraktionen.
2: Man findet trotzdem immer wieder was Neues,
3: Man findet immer wieder was Neues, genau.
2: Woher sind Sie?
4: Aus dem Burgenland.
5: Im Seewinkel.
2: Die ganze Woche schon hier?
5: Genau, ja, wir sind schon eingelebt. Und am Samstag geht es leider wieder nach Hause.
2: Was haben Sie schon gemacht alles in dieser letzten Woche hier?
5: Wir waren am Dachstein oben, dann Rittisberg und heute sind wir da. Die Berge genießen, ja, das was es bei uns nicht gibt.
2: Und erst mit dem Handy, brauchen Sie noch ein bisschen Orientierung?
5: Nein, das war nur mehr für das abschließende Foto, als Erinnerungsstück.
2: Ist es wohl geworden, das Foto?
4: Ja, es ist sehr schön geworden.
2: Aber bei dem Panorama, der Dachstein vor Ihnen, da wird ja fast der Fotoapparat zu klein.
4: Das stimmt, auf jeden Fall. Und bei dem Wetter heute, also ja, wunderbar.
2: Sie sind gut ausgerüstet mit Rucksack, Wanderhose. Ja. Das heißt, Sie sind nicht zum ersten Mal auf dem Berg?
4: Zweites Mal, muss ich sagen. Zweites Mal, aber ja.
2: Woher kommen Sie?
4: Aus der Slowakei, aus Bratislava.
2: Und das gefällt Ihnen hier?
4: Ja, voll. Voll, voll. Wunderbar. Also die Natur und alles, ja.
6: Wir sind aus dem Waldviertel. Aber wir sind schon 15 Jahre fast. Jedes Jahr mindestens einmal in Schlamm.
2: Na, wirklich?
6: Ja.
2: Stammgäste?
6: Ja, sozusagen.
2: Was gefällt euch so, dass ihr jetzt mal herkommt?
6: Die Landschaft, die Berge, der Dachstein vor der Tür, das ist unser zweites Daheim.
7: Die Leute.
2: Ist Essen hoffentlich?
6: Nein, das Essen sowieso. Natürlich, auf die Hütten lassen wir uns immer gut verköstigen. Dann fahren wir 10 Kilo schwerer heim. Dann brauchen wir wieder ein Jahr, bis wir das Gewicht wieder haben.
2: Aber dann kommt es wieder.
6: Ja, genau. Dann kommen wir wieder.

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3: In Graz sind heute in der Früh ein Motorrad und ein Auto miteinander kollidiert. Die 17 Jahre alte Autofahrerin dürfte an einer Kreuzung den entgegenkommenden Motorradfahrer übersehen haben, das hat die Polizei berichtet. Der Mann ist gestürzt und hat sich dabei verletzt. Er ist ins UKH Graz gebracht worden. In einer Gastroküche in Gröbming im Bezirk Liezen hat sich heute auch eine 31-Jährige schwer verletzt. Sie hat durch heißes Öl schwere Verbrennungen an den Beinen erlitten. Laut der Polizei dürfte sie zuvor beim Ausräumen eines Geschirrspülers die Fritteuse von einer Anrichte gestoßen haben. Und bei der österreichischen Radrundfahrt der sogenannten Tour of Austria ist heute die dritte Etappe gefahren worden. Insgesamt 190 Kilometer in Osttirol und Salzburg. Gewonnen hat der US-Amerikaner Nielsen Paulus. Bester Österreicher war Michael Gogel als Siebter. Ein Oberösterreicher, es sei mehr drinnen gewesen, so das Resümee von ihm. Und Gregor Mühlberger, der hat ja die letzten zwei Etappen gewonnen und ist heute 20. geworden. Er hat die Führung in der Gesamtwertung verteidigt. Wir kommen zu den Wetteraussichten für die Steiermark und ja, heute ist es wieder sehr sonnig und warm, kann man eigentlich zusammengefasst sagen. In St. Ruprecht an der Raab, da messen wir derzeit 28 Grad und diese 28 Grad, die sind heute relativ verbreitet in der Steiermark. Auch in Neumarkt, da hat es 28 Grad und wenn ich schon von Graz spreche, in Graz, da ist es eine Spur wärmer mit 29 Grad und morgen, da wird es wieder warm und sonnig. Es gibt aber auch ein paar Regenschauer, die wird es aber vor allem über dem Bergland geben.
4: Es ist 15.31 Uhr, ist das Radio Steiermark Verkehrsservice. Live von der Schafalm in Schladming, von der Planei kommen wir. In Graz, da brauchen Sie weiterhin über 20 Minuten länger auf der Puntigammer Straße Richtung Liebenau vor der Baustelle bei der Puchstraße und auf der Triester Straße stadtauswärts ab der Wagner-Jaurek-Straße. Wir wünschen eine gute Fahrt.
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4: Ja, wir haben gezogen aus unserer Gewinnbox. Ich meine, wir nehmen natürlich alle Gewinnkarten mit, Werner, gell?
5: Ja, also ja, den super, super gut angefüllt. Viele Menschen haben geschätzt, wie schwer denn unser Reisekoffer ist. Und nachdem das Glück ein Vogel ist, hat das auch einen Namen, nämlich...
4: Boah, Eva Maria... Wir haben die Dame schon gesucht und sie steht bei dir, gell?
5: Ja, Eva Maria, herzlichen Glückwunsch. Es freut mich sehr, aus zweifacher Hinsicht. Du bist eine Dame, die mit leichtem Gepäck reist, gerne. 6,7 Kilogramm hast du geschätzt. Ob das letztendlich die richtige Schätzung sein wird, wird sich zeigen am Ende des Heimatsommers. Ganz sicher ist, dass du einen Termin mit uns hast, ein Date quasi mit uns. Na, eigentlich mit unserem Andi, mit unserem Küchenchef. Wir dürfen dich herzlich einladen zur langen Tafel.
4: Am 23. September wird die stattfinden, wieder am Dach des Funkhauses in Graz. Aus dem Landesstudio Steiermark ist ja bekannt, dass wir einen sehr, sehr guten Koch haben, du hast es schon gesagt. Mhm. Und es ist wirklich sehr, sehr lässig und toll. Und eine Führung gibt es obendrein, auch in Bereiche, wo man sonst nicht hin kann.
5: Herzlichen Glückwunsch.
6: Super, vielen, vielen Dank.
5: Wir freuen uns, dass du kommst. Einen schönen Sommer noch.
6: Dankeschön, euch auch.
5: Dankeschön.
4: Cool.

0: Die Steiermark ist das heute Ferienstart. Auch bei uns, die großen Ferien gehen los. Wir sind auf der Schafalm. Ja, die Schafalm, die grasen da ganz normal neben uns. Wir genießen weiterhin aber die Live-Musik noch einmal, nämlich ein einziges Mal, dürfen wir uns freuen, dass die Südsteirer zu uns gekommen sind. Und das Schöne ist ja, es verbindet die Musik so sehr. Ihr wart auch am Bauernbundball und da muss man mal wirklich die Massen in Bewegung bringen. Das ist euch gelungen. Was habt ihr da gemacht?
1: Wir haben kurzerhand vorher die Idee gehabt, diesen How Do You Do Song zu machen. Und ja, das ist im Studio quasi entstanden. Wir haben dann aber beim Bauernbombay einmal das erste Mal den Song angetestet und da Leute ins Boot geholt, wie zum Beispiel Draufgänger, Lauser, Edelseher waren mit dabei. Und da haben wir ein Video gemacht. Das Video als Zusammenschnitt haben wir dann hochgeladen und das ist Gott sei Dank durch die Decken gegangen. Und da haben uns aber dann die Leute geschrieben, bitte macht einen ganzen Song draus. Wir haben nur den Refrain gehabt. Und ja, dann sind wir dahergestanden und haben keinen Text gehabt für die Refrain, also für die zwei Strophen. Und da haben wir dann gesagt, helft uns. Ihr schreibt uns in den Kommentaren, was wir so einbauen könnten. Da sind super lustige Ideen gekommen. Ja, und das, was wir irgendwie unterbracht haben, das haben wir dann mit reingenommen und somit haben uns eigentlich die Fans geholfen beim Liedschreiben und somit ist dann How Do You Do entstanden. Und mittlerweile sind wir ganz, ganz stolz drauf, über 1 Million Streams und ja, über 6,5 Millionen Mal angeklickt auf Social Media. Also, geht toll und wir freuen uns, dass die Leute das auch mitsingen, wenn wir irgendwas spielen.
0: Also voll interaktiv, Flo. Wenn man euch überhaupt folgen kann, wo findet man euch? Also auf Instagram, auf Facebook, wo kann man Textvorschläge abliefern für alles, was noch kommt? Was habt ihr vor im Sommer?
1: Also es soll noch einiges neue Musik kommen. Wir sind ja ständig dran am Songwriten und für alle, die up to date sein wollen, einfach auf Facebook, auf Instagram, auf TikTok oder unserer Website nachschauen. Da findet man immer alle Neuigkeiten und wir schauen ja auch, dass wir die Leute auf den Laufenden halten, dass wir da ja keine Informationen irgendwie vorbeischummeln.
0: Das geht auch ohne viel Englisch, ne?
1: Ja, das mit dem Englisch, das ist sowieso nicht unsere Stärke. Das haben wir da probiert und da haben uns die Leute Gott sei Dank verstanden mit unserem Englisch.
0: Wir freuen uns ein letztes Mal, meine Damen und Herren, die Südsteirer mit How Do You Do und echt lässig, dass ihr heute bei uns dabei wart.

So, jetzt würde man das gerne mit euch gemeinsam probieren. Live ist ja tatsächlich live bei uns hier auf der Schafalm. Und dieser Song, der hat dank einigen von euch unter den Top 10 seinen Platz gefunden, der österreichischen Singlecharts. Und dafür möchten wir noch einmal Danke sagen. Und jetzt würde man euch einladen, mit uns mitzusingen. Kriegen wir das hin? Einmal alle Hände nach oben, auch die Gäste zu Hause vor den Radiogeräten. Die Hände nach oben und jetzt sind wir gemeinsam.

0: Looking for Freedom, David Hasselhoff, auch ein großer Partykönig, genau die richtige Musik für unser Heimatsommer-Live-Radio von der Schafalm. Eva, was uns beide verbindet, nicht nur hier einen tollen Job machen zu können im strahlenden Sonnenschein, du darfst dich schon einschmieren, damit du nicht aufbrennt bist, aber passt schon.
1: Der Kluge baut vor.
0: Ja, du hast recht. Wir sind ja beide Radlfahrer. Allerdings ein bisschen gemütlicher als diese Helden, die sich hier über diese Downhill-Strecken runterschmeißen.
1: Gut, du fährst schon mit dem Rennradl und ich mit dem Einkaufsbomber.
0: Ja, auch schön, aber ja. Beide täten uns nicht das trauen, was sich zum Beispiel dieser junge Herr hier traut. Wer bist denn du?
2: Julian.
3: Perfekt ausgerüstet zum Downhill-Race jetzt.
2: Ja, Race nicht, aber so ein bisschen fahren halt, ja.
3: Ein bisschen fahren ist gut, das ist ja extrem steil.
2: Ja, voll, aber es zahlt sich komplett aus, daherfahren, ja.
3: Was ist das Lässige hier an diesen Downhill-Strecken?
2: Wenn ich runterfahre, rennt immer von den Rennen früher, also vom Weltcup bis 2009, immer die Videos im Kopf und dann fühle ich mich genauso.
3: Wie muss man da ausgerüstet sein?
2: Gute Schuhe, lange Trikots schadet auch nicht, Knieschoner, Rücken und Brust, einen guten Helm natürlich und eine gute Brille und Handschuhe sind auch ganz wichtig.
3: Und eine ordentliche Portion Mut.
2: Das ist richtig, ja, und ein gutes Frühstück.
3: Wer bist du?
4: Tristan.
3: Wenn man so deinen Helm anschaut, vor allem den Kiefer- und Mundschutz, der ist schon ein bisschen dreckig. Das heißt, du bist schon auch einmal angestiegen über den Lenker.
4: Mehrmals.
3: Und das ist trotzdem wurscht, du gibst das trotzdem.
4: Ja, wurscht nicht, aber man kommt zurück.
3: Wer bist du?
5: Ich bin der Patrick. Hat mich schon mal aufgehört und dann denkt man danach das nächste Mal, dass man sich was Gescheites kauft.
3: Worum geht es bei dir jetzt? Geht es um möglichst schnell unten zu sein oder bleibst du zwischendurch
5: auch mal? Es geht um die Garde und um mit den Freunden unterwegs zu sein und einmal ein bisschen abschalten oder auch in der Natur und am Abend dann was auf den Grüller legen und.
3: Wie ist denn das? Ist das so wie beim Skifahren, dass man rauffahrt mit der Gondel runter, wieder rauf, wieder runter? Also dass man quasi Kilometer sammelt? Oder Höhenmeter in dem Fall?
5: Ja, mehr oder minder schon.
3: Blöd gefragt, ist das anstrengend auch? Weil man muss ja quasi, man fährt ja bergab, ne?
5: Das sagen viele, dass es nicht anstrengend ist, nur wenn man bergab fährt. Ich vergleiche es immer gern mit einem Abfahrer beim Skifahren, weil das kennen die Leute mehr. Ich glaube, dass das auch sehr anstrengend ist.
3: Danke, damit ist meine dumme Frage beantwortet. Alles Gute, passt auf euch.
5: Danke.
3: Ciao, super, ciao, danke, ciao.

0: So sollten die Gypsy, sollten die Südsteirer mal keine Zeit haben, als Heimatsommer Liveband aufzuspielen, die Gypsy Kings Dead Man nehmen, oder Eva?
1: Absolut, ja.
0: Das war die erste Station in unserem Radio Steiermark Heimatsommer 2026. Jeden Freitag kommen wir zu Ihnen. Für heute bedanken wir uns bei Ihnen. Es war ganz großartig hier auf der Schafalm. Tolles Wetter, super Musik. Nochmal ein großes Danke an die Südsteirer und Dankeschön auch an die Gastgeber hier, an die Schafalm.
1: Und wir sagen Danke natürlich auch dem gesamten Team, das mit uns raufgekommen ist, auch den Heimatsommer-Van gut eingepackt hat und uns betreut hat. Magdalena Steinacher und Sophia Schober. Danke auch dem Technikteam hier auf der Schafalm, auf der Planei. Mike Zenz on the Decks, Hermann Weitlaner und Phil Patoczka. Und natürlich im Studio der Albi Klinger, der auch den Tonmeister in Graz für uns da gegeben hat.
0: Und Sie können sich darauf verlassen, auch am nächsten Freitag sind wir wieder on Tour. Dann sind wir auf der Edelseeralm im Birkfeld. Wir ist gut, Daniel Neuhauser und Kati Wenusch werden dort 3 Stunden lang wieder von 13 bis 16 Uhr für Sie da sein.
1: Live-Musik von Das Getränk erwartet Sie.
0: Ich hätte das nicht schöner sagen können. Ganz, ganz großartig. Wir bedanken uns bei Ihnen fürs Dabeisein. Für heute verabschieden sich
1: Eva Pöttl und wir gönnen uns, glaube ich, auch ein Getränk jetzt, Werner.
0: Kannst du dir vorstellen. Werner Ranacher, schönen Tag noch.
1: Schöne Ferien.
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1: Am Mikrofon Paul Kranke. In der Photovoltaikbranche herrscht Ärger über die Fördergeldvergabe. Im Juni hat der zweite sogenannte Fördercall stattgefunden. Allerdings hat es so viele Anträge gegeben, dass der Fördertopf binnen Sekunden leer war. Die Hersteller von PV-Anlagen kritisieren das Vergabesystem. Tobias Haschberger berichtet.
2: Nach nur 36 Sekunden war der 20 Millionen Euro Fördertopf für Photovoltaikanlagen ausgeschöpft, sagt Andreas Müller. Er ist Geschäftsführer von Hansesan.
3: So geht's einfach nicht weiter.
2: Es gäbe also keine Planungssicherheit für Kunden und die Chancen, beim nächsten Fördercall dranzukommen, sind laut Müller gering, weil das Budget halbiert wird. Der Aufwand bleibt aber enorm.
3: Mittlerweile brauchen wir 1,5 Mitarbeiter im Jahr, die nur Förderabwicklung machen.
2: Andreas Müller fordert eine Senkung der Mehrwertsteuer für alle erneuerbaren Energien. Aus dem Energieministerium heißt es, dass das Erneuerbaren-Ausbaugesetz und die Förderrichtlinien überarbeitet werden. Fördercalls wird es aber weiterhin geben.
1: In Wien hat offenbar ein 12-jähriger Syrer auf 3 Jugendliche eingestochen. Ein 15-Jähriger hat lebensgefährliche Verletzungen erlitten, die 2 anderen wurden geringer verletzt. Der 12-jährige Syrer ist gefasst worden. Die Tat bleibt für ihn aber offenbar ohne rechtliche Konsequenzen. Werner Trinker informiert.
4: Am frühen Abend gestern kommt es im Wielandpark in Favoriten zu der brutalen Auseinandersetzung. Ein erst 12-Jähriger steht im Verdacht, 3 andere Jugendliche, einen 14-, 15- und einen 16-Jährigen, mit einem Klappmesser schwer verletzt zu haben. Der 15-Jährige muss mit lebensgefährlichen Verletzungen mit dem Hubschrauber ins Krankenhaus gebracht werden. Der mutmaßliche Täter kann kurz darauf festgenommen werden, wie Anna Gutt von der Wiener Polizei sagt.
5: Es hat eine Fahndung dann stattgefunden und im Zuge dieser Fahndung haben Beamte der Sondereinheit Wega den 12-Jährigen anhalten können.
4: Die Jugendlichen wollten sich nach ersten Ermittlungen wohl zu einer Aussprache treffen.
5: Es ging um ein Mädchen, das wollte der 12-Jährige treffen und der Bruder dieses Mädchens hat ihn dann jedoch am Treffpunkt erwartet und ihn zur Rede gestellt. Da dürfte die Situation dann eskaliert sein.
4: Informationen über den genauen Tathergang liegen derzeit noch keine vor. Die verletzten Jugendlichen konnten noch nicht einvernommen werden.
1: Durch einen Waldbrand in der südspanischen Provinz Almeria sind mindestens 12 Menschen ums Leben gekommen. 23 werden vermisst. Die Opfer haben offenbar versucht, entgegen Warnungen der Behörden, den Flammen mit dem Auto davonzufahren, statt im Haus zu bleiben. Einsatzkräfte kämpfen weiter gegen den Brand. Die spanische Urlaubsregion Almeria wird von vielen Touristen besucht, vor allem von Briten, Franzosen und Belgiern. Der Niederösterreicher Gregor Mühlberger verteidigt seine Gesamtführung bei der Radtour of Austria. Bei der heutigen 3. Etappe von Lienz in Osttirol nach St. Johann im Pongau in Salzburg ist er mit dem Hauptfeld ins Ziel gerollt. Es gewinnt der US-Amerikaner Nielsen Paulus. Das waren die Nachrichten mit Paul Kranker. Und nun zum Wetter.
6: Weiterhin scheint die Sonne und damit sind die Temperaturen mittlerweile kräftig nach oben gestiegen. Am heißesten haben wir es derzeit in Lienz und Innsbruck mit 32 Grad. Vollkommen ungetrübt ist es aber nicht, denn besonders im Bergland haben sich Quellwolken gebildet und die können ganz vereinzelt Schauer bringen. Am ehesten gibt es sie in den kommenden Stunden vom Lienzer Becken bis zum Grazer Becken. Morgen kann es hier dann stellenweise gewittrig werden. Sonst haben wir es aber trocken und meist auch sonnig. Es bleibt daher sehr warm bis heiß mit bis zu 33 Grad. Am Sonntag ändern sich die Höchstwerte dann kaum. Der Wind, der legt allerdings zu und wird besonders im Osten lebhaft. So viel zum Wetter von Nathalie Auer.
7: Es ist 16 Uhr und 4 Minuten. Hier ist noch das Radio Steiermark Verkehrsservice. A2 Südautobahn, Fahrtrichtung Graz. Bei Packsattel vor dem Kalcherkogeltunnel gibt's Blockabfertigung wegen Überlastung. Und dichten Nachmittagsverkehr gibt's in Graz aktuell eine Viertelstunde länger. Ihre Fahrzeit auf der Puntigammer Straße, Fahrtrichtung Liebenau vor der Baustelle bei der Puchstraße. Und auf der Triester Straße statt auswärts ab der Wagner-Jaurek-Straße. Das war's. Wenn Sie trotzdem noch irgendwo im Stau stecken, wissen, wo es gefährlich ist, dann bitte gleich anrufen, kostenlos, unter Stern 300. Vielen Dank, eine gute Fahrt und kommen Sie gut in Richtung Freitagabends.
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7: Also es ist schon echt lässig, während ganz Österreich Fußball schaut, haben 2 Ex-Teamkicker aus der Steiermark lieber gleich eine eigene Fußballhalle eröffnet. Aber nicht irgendeine. Die ganze Geschichte dahinter gibt's gleich nach Solarkreis, nach Nancy Sinatra im Duett mit Lee Hazelwood und Barclay James Harvest. So legen wir los. Schönen Freitag, freue mich, dass Sie da sind.

0: Solarkreis, was machen Ex-ÖFB-Teamkicker während der Fußball-Weltmeisterschaft? Natürlich Fußball schauen, fachsimpeln, vielleicht auch ein bisschen mitcoachen von der Couch aus, so wie ganz viele Menschen. Oder sie eröffnen gleich eine eigene Fußballhalle. In Graz hat seit gestern das Jahr 376 offen, die erste Indoor-Soccerhalle der Landeshauptstadt. Die Köpfe dahinter, Jakob Jantscher und Christian Gratzei. Unser Reporter Christian Prates hat schon einmal dort vorbeigeschaut.
1: Jakob Jantscher füllt vor der Eröffnung noch schnell die Getränkeschränke. Seine Frau dreht ein Social-Media-Video und Ex-Sturm-Goalie Christian Gratzei, der dreht mit dem Elektriker die letzte Runde, checkt, ob alles online ist für den Start und dann ist auch schon Ankick.
2: Grüß euch, da ist der Jakob Jantscher.
3: Und der Christian Gratzei.
2: Und wir haben die Halle Jahr 376 da in Graz eröffnet. 3 Indoor-Soccer-Kunstrasenfelder. Zum Spielen, zum Mieten.
1: Direkt nebenan gibt es Paddle-Tennisplätze und mit ins Boot haben sich die zwei auch Roland Goriub geholt. Der ehemalige Tormann von Sturm und GAK hat hier den Skills Lab Cube aufgestellt. Ein Quadrat mit LED-Banden, wo interaktiv trainiert werden kann. Das verwenden zum Beispiel auch die großen Top-Clubs der Welt, um ihre Fans zu unterhalten.
4: Es ist in Portugal Benfica Lissabon, es ist Manchester United, Blackburn Rovers. Also wir haben internationale Anfragen immer wieder, auch jetzt bei der Weltmeisterschaft, wo eben auf diese digitale Fußballunterhaltung gesetzt wird.
1: Auch schon eingeschossen von Jakob Jantscher, der gleich einen neuen Rekord aufgestellt hat, dann aber trotzdem lieber auf seinem neuen Indoor-Kunstrasen trippelt.
2: Das macht Spaß, es ist richtig cool, es ist ein cooles Ambiente und ich hoffe und bin mir sicher, dass viele Jugendliche und Kinder vorbeischauen.
1: Stimmt, Herr Mann, Christian Gratzei. Sieht man euch selbst da auch öfter?
3: Mich sieht man eigentlich fast jeden Tag da. Ich bin der, der was schaut, dass der Halle immer gut geht. Fußballerisch einmal im Jahr vielleicht.
1: Das mit dem Toreschießen, das überlässt er den anderen und das kann man ab sofort in Graz in der neuen Indoor-Soccerhalle von Jakob Jantscher und Christian Gratzei.
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0: Freitag, 10. Juli. Heute ist dieser Tag, an dem man definitiv nicht die Jause in der Schultasche vergessen darf. Für die nächsten 9 Wochen schaut da einfach niemand mehr rein und dann könnte es im Herbst die wilde Überraschung geben und es vielleicht lebend sein in der Schultasche. Also Jause ausräumen, gell? Die Trinkflasche ausleeren, nicht vergessen. Was für ein super cooler Tag heute für fast 130.000 Schülerinnen und Schüler in der Steiermark. Zeugnis in der Hand, ab in die großen Ferien, in die Sommerferien. Wir haben heute am BGBAG Weiz vorbeigeschaut und nachgefragt, ja, wie ist denn das Schuljahr gelaufen und wie gut fühlt sich denn das Wort heute an? Ferien.
1: Also ich fand es sehr relativ entspannt. Ich habe sehr viele coole neue Freunde gefunden und ich bin froh, dass ich hier auf diese Schule gewechselt habe.
2: Mein Schuljahr war sehr schön. Ich habe neue Freunde gefunden und viel gelernt.
3: Was wirst du in den Ferien machen?
2: Also ich fahre nach Saalbach Mountainbiken eine Woche und danach war ich auf Urlaub. In Ferien werde ich ein bisschen Mountainbiken gehen und in den Urlaub fahren nach Kärnten.
3: Sind dir die Ferien zu lang?
2: Nein, eher zu kurz.
4: Es sind sogar 9 und insgesamt über das ganze Jahr 15. Wir sind noch am Überlegen, wie wir das organisieren. Mit viel Fantasie, Kreativität und ein bisschen gemeinsamer Zeit über die Monate.
5: Mir sind sie schon zu kurz und wir fahren nach Griechenland Urlaub.
3: Wie war für dich das Schuljahr, wenn du Bilanz ziehst?
2: Ja, eigentlich eh ganz cool. Ich habe nichts gelernt.
5: Also am Anfang war es schon schwer, sich vom Volksschule auf Gymnasium, aber dann ist es eigentlich gegangen.
1: Meine Freunde werden wir auf jeden Fall abgehen und ja, also ich werde sehr viel Spaß haben auch. Zum Glück sehe ich sie auch in den Ferien meistens.
6: Ja, ich werde dann wahrscheinlich ein bisschen arbeiten und dann werde ich halt noch Urlaub fahren mit meiner Familie und Zeit mit Freunden verbringen.
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0: Ja, ihr Lieben, die ihr noch keinen einzigen Ferientag verbraucht habt, es geht erst los mit der freien Zeit. Hier ist Falco, nie mehr Schule. Genießt es. Macht das, was euch gefällt. Schöne Ferien dem ganzen Land.

0: gleich Nachmittagsinformation, das Journal um 16:30. Aber vorher etwas für Sie vielleicht. Haben Sie Lust, die größte Musikredaktion des Landes zu bilden, Ihre Lieben zu grüßen und zu sehen, wie Radio gemacht wird? Na dann.
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0: Es ist 16.30 Uhr.
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3: Die Krankenanstaltengesellschaft KGS bekommt einen neuen Chef. Erich Schaflinger übernimmt ab Oktober den Vorstandsvorsitz von Gerhard Stark, der im vergangenen Oktober seinen Rückzug angekündigt hatte. Die Landesregierung hat ihn jetzt einstimmig bestellt. Birgit Zeisberger berichtet.
4: 19.000 Angestellte in den Spitälern und Einrichtungen der KGS bekommen am 1. Oktober mit Erich Schaflinger einen neuen Chef. Der Facharzt für Innere Medizin und aktueller ärztlicher Direktor des LKH Hochsteiermark hat sich bei einem Hearing durchgesetzt. Der Posten wird frei, weil der aktuelle KGS-Chef Gerhard Stark seinen Platz räumt. Der zweite KGS-Geschäftsführer Ulf Drabeck bleibt im Unternehmen. Schaflinger hat Humanmedizin an der Med-Uni Graz studiert, ist unter anderem auf die Kardiologie spezialisiert. Er ist seit 1998 Primarius der Abteilung für Innere Medizin am Landeskrankenhaus Mürzzuschlag und seit 2005 ärztlicher Direktor des Krankenhausverbundes Mürzzuschlag Mariazell beziehungsweise des heutigen LKH Hochsteiermark. 2020 hat er den Vorsitz des Landessanitätsrats in der Steiermark übernommen. Jetzt wird er also den Vorsitz im größten Gesundheitsunternehmen des Landes übernehmen. Schaflingers Vertrag ist auf 5 Jahre befristet.
3: In Steinach-Pürg im Bezirk Liezen ist heute ein 70 Jahre alter Motorradfahrer schwer verletzt worden. Er ist von einem PKW gestriffen worden. Laut Polizei dürfte er zuvor zu nah auf den PKW aufgefahren sein, weil dieser aber ab und bremste, ist es dann eben zum Unfall gekommen. Der Mann ist mit dem Rettungshubschrauber ins Krankenhaus Diakonissen nach Schladming gebracht worden. Mit Ende der vergangenen Saison hat Eishockey-Profi Corbinian Holzer seine Karriere bei den Graz 99ers beendet. Seit heute steht fest, der Bayer bleibt den Grazern erhalten. Er unterstützt mit Beginn der neuen Saison das Trainerteam rund um Cheftrainer Dan Lacroix. Hannes Kagel weiß mehr darüber.
5: Corbinian Holzer, vor 2 Jahren war er der Transfer-Coup der Graz 99ers. Nun setzt der ehemalige Meisterkapitän seine Karriere bei den Grazern als Development-Coach fort. Mit seinen 231 NHL-Spielen bringt Holzer wertvolle Erfahrung mit ins Trainerteam. Sportdirektor Philipp Pinter zeigt sich begeistert. Er spricht davon, dass Holzer bereits als Kapitän ein großer Gewinn für das Team gewesen sei. Denn der ehemalige NHL-Spieler habe als Kapitän seine Autorität auf dem Eis und in der Kabine gezeigt, er sei eine Leaderfigur. Nun soll Holzer als Mentor für die jungen Wilden arbeiten. Holzer wird in dieser Funktion eng mit Headcoach Dan Lacroix zusammenarbeiten. Seine Aufgabe ist vor allem, die Fähigkeiten der Nachwuchsspieler gezielt weiterzuentwickeln. Holzer selbst freut sich auf die neue Herausforderung und betont, dass die Möglichkeit, den Grazer Weg weiterzugehen, eine spannende Aufgabe sei.
3: Und bei der Fußball-Weltmeisterschaft wird heute am Abend der Halbfinalgegner von Frankreich ermittelt. Spanien spielt ja gegen Belgien. Der Sieger dieses Duells spielt dann gegen die Franzosen um den Einzug ins große WM-Finale. Anpfiff ist heute um 21 Uhr. ORF 1 überträgt die Partie live. Wir blicken jetzt noch zu den Wetteraussichten und zur Temperaturstatistik. Die höchste Temperatur in Graz betrug heute 30 Grad, die tiefste 14 Grad, das ist ein Mittel von 22 Grad und damit liegen wir 2 Grad über dem langjährigen Schnitt. Der Tag, der geht dann heute mit viel Sonnenschein und nur ein paar Wolken zu Ende. Ein kurzer gewittriger Regenschauer ist in der südlichen Steiermark aber nicht ganz ausgeschlossen. Die Nacht, die verläuft dann aber überall trocken und es dürfte dann auch sternenklar sein. Morgen folgt dann ein ähnlicher Tag wie heute. Es wird also wieder sehr, sehr sonnig und auch sehr warm. Es gibt allerdings ein paar Regenschauer über dem Bergland.
0: Es ist 16.34 Uhr, ich habe jetzt noch die Verkehrsinformationen für Sie. Da gibt es ein Problem auf der steirischen Ostbahn, Streckenunterbrechung der ÖBB-Bahn dort im Bereich von Feldbach. Grund ein Polizeieinsatz. Zwischen Studenzen, Fladnitz und Fähring ist ein Schienenersatzverkehr eingerichtet. Das Ganze dauert noch mindestens eine Stunde. Ich halte Sie auf dem Laufenden. Und Blockabfertigung auf der A2 der Südfahrt Richtung Wien bei Packsattel vor dem Kalcherkogeltunnel. Grund ist Überlastung. Wenn Sie sonst noch was wissen, irgendwo im Stau stehen oder entdecken, wo es gefährlich ist, Stern 300, unsere Nummer für Ihre Verkehrsmeldungen. Sage vielen lieben Dank und wünsche eine gute und sichere Fahrt durch den Freitag.
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0: Ich bin jetzt mit dem Edelseher Fritz verbunden, Fritz Christofferitsch. Denn, lieber Fritz, ihr seid nach 3 Tagen Wallfahrt mittlerweile gut in Mariazell gelandet, gell?
1: Ja, lieber Daniel, ist uns eine Riesenfreude.
0: Servus.
1: Zum 3. Mal waren wir Edelsee jetzt sozusagen Wallfahrten. Und es war schon eine richtige zarte Partie. Wir haben aber so viele schöne Momente erlebt, dass ich wieder Freude habe, dass wir es gemacht haben. Wir sind eine Gruppe gewesen mit 50 Personen. Nach dem Motto, zu meinem 50. Geburtstag haben wir Platz für 50 Personen und sind eben vor 3 Tagen, heute ist der 3. Tag, so muss ich es richtig sagen, sind wir weggegangen. Mittwoch, Donnerstag, Freitag. Ersten Tag war Abmarsch bei uns auf der Edelseealm. Vor der Kapellen haben wir noch eine Segnung gekriegt von unserem Pfarrer aus Birkfeld. Sind dann über die Schanzhadl drüber, Stanglialm, runtergekommen, Mitterdorf und Veitsch. Das war der 1. Tag. Es waren so um die 35 Kilometer. Wow. Da weiß man dann schon, was man da hat, weil man natürlich nicht jeden Tag so eine Strecke geht. 2. Tag war dann Brunnalm, Rotzoll, Niederalpel, Wetterin da durchauf und geschlafen haben auf der Weißholm oben. Das war dann der gestrige Tag. Um die 20 Kilometer werden das gewesen sein. Und heute über den Herrenboden, schön eben, ober Mooshurm und über den Kreuzberg dann Richtung Mariazell. Und ich möchte nur eins sagen, es hat so viele schöne Momente gegeben. Mhm. Wir sind bei den Hitten so herzlich empfangen worden. Ja. Wir haben überall ein wenig aufgespielt mit der Musi. Uns macht es so stolz, wenn wir da bei den Almhitten das Mariazellerlied angespielt haben. Ja. Und die ganzen Leute kennen den Text so richtig gut mittlerweile, dass das fast klingt wie ein Volkslied.
0: Mhm, Fritz, ihr habt ja dann heute am frühen Nachmittag in der Basilika in Mariazell eine heilige Messe gefeiert. Und heute gibt's dann am Abend noch was ganz, ganz Großes, zu dem alle eingeladen sind.
1: Heute am Abend, und auf das bin ich sehr, sehr stolz, sind wir gemeinsam ab 19 Uhr auf der Bürgeralm. Und da werden die Edelseher gemeinsam mit dem Sascha Ausenig Konzert geben. Wer da Lust hat, es gibt wenige Restkarten. Die gibt es bei der Talstation in Mariazell. Aber es gibt nur mehr Stehplätze, muss ich dazu sagen. Wetter schaut gut aus und wir sind einfach dankbar. Dankbar für ein unglaublich schönes Leben. Dankbar für die Momente, die wir mit der Musik erlebt haben dürfen. Es war jetzt die Aufwärmrunde für unser großes Fest. Mein 50er ist ja im September und da gibt es wirklich das Fest der Feste von 4. bis 6. September in Bad Waltersdorf. Und ja, jetzt freuen wir uns auf das heutige Konzert. Mariazell, schön, dass wir alle miteinander fit sind. Ich wünsche natürlich allen Hörern von Radio Steiermark nur das Beste. Und jetzt sage ich ganz einfach viel Freude mit einem Lied, was jetzt gar nicht besser passend hat. Klingt nicht oft am Nachmittag und trotzdem glaube ich, dass es viele Freunde von uns kennen und auch gerne hören. Schönes Wochenende, vielleicht sehen wir uns auf die Nacht heute. Es lassen mir die Glocken von Mariazell erklingen und dann gibt's ein schönes Liedl für die Edelseher. Alles Gute, ich wünsche euch.
0: Danke, lieber Fritz Christofferitsch. Habt einen super Abend und lasst eure 3. Wallfahrt gemütlich ausklingen.

Van Morrison, Brown Eyed Girl. Radio Steiermark am Freitag. Roland Kaiser kann ja große, große Lieder und Melodien und mindestens genauso gut kann er großes Kopfkino. Genau das schafft der nächste Song jetzt bei mir. Man spürt ihn fast, den Wind auf der Haut und man kann förmlich ihre Sonnencreme riechen. Und man versteht, warum manche Sommer ein Leben lang bleiben. Viel Freude jetzt mit Wind auf der Haut und Lisa.

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1: Nationalrat beschließt Doppelbudget mit Milliardeneinsparungen. Österreich-Radrundfahrt. Gregor Mühlberger bleibt Gesamtführender. Zum Journal um 5 begrüßt Sie Paul Kranker. Der Nationalrat hat in diesen Minuten mit den Stimmen der Regierungsparteien das Doppelbudget 2027-28 beschlossen. Durch das Budget versucht die Koalition 2028 das EU-Defizitverfahren zu verlassen. In den nächsten zwei Jahren werden zu diesem Zweck mehr als 7 Milliarden Euro eingespart oder durch höhere Steuern, Gebühren oder Abgaben herangebracht. Aus dem Parlament Stefan Kappacher.
2: Am Ende einer harten Woche und nach drei Tagen Budgetdebatte der Beschluss.
3: Das ist die Mehrheit und daher ist der Gesetzentwurf auch in dritter Lesung angenommen. Die Tagesordnung ist erschöpft.
2: Zuvor hatte Finanzminister Markus Matterbauer von der SPÖ noch einmal betont, dass man in schwierigen wirtschaftlichen Zeiten den Spagat mit dem Doppelbudget schaffe.
4: Wir sanieren das Budget, wir verringern die Defizite massiv und gleichzeitig investieren wir in den Standort, setzen auf Offensivmittel und bemühen uns Schritt für Schritt Strukturreformen umzusetzen.
2: Die Opposition ließ auch am letzten Tag kein gutes Haar am Werk der Regierung. Die Grünen kritisieren das Budget als ungerecht. Die FPÖ findet es einfach schlecht.
5: Das ist ein Schlag ins Gesicht für all jene, die täglich die Rechnung für diese Politik bezahlen müssen.
2: Meinte etwa die freiheitliche Elisabeth Heiß.
1: Die SPÖ zeigt sich erfreut über den jüngsten Wehrdienstvorschlag von Bundeskanzler Christian Stocker von der ÖVP. Sie sagt, es gebe gute Chancen, sich zu einigen. Stocker schlägt ein 6+3-Modell vor. 6 Monate Wehrdienst, 3 Monate Übungen. Die SPÖ spricht sich für 2 Monate Übungen aus. Der dritte Koalitionspartner Dineos besteht auf einer Grundsatzdebatte, wie Österreich verteidigungsfähig sein kann. Die USA stimmen nach Angaben von Präsident Donald Trump weiteren Gesprächen mit dem Iran zu. Die Regierung in Teheran habe darum gebeten, die Verhandlungen fortzusetzen, hat Trump vor wenigen Augenblicken mitgeteilt. Gleichzeitig betont er, dass die Waffenruhe zwischen dem Iran und den USA vorbei sei. Es ist einer der Albträume des Fliegens. Bei einem Ryanair-Flug von Griechenland nach Deutschland ist ein Passagier im Flug beinahe aus einem kaputten Fenster der Maschine hinausgerissen worden. Thomas Giesinger informiert.
6: Kurz nach dem Start in Thessaloniki ist ein Fenster der Ryanair-Maschine gebrochen. Ein lauter Knall sei auf gut 4500 Metern Höhe zu hören gewesen. Dann ist das Fenster kaputt gegangen. Einen Passagier, der direkt an diesem Fenster gesessen ist, hätte es beinahe hinausgesogen. Eine Augenzeugin berichtet, dass sein Kopf und die Schultern bereits aus dem zerbrochenen Fenster hinausgeragt sind. Der Pilot hat den Flug anschließend abgebrochen und ist gut 20 Minuten zurück nach Griechenland geflogen. Dort wurde der Mann von der Rettung in ein Krankenhaus gebracht. Die Billigfluglinie Ryanair hat den Zwischenfall mittlerweile bestätigt, allerdings nicht erklärt, wie es dazu gekommen ist. Ersten Informationen nach dürfte ein Teil des Triebwerks abgebrochen sein und dabei das Fenster getroffen haben.
1: Als zweites Land hat China eine Stufe einer Trägerrakete kontrolliert zurückgebracht. Die erste Stufe der Rakete Langer Marsch 10B ist auf einer Plattform auf See aufgefangen worden. In den USA hat vor 10 Jahren erstmals SpaceX, die Firma von Tech-Billionär Elon Musk, eine Raketenstufe zum Boden zurückgebracht. Bei der Österreich-Radrundfahrt, offiziell die Tour of Austria, gewinnt der US-Amerikaner Nilsson Paules die dritte Etappe. Der Niederösterreicher Gregor Mühlberger verteidigt aber souverän die Gesamtführung. Wolfgang Eichinger.
7: Die ersten beiden Etappen hat Gregor Mühlberger gewonnen. Auf der dritten Etappe ist es der 32-Jährige mit seinem Team ruhiger angegangen. Mühlberger erreicht mit dem Hauptfeld als 20. das Ziel. Ein zwischenzeitlicher Rückstand von 4 Minuten auf eine Spitzengruppe war nicht beunruhigend.
8: Beunruhigend war es noch nicht. Ja, wir haben einfach gut kontrolliert, den Rückstand in Grenzen gehalten und dann Unterstützung gekriegt von anderen Teams. Und ja, da sind wir auch sehr dankbar.
7: Bester Österreicher auf der dritten Etappe Michael Gogel als 7. Morgen wird in der näheren Heimat des gesamtführenden von Gregor Mühlberger gefahren. Start und Ziel ist in Steyr.
8: Es kommen sehr viele bekannte Verwandte. Sie werden mich leiden sehen am Porscheberg und darauf freue ich mich.
7: Und Gregor Mühlberger muss für den Gesamtsieg noch 2 Etappen überstehen. Das sollte bei 1,5 Minuten Vorsprung auf den Gesamtzweiten kein großes Problem sein.
1: Das war der Journal um 5 mit Paul Kranker. Und nun zum Wetter.
9: In Frankreich und Spanien hält die extreme Hitze an und auch bei uns baut sich langsam die nächste Hitzewelle auf. Immer noch 32 Grad messen wir jetzt zum Beispiel in Innsbruck, Bregenz und Klagenfurt. Morgen geht es ähnlich heiß weiter. Am Nachmittag erwarten uns sommerliche 25 bis 33 Grad. Dazu gibt es jede Menge Sonnenschein. Von Vorarlberg bis Oberösterreich ist es die meiste Zeit sogar vollkommen ungetrübt. Sonst sind zeitweise auch Wolken unterwegs und die bringen am Nachmittag besonders in Kärnten und in der südlichen Steiermark einzelne Gewitter. Am Sonntag dürfte es dann überall trocken bleiben und häufig scheint wieder die Sonne. Außerdem bleibt es heiß und besonders im Osten wird es windig mit Böen um die 40 km pro Stunde. So viel zum Wetter von Nathalie Auer.
10: 17 Uhr und 5 Minuten, hier ist noch das Radio Steiermark Verkehrsservice. Da schauen wir auf die A2, die Süd, ins steirisch-kärntnerische Grenzgebiet, Fahrtrichtung Graz bei Packsattel. Vor dem Kalcherkogeltunnel gibt es Blockabfertigung wegen Überlastung. Und dann habe ich noch eine Meldung für Fahrgäste der ÖBB. Streckenunterbrechung aktuell auf der steirischen Ostbahn im Bereich von Feldbach. Grund ein Polizeieinsatz. Zwischen Studenzen und Fladnitz und Fähring ist ein Schienenersatzverkehr eingerichtet. Das Ganze dauert noch mindestens bis 17.30 Uhr, womöglich auch länger. Ich halte Sie da auf dem Laufenden. Und halten Sie uns auf dem Laufenden, was sich draußen tut auf den Straßen, damit wir es durchgeben können und weitersagen können. Stern 300 ist unsere Nummer für Ihre Verkehrsmeldungen. Danke, gute Fahrt und kommen Sie immer gesund an.
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10: Ja, wenn ehemalige Fußballprofis eine neue Halle eröffnen, dann bleibt es natürlich nicht nur bei der Besichtigung. Da wird auch über die Fußball-Weltmeisterschaft diskutiert. Warum die steirischen Ex-Kicker vom Turnier durchaus begeistert sind, das hören Sie gleich im Sport nach Chris Steger, Lindsay De Paul und Patrick Hernandez. Schönen Freitagabend. 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

0: Wenn ehemalige steirische Fußballprofis zusammenkommen, dann ist das Gesprächsthema ziemlich vorhersehbar.
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0: Richtig Fußball, so war es gestern am Abend auch bei der Eröffnung der neuen Indoor-Fußballhalle Yard 376 in Graz. Wir haben schon drüber berichtet. Neben der neuen Halle war natürlich auch die laufende Weltmeisterschaft ein riesengroßes Thema. Und man muss sagen, die ehemaligen steirischen Fußballhelden sind vom Turnier begeistert, Hannes Kagel.
2: Die Fußball-WM, die Entscheidungen der Schiedsrichter und auch natürlich das Abschneiden der Österreicher. Gerry Straffner, Thorsten Schick, Christian Kratzei oder auch GRK-Legende Marco Berchtold zeigen sich mit der Leistung der Österreicher bei der WM zufrieden.
3: Ich glaube, sie haben sich sehr, sehr gut verkauft. Wir können stolz sein auf das österreichische Nationalteam, vor allem auf die Steirer, die da drin mitgewirkt haben. Riesengroßes Kompliment und es war einfach eine tolle Sache, Österreich bei der WM zu sehen.
4: Ja, ich glaube, dass aufgrund der Auslosung jedes Spiel sehr eng war. Kein leichter Gegner, schwierige Gruppe. Insofern finde ich, haben wir das recht wirklich gut gemacht.
5: Ja, ich glaube, wir haben ein bisschen Pech gehabt, einfach mit der Auslosung. In dem Spiel an sich gegen Spanien, ich glaube, da waren wir der verdiente Verlierer. Mit ein bisschen einer besseren Auslosung wäre es vielleicht weitergegangen. Ich glaube, vom Titel haben wirklich nur ganz, ganz wenige geträumt, aber ich glaube, wir haben uns auf der großen Bühne ganz gut verkauft.
6: Hab fast jedes Spiel gesehen, außer die ganze in der Früh um 3. Aber ansonsten finde ich die WM sehr, sehr gut. Auch die Österreicher haben sie sehr, sehr gut geschlagen und ich hoffe, dass die Engländer Weltmeister werden.
2: Auf England setzt neben Gerry Straffner auch Thorsten Schick.
5: Ich habe vor der WM schon gesagt, dass ich glaube, dass das England macht.
2: Marco Berchtold drückt Lionel Messi kräftig die Daumen, während es für Sturmlegende Jakob Janscher nur einen Favoriten gibt.
7: Also ich habe immer gesagt Frankreich und ich glaube, dass Frankreich gegen Argentinien im Finale spielt.
3: Ja, ich hoffe natürlich, dass Argentinien da noch einmal zuschlägt. Ich bin ein großer Lionel Messi-Fan. Und ich würde es ihm wirklich noch einmal gönnen.
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0: Manhattan Transfer, The Boy from New York City. Es ist 5:05. 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Gleich ausführliche Abendinformation aus der Steiermark, das Journal mit Stefan Holzmeister. Bis dahin die Les Humphrey Singers Mama Lou.
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0: Die Les Humphrey Singers, Mamalu, 17.30 Uhr am Freitag.
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2: Heute vor einer Woche hat ein Unfall in der oststeirischen Gemeinde St. Johann in der Heide im Bezirk Hartberg-Fürstenfeld für Fassungslosigkeit gesorgt. Ein mit Schutt beladener LKW hat die Hauswand eines Friseurgeschäfts durchstoßen. Eine Frau ist damals dabei ums Leben gekommen. Noch gibt es in dem Fall mehrere offene Fragen, berichtet jetzt Rainer Liebig.
3: Die 60 Jahre alte Inhaberin des Friseurgeschäftes ist gestern beerdigt worden. Anwesend war dabei auch jene Mitarbeiterin, die sich zum Zeitpunkt des Unfalls ebenfalls im Geschäft befand und verletzt wurde. Die dritte Frau, die im Geschäft war, eine Kundin, befinde sich laut Auskunft der Gemeinde St. Johann in der Heide im Krankenhaus auf dem Weg der Besserung. Der 62-jährige Lenker des LKW soll aufgrund eines medizinischen Notfalls die Kontrolle über sein Fahrzeug verloren haben. Ergebnisse der Einvernahme des Mannes gibt es laut Staatsanwaltschaft Graz noch nicht. Die Ermittlungen wegen fahrlässiger Tötung im Straßenverkehr laufen. Die Staatsanwaltschaft hat den LKW sichergestellt. Daten wie jene des Fahrtenschreibers wurden aufgenommen. Das Fahrzeug selbst steht nach wie vor, mit einer Plane zugehüllt, vor dem Parkplatz des Geschäftes, gesäumt mit zahlreichen Kerzen. Ein Kfz-Sachverständiger wurde mit der Erstellung eines Gutachtens beauftragt. Auch hier gibt es noch kein Ergebnis. Statiker und Bausachverständige haben außerdem das Gebäude geprüft. Ein in der Wohnung über dem Salon lebender Mann musste vorübergehend ausziehen. Ein Abriss des Gebäudes mitten im Ort sei laut Bürgermeister Günther Müller ersten Erkenntnissen zufolge nicht notwendig.
2: In einer Gastroküche in Gröbming im Bezirk Liezen hat sich heute eine 31-Jährige schwer verletzt. Sie hat durch heißes Öl schwere Verbrennungen an den Beinen erlitten. Laut der Polizei dürfte sie zuvor beim Ausräumen eines Geschirrspülers die Fritteuse von einer Anrichte gestoßen haben. Die Getränkepreise in der steirischen Gastronomie steigen schneller als die allgemeine Inflation. Eine aktuelle Erhebung der Arbeiterkammer Steiermark in 42 Lokalen zeigt teils drastische Preisunterschiede zwischen Stadt und Land. Peter Kahner informiert.
4: Der Besuch im Kaffeehaus oder im Gasthaus ist in der Steiermark spürbar teurer geworden. Im Vergleich zum Vorjahr haben die Preise für gängige Getränke um rund 4% angezogen. Basis für diese Daten ist eine Marktforschung der Arbeiterkammer Steiermark, die über 700 Preisdaten in Graz und in den Bezirken analysiert hat. Besonders auffällig sind die enormen Preisspannen zwischen den einzelnen Lokalen. Die Arbeiterkammer rät Gästen daher zum genauen Vergleich, da die Preisspannen zwischen teuersten und billigsten Angeboten teils sehr groß seien. Beim Verlängerten etwa liegen die Preise steiermarkweit zwischen 2,80 Euro und 4,50 Euro. Das entspricht einer Differenz von über 60%. Die Erhebung dokumentiert zudem ein klares Preisgefälle zwischen der Landeshauptstadt und den ländlichen Regionen. Im Schnitt zahlen Gäste in Graz rund 8% oder 30 Cent mehr pro Getränk als in den Bezirken. Ein Krügerl Bier etwa kostet in Graz bis zu 6,50 Euro, in den Bezirken maximal 5,50 Euro. Trotz der regionalen Unterschiede liegt die Preissteigerung in Graz und in den Bezirken bei insgesamt knapp 4%. Und das ist etwas mehr als die derzeitige Inflationsrate. Einen Unterschied gibt es bei Leitungswasser. Das ist zwar auf vielen Getränkekarten kostenpflichtig angeführt, wenn man aber auch etwas anderes bestellt, wird das Wasser von den meisten Wirten am Ende jedoch nicht auf die Rechnung gesetzt.
2: Wir kommen zum Sport. Bei der österreichischen Radrundfahrt, der sogenannten Tour of Austria, ist heute die dritte Etappe gefahren worden. Insgesamt 190 Kilometer durch Osttirol und Salzburg. Gewonnen hat der US-Amerikaner Nielsen Paules. Der Österreicher Gregor Mühlberger hat ja die beiden vorangegangenen Etappen gewonnen. Heute hat er mit Platz 20 die Führung in der Gesamtwertung verteidigt.
5: Ich freue mich jetzt schon mit dem Trikot morgen an den Start zu gehen. Jetzt werden wir schauen, dass wir noch gut regenerieren, genug essen, trinken und dann denke ich, sind meine Jungs auch wieder ready für morgen.
2: Sagt Gregor Mühlberger. Morgen geht es dann in Oberösterreich weiter. Start und Ziel sind in der Stadt Steyr. Dazwischen sind aber 170 Kilometer zu radeln. Beim renommierten Tennisrasenturnier in Wimbledon in England hat Alexander Zverev den Erfolgslauf des Briten Arthur Ferry vor kurzem beendet. Der Deutsche hat in drei Sätzen mit 7:6, 7:0, 6:2 und 6:4 gewonnen. Im Finale am Sonntag trifft Zverev entweder auf Titelverteidiger Jannik Sinner oder auf den siebenfachen Wimbledon-Sieger Novak Djokovic aus Serbien. Jetzt kommen wir zu den Wetteraussichten. Der Tag, ja, der geht mit viel Sonnenschein und nur ein paar Wolken zu Ende. Wenn Gewitter auftreten, dann ja nur ganz vereinzelt. Die Nacht, die verläuft dann aber überall trocken und oft sternenklar. Morgen folgt dann ein ähnlicher Tag wie heute. Also wieder warm mit viel Sonne, aber auch ein paar Regenschauern sind da im Bergland mit dabei. Und übermorgen am Sonntag scheint einige Stunden lang die Sonne. Im Laufe des Tages tauchen aber auch Wolken auf, die vorübergehend auch dichter sein können.
0: Es ist 17.35 Uhr noch zum Verkehrsservice. Gute Nachrichten für Fahrgäste der österreichischen Bundesbahnen. Die Streckenunterbrechung auf der Steirischen Ostbahn im Bereich von Feldbach ist aufgehoben. Der Polizeieinsatz ist beendet. Schauen wir noch auf die A2, die Süd ins steirisch-kärntnerische Grenzgebiet. Fahrtrichtung Graz bei Packsattel. Vor dem Kalcherkogeltunnel gibt es Blockabfertigung wegen Überlastung. Ansonsten soll es ganz gut gehen. Wenn Sie trotzdem noch irgendwas entdecken, einen Stau oder eine Gefahrenstelle oder natürlich auch, wo es blitzt, bitte schnell anrufen. Und kostenlos unter Stern 300. Danke. Gute Fahrt.
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0: Also die einen, respektive die meisten, sind mit 80 längst im Ruhestand. Die Rolling Stones machen aber lieber ihr nächstes Album. Wie es klingt, gleich nach Knickerbocker und Shaken Stevens mit der vor kurzem verstorbenen Bonnie Tyler. Auch da erinnern wir uns an die Reibeisenstimme. It's a rocking good way.

Es gibt ja Bands, die kommen und gehen, und dann gibt's die Rolling Stones. Seit mehr als 6 Jahrzehnten stehen Mick Jagger, Keith Richards und Ronnie Wood für Rock'n'Roll, der einfach nicht älter werden will. Statt sich schon längst zur Ruhe gesetzt zu haben, legen die Stones heute schon wieder nach mit ihrem neuen Album Foreign Tongues. Was dahinter steckt, wie das Album klingt und warum sogar eine weitere Tournee im Raum steht, darüber berichtet jetzt Tommy Vitera.

0: Nicht einmal 3 Jahre nach ihrem letzten Werk, dem mehrfach gekürten Erfolgsalbum Hackney Diamonds, manövrieren sich die Rolling Stones auf Foreign Tongues abermals in Richtung Überholspur. Diesmal auch mit 2 Coverversionen von Eclore, Chuck Berry, aber auch von Amy Winehouse. Obwohl die dienstälteste Rock'n'Roll-Combo eh nichts mehr beweisen muss, liegt aber wohl genau darin die Herausforderung. Für eine gescheite Platte braucht man aber Zeit, normalerweise. Doch Mick Jagger, Keith Richards und Ronnie Wood schafften das mit einem Schnellschuss.
1: I'm quite excited about it, you know. It was a very good process to do. It was very quick. 20 days all working together.
0: Mick Jagger mit hörbarer Freude, denn trotz der nur 20 gemeinsamen Arbeitstage, für die sich die Stones in den Londoner Metropolis Studios trafen, klappten die vom Grammy gekürten Produzenten Andrew Watts angeführten Aufnahmen wie am Schnürchen.
1: We recorded maybe 16 songs.
0: Die Fakten: Von 16 neuen Stücken wurden 10 genommen, der Rest sind Überbleibsel vom schon erwähnten Werk Hackney Diamonds, macht in Summe 14 Songs, inklusive einem Track aus der letzten Session noch mit dem großen Charlie Watts an den Drums. Foreign Tongues unterstreicht als Spätwerk natürlich auch ihren Bezug zum Blues, mit dem die Rolling Stones dank Ikonen wie Muddy Waters erst zur Band wurden.
2: Beautiful Delilah, that's the reason why my mama don't lie.
1: Our first love was blues, you know, that we're always in debt to that, and I think you can hear it in every song.
0: Nicht ganz, denn es darf diesmal auch Country sein. Das 25. Studioalbum ist garniert mit Prominenz. Während Paul McCartney den Bass zupft, orgelt auch Steve Winwood auf der Platte mit. Ebenso Bruno Mars als kaum hörbarer Glockenläuter. Die wohl beste Rolling Stones-Nachricht zum Schluss. Mit Ausschnitten aus diesem klanglich facettenreichen neuen Album soll's nämlich wieder auf die Konzertbühnen gehen. Nicht gleich, aber bald.
1: Well, I'd love to, but I don't think we're going to do shows this year, but hopefully we'll do shows in next year. Especially with these boys. Just keep going.
3: Naja, die nächste Tour lässt zwar noch ein bisschen auf sich warten, das neue Album Foreign Tongues. Ist aber ab heute erhältlich auf CD, Vinyl, als Boxset und natürlich auch digital. Jetzt gibt's eine Kostprobe daraus bei mir auf Radio Starmark. Hier sind die Stones mit In the Stars.

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0: Ah, super Musik für diesen Freitagnachmittag. Es ist 4 Minuten vor 18 Uhr. Haben Sie Lust, wieder mit uns gemeinsam aufzustehen? Ja, denn da ist immer was los.
1: Checkliste für heute. Jause braucht's einmal nimmer.
2: Schultasche braucht's nimmer.
1: Aber die Klarsichthülle nicht vergessen.
2: Fürs Zeugnis.
1: Wie schaut denn jetzt aber das Zeugnis überhaupt aus?
3: Nicht so schlecht.
4: Sehr gut.
5: Ich bin überall positiv und ich habe in Mathe eine Klausel bekommen.
4: Also auch nicht so schlecht.
1: Apropos Ferienstart. 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Wie schaut's aus? Wo geht's denn hin?
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1: Im Studio ist Felix Schneider-Storm. Die Debatte um die Zukunft des Wehrdienstes hat auch innerhalb der Regierung wieder Fahrt aufgenommen, nachdem sich Bundeskanzler Stocker gestern für ein Modell ausgesprochen hat, das einem SPÖ-Vorschlag von vor wenigen Wochen sehr nahe kommt, reagiert die SPÖ heute interessiert. Die Neos halten sich noch bedeckt. Niklas Lercher berichtet.
2: 6 Monate Grundwehrdienst und 3 Monate Milizübungen. So lautet das neue Angebot von Kanzler Christian Stocker von der ÖVP. Damit kann wohl auch die SPÖ leben, die ihrerseits zuvor ein 6+2 Modell auf den Tisch gelegt hat. Dementsprechend zuversichtlich zeigt sich der Rote Wehrsprecher Robert Leimer.
3: Die Chancen stehen gut, dass wir zu einer Einigung kommen.
2: Fast wortgleich Verteidigungsministerin Claudia Tanner von der ÖVP im Nationalrat. Sie sei guter Dinge.
4: Dass auch hier die Parteipolitik hintangestellt werden wird, wir auch zu einem guten Ergebnis kommen werden.
2: Ein Ergebnis, das allerdings deutlich teurer wäre als das bevorzugte Modell der Wehrdienstkommission. Douglas Heuers vom dritten Koalitionspartner, den Neos, sagt zum Kanzlervorstoß lediglich:
5: Es geht nicht nur um irgendwelche mathematischen Rechnungen, die dahinter sind, sondern es geht wesentlich darum, die Sicherheit in Österreich zu erhöhen.
2: Lassen sich die Neos nicht in die Karten schauen.
1: Mit den Stimmen der Regierungsparteien hat der Nationalrat vor kurzem das Doppelbudget für die kommenden beiden Jahre beschlossen, nach einer 3 Tage dauernden Debatte. Neben den beiden Bundesfinanzgesetzen wurde auch der Finanzrahmen bis 2031 verabschiedet. Für das kommende Jahr wird ein Rückgang des Budgetdefizits auf 3,5% des Bruttoinlandsprodukts angepeilt. 2028 sollen dann wieder die in der EU erlaubten 3% erreicht werden. Ein Wiener ist von einer Frau um fast 800.000 Euro betrogen worden. Die Frau hat dem Mann über das Internet eine Liebesbeziehung vorgegaukelt und ihn durch geschickte Manipulation dazu gebracht, ihr das Geld in mehreren Tranchen zu überweisen. Mehr von Werner Trinker.
6: Die beiden lernen sich über eine Social-Media-Plattform kennen. Er 62 Jahre alt, sie aus Rumänien 30 Jahre alt. Sie spielt ihm die große Liebe vor und verspricht eine gemeinsame Zukunft in Rumänien. Vorher aber will sie einige Projekte umsetzen, wie Anna Gutt von der Wiener Polizei sagt.
7: Sie hat dem Mann gesagt, dass sie gerne in Rumänien einen Kosmetiksalon eröffnen möchte, dass sie dort in Wohnhäuser investieren möchte, in Projekte.
6: Insgesamt sind es 790.000 Euro, die der Mann der Frau überweist. Irgendwann schöpft er dann doch Verdacht und wendet sich an die Wiener Polizei. Mit der Frau vereinbart er ein Treffen in Wien im 2. Bezirk.
7: Die Polizei war informiert und Beamte der Einsatzgruppe zur Bekämpfung der Straßenkriminalität haben sie dann dort vor Ort festgenommen.
6: Die Frau ist jetzt in Haft. Laut ihren ersten Aussagen ist das Geld allerdings weg.
1: Beim Tennis-Grand-Slam-Turnier Wimbledon in London hat der Deutsche Alexander Zverev vor kurzem das erste Halbfinale gewonnen. Und das deutlich in 3 Sätzen gegen den jungen britischen Wildcard Arthur Ferry. Zverev ist jedenfalls der erste deutsche Wimbledon-Finalist seit Boris Becker 1995. Derzeit spielt die Nummer 1 der Welt, Jannik Sinner, gegen den Rekord-Grand-Slam-Sieger Novak Djokovic. Das waren die Nachrichten mit Felix Schneider-Storm. Zum Wetter.
8: Mit viel Sonnenschein geht es jetzt in den Abend und dabei ist es sehr warm, teilweise noch heiß. Die Temperaturen reichen gerade von 24 Grad in Mariazell bis fast 32 Grad in Bregenz. Das Wochenende bringt ähnliche Temperaturen wie heute, also meist 25 bis 33 Grad am Nachmittag. Am wärmsten wird es im Rheintal, im Inntal und in Unterkärnten. Dabei scheint meistens die Sonne, wobei zwischendurch auch Wolken durchziehen können, vor allem am Sonntag vom Mühlviertel bis ins Burgenland. Regenschauer und Gewitter sind aber die absolute Ausnahme. Vereinzelt gehen Schauer morgen am Samstag in Kärnten nieder, vielleicht auch noch in der Steiermark. So viel zum Wetter von Daniel Stanker.
9: Es ist 18 Uhr und 4 Minuten, hier ist noch das Verkehrsservice mit der Meldung für alle, die auf der A2 der Süd von Richtung Kärnten nach Graz unterwegs sind. Bei Packsattel vor dem Kalkerkogeltunnel gibt es noch immer Blockabfertigung und Überlastung, sie brauchen ein bisschen länger. Ansonsten soll es ganz gut gehen, wenn Sie aber trotzdem noch irgendein Problem entdecken, Stern 300, unsere Nummer für Ihre Verkehrsmeldungen. Vielen Dank und gute Fahrt.
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9: Was haben ein so richtig lauer Sommerabend, ein Funkhausteich und der Bachmann-Preis gemeinsam? Richtig, eine ORF Steiermark Hör- und Sehbühne wie aus dem Bilderbuch. Was da gestern im Funkhauspark in Graz St. Peter los war, das hören Sie gleich in der Kulturzeit. Ich freue mich, dass Sie da sind. Machen wir uns gemeinsam noch eine schöne Stunde auf dem Weg in Richtung Wochenende.

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1: Na, lauer Sommerabend wie aus dem Bilderbuch. Den hat's gestern gegeben. Es ist immer wieder ein ganz besonderes Erlebnis, wenn die Sonne dann schon langsam untergeht und Literatur dann auf einen lauen Sommerabend trifft. Ganz besonders die Stimmung immer bei uns im ORF-Park in Graz St. Peter am Donnerstag. Schilfseerosen, bunte Lichteln, mitunter quakende Frösche und dazu Live-Musik und kulinarische Schmankerl. Das alles bei freiem Eintritt. Gestern Premiere für den heurigen Sommer der Radio Steiermark Hör- und Seebühne, ab sofort jeden Donnerstag. Unter dem Motto Wir sind Bachmann-Preis sind gestern Texte von Max Höfler und der Bachmann-Preis-Gewinnerin des Vorjahres Natascha Gangl gelesen worden. Silvia Andrews fasst den gestrigen Abend noch einmal zusammen.
2: Wo kehrst denn du hin? Wird zur Begrüßung gefragt. Wenn nicht sicher, wer vor einer steht. Was heißen könnte, wo gehörst du hin? Und fast klingt wie, wo hörst denn du hin?
3: Mit ihrem Preisträgerinnentext Der Star eröffnet Natascha Gangl die diesjährige Hör- und Seebühne und taucht dabei ein in die Sprache, die Identität und die Geschichte ihrer Heimat, der südoststeirischen Grenzregion.
2: Wenn du sie findest, die Steine, kann ni Köweg noch finden kannst, war. Manche stehen schief zwischen den Hügeln in Senken, andere halb zerfallen, verwittert oder völlig verwachsen und manche sind dem Land längst ausgefallen, wie die Milchzähne.
3: Eine literarische Abhandlung über Landmaschinen verspricht Bachmann-Preis-Teilnehmender Max Höfler.
4: Sechstens, die gesamte Geschichte des steirischen Traktors in allen entsprechenden Einzelheiten.
3: Stets für Überraschungen gut, legt der Literat dabei seinen Fokus allerdings auf das Inhaltsverzeichnis seines Werks.
4: 1.10. Vorwort des Präsidenten des Fachverbundes der avantgardistischen und revolutionären Schriftsteller der österreichischen Hochliteratur, Sektion Steiermark, Ortsgruppe Gries.
3: Wir sind Bachmann-Preis, heißt es bei Kaiserwetter und mit musikalischer Begleitung des steirischen Duos Kräuterwiese bei der ersten Folge der heurigen Hör- und Seebühne, kuratiert vom Leiter des Grazer Literaturhauses, Klaus Kastberger.
5: Es schadet eigentlich niemandem, beim Bachmann-Preis dabei gewesen zu sein. Es ist eine immense Vermehrung von Bekanntheit und ich freue mich sehr, dass wir mit den beiden heute diese ORF-Hör- und Seebühne beginnen und starten können.
2: Zwei einander spiegelnde Hügelrücken liegen sich gegenüber. Dazwischen ein begradigter Bach, der seit 667 Jahren Grenze zu machen hat.
3: Für ihren Text Der Star erhielt Natascha Gangl beim Bachmann-Preis 2025 die höchste Jurybewertung, ebenso wie auch den Publikumspreis.
6: Ich schreibe ja auch gerade weiter und das Buch zum Text, also den Text auch selbst wieder im Ohr zu haben und hier teilen zu können, ist eine schöne Sache für mich.
3: Mit seinem Text Lambada tutto gas war Max Höfler als Lesender beim Bachmann-Preis 2025 vertreten und genießt es, heuer auch wieder bei der Hör- und Seebühne mit dabei zu sein.
7: Zweimal habe ich hier schon gelesen und ich weiß, dass das immer eine große Freude ist. Dieses ganze Ambiente hier am See sozusagen und in der Wiese und Sommer und so, das ist sehr speziell, ist immer ein klasses Publikum.
3: Ein Publikum, das den literarischen Abend sichtlich genießt.
8: Ja, ist wunderbar, überhaupt bei dem schönen Wetter irgendwie, es gibt nichts. Es gibt nichts Tolleres.
9: Ja, gefällt mir sehr gut. Man fühlt sich irgendwie wohl.
10: Jetzt im Sommer liest man sowieso gern. Und wenn es dann vorgelesen wird, ist es gleich noch schöner.
3: Zu erleben sind die literarisch-musikalischen Sommerabende der Hör- und Seebühne immer donnerstags bis Ende August.
1: Ja, und Bilder zur Premiere der Hör- und Seebühne gestern am Abend sehen Sie heute in Steiermark heute, 19 Uhr, in ORF 2.
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2: Wir fassen die Woche gleich kompakt für Sie zusammen in einfacher Sprache für mehr Barrierefreiheit. Und davor gilt's noch was zu klären, weil es ist ja so, dass oft nicht ein langer Zeitraum über irgendwas entscheidet, ein ganzes Leben, sondern ein einziger Moment. Das kann ein Nein sein, das kann ein Ja sein, ein Schritt, ein Anruf oder eine Antwort auf eine Frage. Und plötzlich ist alles verändert, nichts mehr wie vorher. Ich denke, gerade für solche Augenblicke ist der nächste Song geschrieben worden. Hier ist Whitney Houston mit One Moment.

0: Freitag, 10. Juli, es ist 18.30 Uhr.
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0: Im Studio ist Stefan Holzmeister.
2: Die steirischen Schülerinnen und Schüler haben heute ihren letzten Schultag vor den Sommerferien gehabt. An den Autobahnen wird wieder viel Verkehr erwartet. Urlauberinnen und Urlauber, die nach Kroatien oder nach Italien fahren möchten, brauchen mehr Zeit. Die Deutsche Marlene Hahn ist künftig die Chefin in der Grazer Oper. Sie hat schon einmal in der Grazer Oper gearbeitet. Zuletzt 2022. Sie wird ab 2028 die Grazer Oper leiten. Kopenhagen ist wieder zur lebenswertesten Stadt der Welt gewählt worden. Auf Platz 2 folgt Wien. Hinter Wien liegen die Städte Melbourne in Australien, Genf in der Schweiz und Sydney in Australien. Insgesamt sind 173 Städte auf der ganzen Welt bewertet worden. Die weltberühmte britische Sängerin Bonnie Tyler ist gestorben. Sie wurde 75 Jahre alt. Bonnie Tyler hat viele bekannte Lieder, zum Beispiel Holding Out for a Hero und Total Eclipse of the Heart. Bei einem großen Waldbrand im Süden von Spanien sind mindestens 12 Menschen gestorben. Unter den Opfern sollen auch Touristinnen und Touristen aus Großbritannien sein. Zahlreiche Menschen werden noch vermisst. Ein Flugzeug der irischen Fluglinie Ryanair hat heute kurz nach dem Start in Griechenland wieder landen müssen. Ein Fenster ist kaputt geworden. Ein Mann, der neben dem Fenster gesessen ist, ist verletzt worden. Das Fenster ist kaputt geworden, weil zuvor ein Teil des Triebwerks abgebrochen ist und das Fenster zerschlagen hat. Bei der Fußball-Weltmeisterschaft geht es in die entscheidende Phase. Seit gestern laufen die Viertelfinalspiele. Das bedeutet, dass die besten 8 Teams um die nächste Runde, also das Halbfinale, spielen. Frankreich steht bereits im Halbfinale. Die Franzosen haben gegen Marokko mit 2:0 Toren gewonnen. Heute spielt noch Spanien gegen Belgien. Am Wochenende spielen England gegen Norwegen und Argentinien gegen die Schweiz.
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0: Dann schauen wir noch, was sich auf den Straßen tut. 18 Uhr und 33 Minuten, das Verkehrsservice. Da haben wir noch immer die Blockabfertigung auf der A2, der Süd. Und zwar in Fahrtrichtung Graz vor dem Kalcherkogeltunnel. Grund ist Überlastung. Stern 300, unsere Nummer für Ihre Verkehrsmeldungen. Sollten Sie noch was wissen, bitte kostenlos anrufen. Vielen Dank und gute Fahrt.
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0: Ja, und mit dem Culture Club Karma Chameleon.

0: Es ist 18.42 Uhr, Sie hören die Kulturzeit auf Radio Steiermark und das sind
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2: Die Preisträger des österreichischen Kabarettpreises stehen fest. Die Steirerin Chrissy Buchmasser wird für ihr Programm Zugzwang mit dem Förderpreis geehrt. Die Jury würdigt sie als Schalk, der eindeutig nicht nur im Nacken steckt. Sie schaffe es spielerisch, das Publikum in ihren Bann zu ziehen. Der Hauptpreis geht an den Wiener Severin Gröbner für sein Programm Wir sind das Volk. Den Programmpreis bekommt David Scheidt und der Sonderpreis geht an Robert Steiner und Stefan Gaugusch alias Rolf Rüdiger. Die Preisverleihung findet am 13. Oktober im Wiener Globe statt. Der in der Steiermark lebende Schriftsteller Fiston Mwanza Mujila erhält den Erich-Fried-Preis. Solo-Jurorin Daniela Seel lobt den im Kongo geborenen und vielfach ausgezeichneten Autor für seine Texte, in denen er auf begeisternde Weise Leben, Träumen und Denken, die alltäglichen Abgründe und Aufschwünge des Menschen verbinde und darin auch Musik, Flüstern, Jammern und Jauchzen einwebt. Der Preis ist mit 15.000 Euro dotiert und wird Mwanza Mujila Mitte November im Literaturhaus Wien verliehen. Das Kulturministerium ruft ein neues Filmstipendium ins Leben. Das Elisabeth-Büttner-Stipendium soll in Erinnerung an die Filmwissenschaftlerin die österreichische Filmkultur fördern. Es richtet sich an Kuratoren, Archivare, Programmierer, Wissenschaftler und Vermittler und unterstützt Arbeits- und Studienaufenthalte sowie Forschung. Die Einreichfrist ist vom 1. September bis 31. Oktober. Am Sonntag findet im Grazer Mumut die Eröffnung von AIMS statt. Bis Mitte August veranstaltet das American Institute of Musical Studies wieder zahlreiche Konzerte und Meisterklassen mit internationalen jungen Musikerinnen und Musikern. Und der mittelalterliche Teppich von Bayeux wurde aus Frankreich in das British Museum in London transportiert. Dort wird er ab September ausgestellt. Der Teppich gehört zum UNESCO-Welterbe und erzählt die Geschichte von William, dem Eroberer. Die Ausstellung läuft bis Juli 2027. Das Museum verkaufte bereits 100.000 Eintrittskarten im Vorverkauf.
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2: Den Filmmusikkomponisten Ennio Morricone verbindet man gemeinhin mit dem Genre des Italo-Westerns. Das greift aber viel zu kurz.
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Was für ein Sommerfreitag, was für ein Start in die Sommerferien. Ja, heute geht ja einer dieser Tage schon langsam dem Ende zu, an denen man automatisch eine gute Laune bekommt. Aber das liegt nicht immer nur an der Sonne, sondern auch an so manchem Mitmenschen. Stevie Wonder mit einem absoluten Superhit, You Are the Sunshine of My Life.

0: Es ist 3 Minuten vor 19 Uhr, gleich die Nachrichten. Wünsch Ihnen einen super Start in die Sommerferien, wünsch ein super Wochenende, heute noch einen schönen Freitagabend, passen Sie auf sich, bleiben Sie gesund, bis nächste Woche. Mein Name ist Daniel Neuhauser und ich habe jetzt noch Fats mit.
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0: Ja.
1: Na, na, na, ich will keine.
0: Viel Spaß.
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1: Am Mikrofon ist Felix Schneider-Storm. Jahrelang waren sie blockiert, jetzt werden sie freigegeben. Die Rede ist von einem Großteil der für Ungarn bestimmten Gelder des Corona-Hilfsfonds. Denn anders als sein Vorgänger Viktor Orban zeigt sich der neue ungarische Ministerpräsident Peter Matyá bereit, Reformen im Bereich Rechtsstaatlichkeit tatsächlich umzusetzen. Katharina Wagner berichtet.
2: Eine jahrelange Blockade, sie geht heute jedenfalls großteils zu Ende. Denn Ungarn tritt der Europäischen Staatsanwaltschaft bei. Der Antrag, den die Regierung von Premier Peter Matyá im Mai gestellt hatte, wurde heute in Brüssel offiziell angenommen. Aufgabe der EU-Staatsanwaltschaft ist es, unter anderem sicherzustellen, dass EU-Mittel ab Mitte 2021 rechtmäßig verwendet wurden. Damit könnten auch potenzielle Straftaten während der Amtszeit von Ungarns Langzeitpremier Viktor Orban überprüft werden. 17 Milliarden an für Ungarn vorgesehene EU-Hilfsgelder waren wegen Verstößen der Orban-Regierung gegen die Rechtsstaatlichkeit jahrelang blockiert worden. Die EU-Finanzminister gaben heute 10 Milliarden für Ungarn frei. Sie sollen unter anderem für Korruptionsbekämpfung eingesetzt werden.
1: Die USA und der Iran wollen nach den jüngsten militärischen Auseinandersetzungen offenbar ihre Verhandlungen fortsetzen. US-Präsident Donald Trump erklärt, Teheran habe um neue Gespräche gebeten und er habe zugestimmt. Die Waffenruhe zwischen beiden Staaten sei aber beendet. Das habe er dem Iran unmissverständlich mitgeteilt, so Trump. Wer seinen Heizkessel heuer tauschen lassen will, kann sich nicht mehr für eine Förderung anmelden. Die Fördermittel sind aufgebraucht, heißt es aus dem Umweltministerium. Nächstes Jahr sollen wieder 360 Millionen Euro zur Verfügung stehen. Diesen Flug heute früh von Thessaloniki nach Memmingen in Deutschland werden die Ryanair-Passagiere nie mehr vergessen. Während des Flugs zerspringt ein Fenster. Ein Passagier wird fast hinaus ins Freie gesaugt. Mehr von Stefan Gerer.
3: Ein paar Minuten nach dem Start der Ryanair-Maschine in 4500 Metern Höhe plötzlich ein Knall. Ein Fenster zerbricht, Druckabfall in der Kabine, alle Sauerstoffmasken fallen heraus. Ein Mann aus Serbien wird fast ins Freie gesaugt. Er ragt bereits mit dem Kopf und den Schultern aus dem Fenster, als er von anderen Passagieren gepackt und wieder zurück ins Flugzeug gezogen wird. Die Piloten drehen um, dann dauert es noch 20 Minuten, bis sie sicher in Thessaloniki landen können. Der Serbe wird verletzt in ein Spital gebracht. Unklar ist, was genau den Linienflug in einen Horrorflug verwandelt hat. Möglicherweise ist ein Teil des Triebwerks abgebrochen und hat das Fenster durchschlagen. Die Ermittlungen laufen.
1: Im Trinkwasser in Waldneukirchen im Bezirk Steierland gibt es Keime. Bei Untersuchungen sind erhöhte Werte festgestellt worden. Woher die Verunreinigung kommt, ist noch unklar. Das Wasser in der betroffenen Region sollte 3 Minuten lang abgekocht werden. Das waren die Nachrichten mit Felix Schneider-Storm. Zum Wetter.
4: Der nächste heiße Tag war das heute. Spitzenreiter war Lienz mit fast 34 Grad. Jetzt am Abend sinken die Temperaturen langsam wieder. Es ist aber noch immer teilweise heiß mit 24 bis 32 Grad. Die Nacht verläuft ruhig und großteils sternenklar. Dabei wird es frisch mit Tiefstwerten zwischen 19 und 13 Grad. In den Alpen wird es oft noch kühler. Das Wochenende bringt uns recht ähnliches Wetter wie heute mit ähnlichen Temperaturen. Dazu gibt es überall einiges an Sonnenschein, wobei zwischendurch auch Wolken durchziehen können, besonders am Sonntag im Nordosten. Bis auf einzelne Schauer am Samstag im Süden bleibt es trocken. So viel zum Wetter von Daniel Stanker.
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1: Im Studio ist Felix Schneider-Storm. Die NEOS schließen den Nationalratsabgeordneten Veit Dengler aus der Partei und dem Parlamentsklub aus. Das teilt die Partei in einer Aussendung vor kurzem mit. Dengler habe mehrfach gegen die Clubstatuten verstoßen. Ein Vorfall in einer vertraulichen Sitzung zerstöre schließlich das Vertrauen seiner Parteikolleginnen und Kollegen, heißt es. Auch rechtliche Schritte werden jetzt geprüft. Die Gefängnisse in Österreich kommen nicht aus den Schlagzeilen. Heute Nachmittag wurde bekannt, dass in der Justizanstalt Josefstadt im August des Vorjahres ein weiterer Häftling gestorben ist, und zwar an einer Medikamentenvergiftung. Der 50-jährige Ire sollte abgeschoben werden und ist am Flughafen kollabiert. Die Staatsanwaltschaft Korneuburg ermittelt. Mehr von Barbara Ganzfuß.
2: Nachdem der Mann kollabiert war, wurde er ins Spital gebracht. Dort sei er die Nacht über nicht ansprechbar gewesen. Anstatt in eine Klinik in Wien wurde er dann in die Justizanstalt Josefstadt verlegt. Auf diesem Transport und in der Zelle habe sich sein Zustand plötzlich verschlechtert. Die Berufsrettung hat nach erfolglosen Wiederbelebungsversuchen den Tod des Mannes festgestellt, aufgrund einer Medikamentenvergiftung, wie die Obduktion ergeben hat. Das Gutachten kommt auch zum Schluss, dass die Versorgungskette und die Kommunikation zwischen den beteiligten Organisationen und Personen nicht optimal war. Die Staatsanwaltschaft Korneuburg ermittelt nun in alle Richtungen und gegen den gesamten Personenkreis, der beteiligt war. Auch die Volksanwaltschaft kennt den Fall, auch dort läuft ein Prüfverfahren.
1: Beim Tennis-Grand-Slam-Turnier in Wimbledon ist jetzt klar, wer im Finale spielt. Titelverteidiger und Nummer 1 der Tenniswelt Jannik Sinner gewinnt vor kurzem gegen den Rekord-Grand-Slam-Sieger Novak Djokovic in 3 Sätzen. Im Finale trifft Sinner dann auf den Deutschen Alexander Zverev. Und bei der Fußball-WM wird in einer knappen Stunde der nächste Halbfinalist ermittelt. In Los Angeles kommt es dann zum Duell der Unbesiegbaren. Spanien und Belgien bringen vor diesem Viertelfinalduell sensationelle Serien mit, wie Daniel Kulowitz berichtet.
3: Spanien hat seit 35 Länderspielen nicht mehr verloren. Wir sind klarer Außenseiter, beschwert sich Belgiens Torhüter Thibaut Courtois.
4: Spain is a great team. I think they are one of the favorites to win it. So obviously we start as an underdog against them.
3: Aber eine Serie könnte reißen, denn auch die Belgier sind seit 18 Spielen unbesiegt und im Fußball sei alles möglich.
4: Football, everything is possible and I believe that we can win.
3: Bei allem Respekt, wir können gewinnen, auch wenn Spanien der Favorit ist, sagt Goalie Courtois.
4: With all respect, but obviously they are the favorite.
3: Sein spanischer Tormannkollege Unai Simon hat seit 609 Minuten kein Gegentor mehr erhalten und damit einen Uraltrekord aus 1990 geschreddert. Und fängt er sich heute kein Gegentor ein, dann wäre Spanien die erste Nation in der WM-Historie, die 6-mal in Folge zu Null spielen konnte.
1: Die französische Regierung aktiviert jetzt den Hitzenotfallplan zum ersten Mal überhaupt. Damit werden etwa Abkühlungszentren für gefährdete Menschen geöffnet. Dazu zählen etwa Ältere und Obdachlose. Derzeit ist vor allem der Westen Frankreichs betroffen. Morgen gilt auch im Großraum von Paris Alarmstufe Rot bei Temperaturen von bis zu 40 Grad. Und jetzt zum aktuellen Wetter. Mit Daniel Stanker.
5: Bei uns in Österreich geht ein lauer Sommerabend allmählich zu Ende. Vor allem im Flachland ist es häufig noch sonnig. Die wenigen Wolken, die es jetzt noch gibt, lösen sich meist auf und somit verläuft die Nacht großteils sternenklar. Die Tiefstwerte liegen zwischen 13 und 19 Grad. In den Alpen und stellenweise im Wald- und Mühlviertel kann es noch kühler werden. Morgen am Samstag wird das Wetter recht ähnlich wie heute. Also viel Sonne, vorübergehend auch ein paar Wolken und dazu 25 bis 33 Grad. Auch einzelne Schauer und Gewitter sind in Kärnten und in der Steiermark dabei. So viel zum Wetter von Daniel Stanker.
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6: Einen schönen guten Abend, herzlich willkommen zu unser Steirerland. Was haben wir denn heute? Eine alte Technik zum Trocknen der Maat, na schön gesagt. Rückt heute wieder mal in den Mittelpunkt des Interesses als Kontrast zu den vielen in Plastik gehüllten Riesenkugeln, die man heute überall sieht, die Futterbollen. Und das beschert uns ein Wiederhören mit der Stimme von Ernst Zwansleitner. Er hat einmal über das Schwedenreitern einen Bauernkalender aufgenommen. Und Karl Oswald beginnt heute wieder seine beliebte Sommerserie und da berichtet er von einer Plage.
7: Unsere diesjährige Sommerserie beginnt mit der Geschichte Die Rotzen sind da. Diese Erinnerung wurde mir von Frau Maria Schallerl in Deutschlandsberg erzählt. Sie wurde 1927 in Freiland geboren und berichtet hier vom größten Schrecken ihrer Kindheit.
6: Jetzt sind wir schon neugierig. Und mit einem schönen Walzerl fangen wir das heute musikalisch an, unsere Magazinstunde, mit dem Gruß aus Bernbach. Da sind die Pignitterbuben.

Die Gerstreit Musi war das mit ihrer Schützenpolka. Es geht heute auch ums Erinnern. Im Besonderen, wenn wir dann die Stimme von Ernst Zwanzleitner hören. Und wenn man da so drüber nachdenkt, wie viele Facetten das Erinnern eigentlich haben kann. Zum einen wollen wir uns in der Erinnerung vieles behalten, was es so nicht mehr gibt, was uns so nicht mehr gegeben ist. An vieles sollten wir uns erinnern, aus der Geschichte lernen, wie es so schön heißt. Und andere Erinnerungen wieder sind erst dann verträglich, wenn wir sie aus unserem Gedächtnis entfernen haben können. Romantisch klingen jetzt diese Erinnerungen auf jeden Fall. Die Moos Kirchner mit den Erinnerungen an Zürich.

Das Quintett des MGV Bad St. Leonhard war das in die Olmmonige und davor war die Inzeller Tanzelmusi fleißig beim Spülen. Gehört haben wir sie mit der Festwies Polka. Auch das nächste Radl wird, so wie das vergangene, oberkreinerisch beginnen mit Igor und seinen Oberkreinern und ihrer Begrüßungspolka.

0: Böhmische Gärung hat das Stickel der Leibnitzer Hochzeitsmusik da jetzt geheißen, das verweist zeitlich schon auf den Herbst. Jetzt aber starten wir in den unser Steirland-Sommer.
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0: Alles in der Natur hat seinen Platz und die Natur ist auch in der Lage, diese Balance zu halten, meistens. Und meistens ist der Mensch nicht unbeteiligt, wenn diese Balance dann ins Wanken gerät. Das ist auch die Grundlage der ersten Geschichte aus der heurigen Sommerserie mit Karl Oswald.
2: Die Rotzen sind da. In Deutschlandsberg lebt Frau Maria Schallerl. Sie wurde 1927 in Freiland geboren und weiß, die Geschichten von früher zu bewahren. Hier erzählt sie vom größten Schrecken ihrer Kindheit. Auf unserem Hof in Freiland lebten wir von dem, was der Boden und die Tiere uns schenkten, und ein klein wenig Geld wurde mit dem Wald verdient. Im Vergleich zu anderen ging es uns noch gut, denn viele Bauern waren hoch verschuldet, hatten ihre Grundstücke verpfändet und konnten kaum noch so viel erwirtschaften, dass sie mit ihren Familien überleben konnten. Es waren die späten 30er Jahre und überall war Schmalhans der Küchenmeister. Selbst wir gingen damals zu anderen Höfen, um unsere Küche ein wenig zu entlasten und um etwas zum Familieneinkommen beizutragen. Besonders die schulfreie Zeit bot sich dafür an und da sind wir zu dritt zu unterschiedlichen Bauern gegangen, um mit dem Holten, dem Weiden der Kühe, etwas zu verdienen. Damals hatten wir noch bis Allerheiligen frei und das war auch jene Zeit, in der das Vieh sein Winterquartier im Stall bezog. Rund einen Kilometer von daheim entfernt befand sich jener Hof, wo ich von meinem 9. bis zum 13. Lebensjahr meine Sommerbeschäftigung hatte. Meine Bauern waren sehr nette Leute und sie hatten eine Tochter, die nur ein wenig älter war als ich. Früh am Morgen, nachdem wir die Tiere gemolken hatten, marschierten wir mit ihnen auf die Weide und blieben dort, bis es dämmerig wurde. Dann trieben wir sie wieder heim. Geschlafen habe ich mit der Tochter gemeinsam auf dem Dachboden. Das alte Bauernhaus war auf der einen Seite mit Schindeln gedeckt und auf der anderen Seite mit Stroh. Links und rechts waren zwei einfache Betten aufgestellt und über uns waren bereits die Dachsparren mit den Latten und eben mit dem Stroh oder mit den Schindeln, je nachdem, auf welcher Seite man lag, zu sehen. Hier erlebte ich eine der schrecklichsten Nächte meiner Kindheit. Mäuse, Ratten und anderes Ungeziefer gab es immer und überall. Aber von wandernden Ratten hörte ich hier von meiner Mitbewohnerin das erste Mal. Sie sagte mir, dass sie jedes Jahr kommen, immer um die gleiche Zeit, und dass sie durch und über das Haus laufen, wenn sie ihren Marsch vom Berg herunter zum Bach absolvieren. Ich dachte mir anfangs, dass sie mir einfach eine Geistergeschichte aufbinden will, bis sie mich eines Nachts weckte und meinte, die Rotzen sind da. Halb verschlafen nahm ich ein leises Trippeln und Rascheln wahr. Verkriech die unter der Decken und pass auf, dass jo alles zu ist, sagte meine Freundin zu mir. Brauchst keine Angst haben, sie tun nix. In jenem Moment wurde ich an Kopf und Füßen mit Sicherheit um einen halben Meter kürzer. Immer heftiger wurde das Rascheln und bald klang es so, als ob 1000 Regentropfen auf das Stroh des Daches prasseln. Bloß, dass es keine Tropfen, sondern kleines. In jenem Moment wurde ich an Kopf und Füßen mit Sicherheit um einen halben Meter kürzer. Immer heftiger wurde das Rascheln und bald klang es so, als ob 1000 Regentropfen auf das Stroh des Daches prasseln. Bloß, dass es keine Tropfen, sondern kleine Füße waren, die dieses Geräusch verursachten.

0: Tief grub ich mich in meine Decke ein und hatte das Gefühl, als ob unzählige kleine Berührungen wie eine Woge über mich hinwegstrichen. So plötzlich, wie der Spuk begonnen hatte, war er auch vorüber. Meine Leidensgenossin kam zu mir herüber, schob zwei Schindeln zur Seite und wir schauten hinunter. Es war mondhell und die Wiese jahreszeitlich bedingt bereits mit Reif überzogen. Bis auf jenen Streifen, der vom Haus in den Graben führte. Hier sah es aus, als ob eine Walze eine breite Bahn in Richtung Bach gezogen hätte. Bald beruhigte ich mich wieder und staunte über das, was ich soeben miterleben musste. Jedes Jahr findet diese Wanderung statt, erklärte mir die Tochter des Hauses, immer um die gleiche Zeit, und nichts stellt sich den Wanderrotzen in den Weg, nicht einmal ein Haus. So war es in der Tat, denn in den nächsten Jahren meiner Holderkarriere kamen die Ratten immer wieder, nur meine Angst wurde durch Aufregung ersetzt. Den Lohn für meine Arbeit gab es zu Allerheiligen. Es war ein neues Paar Schuhe und somit hatte sich meine Arbeit für dieses Jahr wieder richtig gelohnt.
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Schallplattengeknister wieder mal. Die Pinkler Hausmusik war das mit der Stubenpolka. Ein schöner Gesang jetzt von den Riedertinger Dirndln und da geht's über den Bergschlag oder wie die Bayern sagen, den Bergelschlag.

0: der Schoberer Borische, die Zwanzleitner Musik haben wir da gehört. Die unvergessenen Bauernkalendergeschichten von Ernst Zwanzleitner waren ja mehr als eine Säule dieses Magazins. Sie sind akustische Bilder eines begnadeten Beobachters, der seine Wahrnehmungen ja auch vielfach zu Bildern verarbeitet hat, die heute Teil seines Vermächtnisses sind. Aber auch seine Aufnahmen der Bauernkalendergeschichten kehren da dazu. Und zu dieser Zeit jetzt, wo die Mähwerke rotieren, die Pollenpressen glühen und die Pollen selber dann manchmal davon kugeln, eine fast in Vergessenheit geratene Trockentechnik, die er da beschrieben hat einmal. Es geht um Schwedenreitern.
1: Wir sind jetzt richtig in der Erntezeit. Der Hochsommer ist da und in der heutigen Zeit muss die ganze Heuernte, schaut's her, in 2-3 Tagen verstanden gehen. Ja, man hat natürlich auch einen präzisen Wetterbericht, der was so ganz genau ansagt, heute kannst du dir was trauen und du musst es einfach erwarten können. Nachher werden 12, 13 Hektar auf einmal niedergemäht und nächsten Tag oder übernächsten Tag ist alles weg. Ganz gespensterhaft kommt dann das oft vor, wenn auf einmal die Wiesen leer sind. Früher ist das ein bisschen anders gewesen. Da hast du auch auf ein schönes Wetter gewartet und der Wetterbericht im Radio war damals noch nicht so. Das war ein bisschen ein Zufall, wenn er genau passt hat. Aber die meiste Zeit hat es da einen Hund an. Da hast du auch einmal eine Flächen hergerichtet zum Bodenheigen oder Brathaigen, wie man oft gesagt hat. Der erste Tag ist recht schön gegangen. Und du hast dich gefreut, wenn du das auf die Nacht auf Häufe gebracht hast. Nächsten Tag hast du es dann gern angestrahlt und die Sonne einmal reinscheinen lassen. Und nix ist gewesen. Um 11 Uhr Vormittag ist die Wolken gekommen und ja, aus war's. Und der Wind hat auch angeflaut. Und mit dem Trickner und mit den Tieren ist es vorbei gewesen. Die einzige Möglichkeit war da das Hiefeln. Der Hiefler, wie wir in der Obersteiermark sagen, da gibt's zwei Arten für Grundgerüst. Ein gemachten Hieflerstecken, das heißt, der ist so 2,50 Meter lang, ist hinten und vorn gespitzt gewesen, ist ein Loch durchgebohrt worden und da sind Stecken eingezogen worden. Die sind rechts und links, also 20 Zentimeter ausgestanden. Das ist dann so ein Gestell gewesen, ja, so ein ziemlich ein spachtiges Gestell. Und die zweite Art, das war der Naturstecken. Das haben die Holzknechte meistens in einer Mittagspause oder wenn es zu heiß gewesen ist, draußen zu arbeiten, haben sie einen feuchten Wipfel hergenommen, wenn der Saft schön rein gewesen ist. Und haben draußen 5-6 Gwirdl herin einen Wipfel haben sie angeschnitten. Sie haben dann die Rinden oberputzt sauber und die Äste auf 10 cm angeschnitten. Also das ist auch so ein Grauper der Stecken gewesen nachher, ein richtiger Naturhiefler. Das Hiefeln, ja, das hat man dann da, wenn das Futter schon überdiert gewesen ist, also für die Häufe weg. Und das war dann ein eigener Dreh, dass man das aufgebracht hat auf das Mandel. Zuerst ist er gesetzt worden, der Hiefler. Du hast ihn ja nicht einschlagen können in die Erden, weil er oben einen Spitz drauf gehabt hat. Jetzt hast du mit einem Rahmenstecken zuerst ein Loch gemacht, ein bisschen Wasser reingelegt und dann hast du den Hiefler eingesetzt. Hast müssen natürlich aufpassen, dass du nicht ein ganzes Mal viel Wasser im Gesicht gehabt hast. Und so ist dann ein Mandel nach dem anderen entstanden und die Häufe sind alle weniger geworden und die Hiefler wie mehr geworden. Schön war er so ein Feld, wenn es aufgehüfelt gewesen ist. Hat ausgeschaut, als wäre Soldaten, die was in einem Land verteidigen wollen. Meine Großmutter hat wie gesagt, sie hat einmal beim Hiefeln ihren Ehering verloren. Ihr ist vier gekommen, zwei, drei Hiefler zurück, müssen da irgendwo vorhanden gekommen sein. Und sie hat angefangen zu anrahmen. Und auch gerade beim dritten Hiefler ist der Ring auf einen Zurken umgehängt. Hat's ein Glück gehabt? War's ein Zufall? Oder war's ein Zeichen, dass sie vielleicht auch als ein Junger irgendwo hinter einem Hiefler die erste Liebe gefunden hat?

Ein bisschen arbeitsaufwendiger war natürlich schon das Schwänreiten. Das ist ein Ort verheirnte gewesen, das was eigentlich nach dem Krieg so richtig zugenommen hat bei uns in der Steiermark. Es sagt schon der Name Schwedenreiter, das ist vom Norden runtergekommen, von den Niederungsländern, Holland, Schweden. Die haben das früher schon praktiziert, weil die haben ja auch alle viel schlechtes Wetter und nasse Sommer gehabt. Man hat die Möglichkeit gehabt, dass man Futter, das was schon lange auf der Wiesen steht und notwendig weggehört, von der Wurzeln wegbringt und zum Trocknen bringt. Man hat halt so einen Fleck angemäht, so lange Streifen, 100, 150 Meter lang, und hat ausgeheikt, ergossen. Und wir Kinder, wir denken irgendwie auf, wenn der Großvater und der Vater die Stecken hergerichtet haben, zu einem Schwänreitern. Auf dem Lauterwagen hat er es aufgelegt und das hat er so gerumpelt und einen Haufen Werkzeug haben wir dazu gebraucht. Wie gesagt, die Stecken sind auch ungefähr 3 Meter lang gewesen. Ganz schwache, geringe, feuchtene Stipfen waren das. Und ein Haufen Draht. Das sind so Ruinen gewesen. Die hat er irgendwo einmal nach dem Krieg, da hat sich eine Kompanie aufgelöst. Und so Drahtruinen sind zu Tausenden umeinander gelegen in unserer Region. Und da hat er sich ein paar organisiert. Und da sind auch tausende Laufmeter Draht oben gewesen. Und die haben wir da gut hernehmen können. So ein Kraxen, wo die Ruine aufgehängt gewesen ist, die war auch dabei. Es ist dann auch ein Stipfel nach dem anderen gesetzt worden. Und 3-4 Meter Abstand haben sie gehabt und die haben wir müssen reinschlagen, die Stipfel. Es war eine Mutzerarbeit. Und wichtig waren auch die 2 Ankerpflick. Das sind kurze Stipfel gewesen. Mit einer Einkerbung und die haben müssen das ganze Gerüst, das ganze Gestell herhalten. Auf die Stipfel ist das ganze Gewicht und der ganze Zug von den Draht aufgekommen. Die sind schräg in die Erden gesteckt worden, damit es nicht so leicht auszieht. Der Draht ist angewickelt worden, doppelte Länge und einer ist gleich einmal gegangen und hat den ersten Draht gespannt. So ungefähr 30, 40 Zentimeter über dem Boden. Ein Föt nach den anderen ist gespannt worden und hinten sind schon die Weiberleute und Männerleute gekommen und haben fleißig Futter aufgehängt. Es hat müssen schön aufbeitelt werden, dass nicht gelb wird ein wenig drei. Und so ist in 2-3 Stunden eine riesengroße Mauer entstanden mit Futter. Das hat natürlich auch schön ausgeschaut, ein Föt, wo ein Schwänreiter nach den anderen sein Platz gekriegt hat. So lange Zeilen. Und man hat natürlich oft gehofft, dass kein Sturm kommt. Weil wenn der eingefahren ist, dann hat der Schwänreiter fürchterlich ausgeschaut. Das wie so ein zerrupftig Gas. Es war ein gutes Futter, wenn es nicht so lang geregnet hat, aus Schwänreitern auf. Das ganze Plattelwerk ist reingewinnt und die Viecher haben das gern gefressen. Aber wenn eine lange Schlechtwetterperiode draufgekommen ist, dann ist das Zeug starr geworden. Iwischig hat es so eine braune Haut gekriegt, alles miteinander. Das hat fürchterlich gestaubt. Und da haben die Viecher schon ein bisschen Hecherbissen im Stall. Wir haben eben gesagt, müssen wir eine kleine Brühe aufsetzen, dass sie es ein bisschen leichter mögen. Die Schwänreiter, das waren viel arbeitsreiche Werkzeuge. Und wenn diese recht lang gestanden sind, oft hat passieren können, dass das Kramer schon ein wenig reingewachsen ist. Und das ganze Wegkramer hat ja auch müssen sein, das ganze Drahtgerüst. Ja, da hat sich viel geändert. Der Hiefler und der Schwänreiter sind längst verschwunden auf die Föder. Dort und da sieht man vielleicht noch einen Hiefler unter einem Baum. Ja, einen zweiten dazugestellt, dass einem nicht langweilig wird. Es ist ja schön, wenn man es den Kindern vielleicht nur ein bisschen zeigt. Die können sich nämlich überhaupt nichts mehr vorstellen drunter. Wie früher die heilende Queen ist. Und heute ist es halt so, die Wiesen werden Gott sei Dank auch angerammt. Und es bleibt grün in unserer Steiermark. Wenn auch am Rand ab und zu ein paar Siloballen gelagert sind.

Eine ursteirische Musi war das jetzt nach den Schilderungen des Schwedenreiterns und auch der Steiermark letztendlich vom Ernst Zwanzleitner. Schöne Momente sind das jetzt gewesen, oder? Die Begnitterburm haben wir da gerade gehört mit der Feuerwehrpolka. Leicht und spritzig wird es jetzt in einem Harmonikasolo der Leibnizer Hochzeitsmusi und danach heben wir die Gläser mit Igor und seinen Oberkreinern.

neu. Das ist ein schöner Wunsch. So würde auch ich Ihnen das wünschen und jedenfalls wünsche ich Ihnen ein schönes Wochenende. Das war unser Steirerland, die Magazinstunde. Es folgt jetzt noch eine Musikstunde, zu der uns die Moos Kirchner mit dem Trompetentanz hinspielen. Ich sage vielen Dank fürs Zuhören.

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1: Schwen retten. Wir sind jetzt richtig in der Erntezeit. Der Hochsommer ist da und in der heutigen Zeit muss die ganze Heuernte, schaut's her, in 2-3 Tagen verstanden gehen. Ja, man hat natürlich auch einen präzisen Wetterbericht, der was so ganz genau ansagt.
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2: Am Mikrofon ist Felix Schneider-Storm. Der NEOS-Abgeordnete Veit Dengler ist nach Schluss der Nationalratssitzung heute Abend aus dem Club und aus seiner Partei ausgeschlossen worden. Stefan Kappacher aus unserer Innenpolitikredaktion, was weiß man denn bisher über die Hintergründe des Ausschlusses?
3: Ja, dem Vernehmen nach hat Dengler eine vertrauliche Clubsitzung mit seinem Handy aufgezeichnet und das ist bei den NEOS dann als endgültiger Vertrauensbruch gewertet worden. Dengler hat sich schon öfter mit Alleingängen im Club unbeliebt gemacht. Zuletzt heute, da hat er unabgesprochen einen Antrag eingebracht und dann anders als die Partei gegen das Budget des Bundeskanzleramts gestimmt, weil er die Parteienförderung stärker kürzen möchte. Die NEOS betonen, dass diese inhaltliche Abweichung okay sei, aber wie Dengler vorgegangen sei, das könne man nicht mehr akzeptieren.
2: Vielen Dank, Stefan Kappacher. Ungarn tritt der EU-Staatsanwaltschaft bei. Laut der EU-Kommission setzte sich Ungarn dafür ein, die Rechtsstaatlichkeit wiederherzustellen. Für Ungarn gibt es auch einen finanziellen Anreiz. 10 Milliarden Euro an EU-Geldern sollen jetzt ausbezahlt werden. Und die Europäische Kommission untersucht jetzt die Übernahme von Porter durch den österreichischen Möbelriesen XXX Lutz wegen möglicher Verstöße gegen das EU-Wettbewerbsrecht. Konkret stehen die Unternehmen im Verdacht, mit der Durchführung der Übernahme nicht abgewartet zu haben, bis eine Genehmigung dafür vorlag. Im Süden Spaniens sind bei einem verheerenden Waldbrand nach jüngsten Angaben mindestens 12 Menschen ums Leben gekommen. 23 würden noch vermisst, so die Regionalregierung Andalusiens. Bei den Opfern soll es sich überwiegend um ausländische Staatsbürger handeln, die die Anweisung, in ihren Häusern Schutz zu suchen, missachtet hätten, heißt es. Das Feuer in der Nähe von Almería war gestern Nachmittag ausgebrochen, vermutlich durch ein gebrochenes Stromkabel, das auf Buschland gefallen war. Zum Sport. In diesen Minuten beginnt das zweite Fußball-WM-Viertelfinale zwischen Spanien und Belgien. Der Gewinner der Partie trifft dann auf den gestrigen Viertelfinalsieger Frankreich. Und das Männerfinale beim Tennisturnier in Wimbledon ist seit kurzem klar und lautet Jannik Sinner gegen Alexander Zverev. Beide feiern im Semifinale einen souveränen Dreisatzsieg. Mehr von Wolfgang Eichinger.
4: Jannik Sinner ist in Wimbledon ja auch Titelverteidiger und der Südtiroler hat im Semifinale Novak Djokovic keine Chance gelassen. 3x6:4 bringen die Finalteilnahme und da wartet Alexander Zverev. Zverev lässt im Semifinale gegen den Sensationsmann Arthur Ferry. Der Brite hat ja mit einer Wildcard das Semifinale erreicht. Nie Zweifel aufkommen, wer der Bessere ist. 7-6, 6-2 und 6-4 ist auch eine klare Ansage des Deutschen Richtung Finale.
5: I have to trust myself and I have to believe that I can win and that's what I'm gonna do.
4: Alexander Zverev hat am Sonntag die Chance, erstmals das Turnier in Wimbledon zu gewinnen und nach dem Sieg in Paris vor einem Monat kann es der zweite Grand-Slam-Titel werden. Jannik Sinner peilt seinen 5. Sieg bei einem Grand-Slam-Turnier an.
2: Berichtet Wolfgang Eichinger. Das waren die Nachrichten mit Felix Schneider-Storm. Und jetzt noch zu den aktuellen Wetteraussichten für Österreich.
6: Eine ruhige, klare und erfrischende Nacht steht uns bevor. Die Temperaturen sinken bis zum Sonnenaufgang auf 19 bis 13 Grad. In den Alpen, im Waldviertel und im Mühlviertel kann es sogar noch kühler werden. Am Wochenende setzt sich das ruhige Sommerwetter von heute fort. Die meiste Zeit scheint die Sonne, zwischendurch können aber vorübergehend dichte Wolken dabei sein, besonders am Sonntag vom Mühlviertel bis ins Burgenland. Schauer gibt es nur wenige. Am größten ist die Wahrscheinlichkeit für einen Schauer oder ein Gewitter am Samstag in Osttirol, Kärnten und in der Steiermark. So viel zum Wetter von Daniel Stanker.
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7: Ja, und in dieser Musikstunde, da hören Sie jetzt den Schroffensteiner Zwergsang, die Bad Gleichenberger Musikanten, die Leibnizer Hochzeitsmusi, das Oberwölzer Quartett, die Kapelle Kager, die Hartl-Musi, die Wettersturm-Musikanten, die Rodolf-Musi und die Filser-Musi.

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1: Zum Nachtjournal begrüßt Sie Felix Schneider-Storm. Das sind einige der Themen. Der Nationalrat hat das Doppelbudget mit Milliardeneinsparungen beschlossen. Die Neos schließen den Nationalratsabgeordneten Veit Dengler aus Club und Partei aus. Im Fußball-WM-Viertelfinale zwischen Spanien und Belgien steht es nach der ersten Spielhälfte 1:1. Und das Wetter morgen wird erneut meist sonnig und heiß. Im Nationalrat ist am späteren Nachmittag das Doppelbudget für die kommenden beiden Jahre beschlossen worden. Bis 2028 sollen mehr als 7 Milliarden Euro eingespart werden. Stefan Kappacher.
2: Am Ende einer harten Woche und nach 3 Tagen Budgetdebatte der Beschluss.
3: Das ist die Mehrheit und daher ist der Gesetzentwurf auch in dritter Lesung angenommen. Die Tagesordnung ist erschöpft.
2: Zuvor hatte Finanzminister Markus Matterbauer von der SPÖ noch einmal betont, dass man in schwierigen wirtschaftlichen Zeiten den Spagat mit dem Doppelbudget schaffe.
4: Wir sanieren das Budget, wir verringern die Defizite massiv und gleichzeitig investieren wir in den Standort, setzen auf Offensivmittel und bemühen uns Schritt für Schritt Strukturreformen umzusetzen.
2: Die Opposition ließ auch am letzten Tag kein gutes Haar am Werk der Regierung. Die Grünen kritisieren das Budget als ungerecht. Die FPÖ findet es einfach schlecht.
5: Das ist ein Schlag ins Gesicht für all jene, die täglich die Rechnung für diese Politik bezahlen müssen,
2: meinte etwa die freiheitliche Elisabeth Heiß.
1: Die SPÖ zeigt sich erfreut über den jüngsten Wehrdienstvorschlag von Bundeskanzler Christian Stocker von der ÖVP. Sie sagt, es gebe gute Chancen, sich zu einigen. Stocker schlägt ein 6+3 Modell vor. 6 Monate Wehrdienst, 3 Monate Übungen. Die SPÖ spricht sich für 2 Monate Übungen aus. Der dritte Koalitionspartner, die Neos, besteht auf eine Grundsatzdebatte, wie Österreich verteidigungsfähig sein kann. Und wir bleiben noch bei den Neos. Die haben heute nämlich Nationalratsabgeordneten Veit Dengler aus Club und Partei ausgeschlossen. Dengler war für inhaltliche Abweichungen bekannt, zuletzt heute mit einer Gegenstimme zum Budget des Bundeskanzleramts. Aber bei den Neos wird versichert, dass der Rauswurf damit nichts zu tun habe. Anlass sei ein Vertrauensbruch gewesen. Mehr dazu noch einmal von Stefan Kappacher.
2: Dem Vernehmen nach hat Veit Dengler eine vertrauliche Clubsitzung mit seinem Handy aufgezeichnet und das ist bei den Neos als endgültiger Vertrauensbruch gewertet worden. Dengler hat sich schon öfter mit Alleingängen im Club unbeliebt gemacht. Zuletzt heute, als er unabgesprochen einen Antrag auf getrennte Abstimmung eingebracht und dann anders als die Partei das Budget des Bundeskanzleramts abgelehnt hat, weil er die Parteienförderung, die für 3 Jahre eingefroren wird, stärker kürzen möchte. Die Neos betonen, dass diese inhaltliche Abweichung im Sinne des freien Mandats, das man hochhalte, in Ordnung sei. Aber wie Dengler vorgegangen sei, das könne man nicht hinnehmen. Man prüfe auch weitere rechtliche Schritte, was den Verstoß gegen die Vertraulichkeit der Sitzung betrifft. Dengler war bisher für eine Stellungnahme nicht zu erreichen.
1: In der Photovoltaikbranche herrscht Ärger über die Fördergeldvergabe. Im Juni hat der 2. sogenannte Fördercall stattgefunden. Allerdings hat es so viele Anträge gegeben, dass der Fördertopf binnen Sekunden leer war. Die Hersteller von PV-Anlagen kritisieren jetzt das Vergabesystem. Thomas Haschberger berichtet.
6: Nach nur 36 Sekunden war der 20 Millionen Euro Fördertopf für Photovoltaikanlagen ausgeschöpft, sagt Andreas Müller. Er ist Geschäftsführer von Hansesan.
7: So geht's einfach nicht weiter.
6: Es gäbe also keine Planungssicherheit für Kunden und die Chancen, beim nächsten Fördercall dranzukommen, sind laut Müller gering, weil das Budget halbiert wird. Der Aufwand bleibt aber enorm.
7: Mittlerweile brauchen wir 1,5 Mitarbeiter im Jahr, die nur Förderabwicklung machen.
6: Andreas Müller fordert eine Senkung der Mehrwertsteuer für alle erneuerbaren Energien. Aus dem Energieministerium heißt es, dass das Erneuerbaren-Ausbaugesetz und die Förderrichtlinien überarbeitet werden. Fördercalls wird es aber weiterhin geben.
1: Ins Ausland jetzt. Jahrelang waren sie blockiert, jetzt werden sie freigegeben. Die Rede ist von einem Großteil der für Ungarn bestimmten Gelder des EU-Corona-Hilfsfonds. Denn anders als sein Vorgänger Viktor Orban zeigt sich der neue ungarische Ministerpräsident Peter Madja bereit, Reformen im Bereich Rechtsstaatlichkeit tatsächlich umzusetzen. Katharina Wagner.
8: Eine jahrelange Blockade, sie geht heute jedenfalls großteils zu Ende. Denn Ungarn tritt der Europäischen Staatsanwaltschaft bei. Der Antrag, den die Regierung von Premier Peter Madjar im Mai gestellt hatte, wurde heute in Brüssel offiziell angenommen. Aufgabe der EU-Staatsanwaltschaft ist es, unter anderem sicherzustellen, dass EU-Mittel ab Mitte 2021 rechtmäßig verwendet wurden. Damit könnten auch potenzielle Straftaten während der Amtszeit derzeit von Ungarns Langzeitpremier Viktor Orbán überprüft werden. 17 Milliarden an für Ungarn vorgesehene EU-Hilfsgelder waren wegen Verstößen der Orbán-Regierung gegen die Rechtsstaatlichkeit jahrelang blockiert worden. Die EU-Finanzminister gaben heute 10 Milliarden für Ungarn frei. Sie sollen unter anderem für Korruptionsbekämpfung eingesetzt werden.
1: Diesen Flug heute früh von Thessaloniki nach Memmingen in Deutschland werden die betroffenen Ryanair-Passagiere nie mehr vergessen. Während des Flugs zerspringt ein Fenster, ein Passagier wird dabei fast hinaus ins Freie gesaugt. Mehr von Stefan Gerer.
9: Ein paar Minuten nach dem Start der Ryanair-Maschine in 4500 Metern Höhe plötzlich ein Knall. Ein Fenster zerbricht, Druckabfall in der Kabine, alle Sauerstoffmasken fallen heraus. Ein Mann aus Serbien wird fast ins Freie gesaugt. Er ragt bereits mit dem Kopf und den Schultern aus dem Fenster, als er von anderen Passagieren gepackt und wieder zurück ins Flugzeug gezogen wird. Die Piloten drehen um, dann dauert es noch 20 Minuten, bis sie sicher in Thessaloniki landen können. Der Serbe wird verletzt in ein Spital gebracht. Unklar ist, was genau den Linienflug in einen Horrorflug verwandelt hat. Möglicherweise ist ein Teil des Triebwerks abgebrochen und hat das Fenster durchschlagen. Die Ermittlungen laufen.
1: Und wir kommen jetzt noch zum zweiten Fußball-WM-Viertelfinale. In Los Angeles spielen da derzeit Spanien und Belgien um den Halbfinaleinzug. Nach der ersten Halbzeit steht es 1:1. Für uns beobachtet das Spiel Wolfgang Eichinger. Wie ist denn die erste Halbzeit verlaufen?
10: Ja, die Belgier waren sicherlich stark in der Verteidigung. Die Spanier natürlich besser im Ballbesitz, hatten gute Möglichkeiten und sind in der 30. Minute durch Fabian Ruiz, nachdem Courtois einen Schuss von Dani Olmo abwehren konnte, in Führung gegangen. Der hat staubtrocken abgestaubt praktisch. Und dann mit der ersten Chance für die Belgier, kurz vor der Pause, ist es De Ketelaere, der per Kopf den Ausgleich erzielt. Die Spanier, die hatten davor gute Möglichkeiten durch Lamine Yamal, aber diese nicht nützen können. Spielstand 1:1. Abseits der WM verlässt Teamtorhüter Alexander Schlager Salzburg und wechseln in die deutsche Bundesliga zu Werder Bremen. Er hat einen Vertrag bis Sommer 2029 unterzeichnet. Bei der Österreich-Rundfahrt der Tour of Austria verteidigt Gregor Mühlberg auf der dritten Etappe die Gesamtführung. Er erreicht mit dem Hauptfeld als 20. das Ziel in St. Johann im Alpendorf. Und beim Tennisturnier in Wimbledon lautet das Männerfinale Jannik Sinner gegen Alexander Zverev. Sinner besiegt Novak Djokovic ebenso in 3 Sätzen wie Zverev den britischen Sensationsmann Arthur Ferry.
1: Vielen Dank, Wolfgang Eichinger. Und zum Abschluss haben wir noch den Wetterbericht von und mit Daniel Stanker.
11: Recht frisch wird es bis morgen in der Früh mit Tiefstwerten zwischen 19 und 13 Grad. In den Tälern werden es zum Teil nur einstellige Plusgrade. Morgen am Samstag gibt es, so wie heute, viel Sonne und Höchstwerte zwischen 25 und 33 Grad. Im Tagesverlauf sind immer wieder ein paar Wolken am Himmel, vom Eindruck her überwiegt aber der Sonnenschein. Schauer bilden sich nur ganz vereinzelt über den Bergen Kärntens und eventuell auch in der Steiermark. Ähnliches Wetter bekommen wir auch am Sonntag, da bleibt es allerdings durchwegs trocken.
1: Vielen Dank, Daniel Stanker. Das war das Nachtjournal. Noch einen möglichst angenehmen Abend wünscht Felix Schneider-Storm.
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1: Am Mikrofon ist Felix Schneider-Stohr. Spanien hat vor wenigen Augenblicken das Fußball-WM-Viertelfinale gegen Belgien 2:1 gewonnen. Die Entscheidung ist erst in der 88. Spielminute gefallen durch ein Tor von Mikel Merino. Dem Tor ging ein Fehler von Belgiens Ersatztorhüter Lammens voraus, der einen Weitschuss nicht festhalten konnte. Im Halbfinale am kommenden Dienstag trifft der amtierende Europameister Spanien damit auf Frankreich. Der Nationalrat hat in seiner letzten Sitzung vor der Sommerpause mit den Stimmen der Regierungsparteien das Doppelbudget für die kommenden beiden Jahre beschlossen. Laut einer heute veröffentlichten Analyse der Nationalbank treffen die Sparmaßnahmen Personen mit niedrigem Einkommen besonders, vor allem durch die Erhöhung der Arbeitslosenversicherung. Die größte Belastung werde sich bei Familien mit Kindern zeigen, so die ÖNB. Wer verdient wie viel? Die neue EU-Richtlinie zur Lohntransparenz ist zwar in Österreich noch nicht umgesetzt, einige Bestimmungen gelten aber schon, sagt die Arbeiterkammer. Mehr von Michael Fröschel.
2: Auch ohne nationales Gesetz könnten sich Beschäftigte auf die seit Juni gültige EU-Richtlinie zur Lohntransparenz berufen und etwa Auskunft verlangen, wie viel Kolleginnen und Kollegen im Schnitt für gleiche oder gleichwertige Arbeit verdienen. So könnten Einkommensunterschiede aufgrund des Geschlechts leichter als bisher aufgedeckt werden, sagt Gleichbehandlungsanwältin Sandra Konstatzki.
3: Es kann einfach nicht sein, dass Frauen nur wegen eines vergessenen Lohnzettels im Druckerraum von der Benachteiligung erfahren oder weil sie ihre Karenzvertretung einstellen und hier draufkommen, dass der vergleichbare Mann mehr verdient.
2: Die Arbeiterkammer verspricht rechtliche Unterstützung für Betroffene und fordert die vollständige Umsetzung der Richtlinie, während die Industriellen Vereinigung vor übertriebenen bürokratischen Auflagen für die Betriebe warnt.
1: Deutschland reformiert seine Gesundheitspolitik mit dem Ziel, die Kosten drastisch zu senken. Die Reform bringt spürbare finanzielle Auswirkungen für Spitäler, Ärzte und Pharmaindustrie, aber auch für Versicherte und Kranke. Aus Deutschland berichtet Andreas Jölli.
4: Die Gesundheitsversorgung in Deutschland ist teuer. Derzeit zahlen Arbeitnehmer und Arbeitgeber gemeinsam 14,6% des Gehalts für die gesetzliche Krankenversicherung. Damit das nicht noch mehr wird, wird gekürzt. Bei allen, sagt Gesundheitsministerin Nina Warken.
5: Alle Beteiligten im Gesundheitswesen leisten einen Beitrag, denn alle profitieren auch langfristig von einer nachhaltigen Finanzierung.
4: Die Ausgaben für Spitäler und niedergelassene Ärzte werden gedeckelt, ebenso die Kosten für die Pharmaindustrie. Einschnitte gibt es auch für die Versicherten. Der Selbstbehalt für Medikamente, eine Art Rezeptgebühr wird erhöht, die kostenlose Mitversicherung von Ehepartnern eingeschränkt. Die Opposition im Bundestag wettert gegen diese Kürzungen. Heidi Reicheneck von den Linken.
6: Alle leiden unter ihrer Reform, außer die Pharmakonzerne und die Überreichen im Land. Denn die schonen sie, während die Mehrheit blutet.
4: Diese Gesundheitsreform ist ein Prestigeprojekt der Regierung, mit dem sie zeigen will, dass sie doch einiges weiterbringt.
1: Andreas Jölli war das aus Deutschland. Und das waren die Nachrichten mit Felix Schneider-Stohr. Und wir haben noch die Wetteraussichten für Sie.
7: Im weiteren Verlauf der Nacht bleibt es sternenklar und es kühlt auf frische 19 bis 13 Grad ab, in manchen Alpentälern sowie im Freiwald teils auf einstellige Temperaturen. Morgen am Samstag wird es aber wieder heiß. Die Höchstwerte liegen ähnlich wie heute bei 25 bis 33 Grad, die 33 von Vorarlberg bis Kärnten. Dazu gibt es wieder viel Sonnenschein, höchstens vorübergehend tauchen dichtere Wolken auf, zum Beispiel in Kärnten. Hier sind vereinzelt auch Schauer möglich, auch in der Steiermark ist ein kurzer Schauer nicht ausgeschlossen. So viel zum Wetter von Daniel Stanker.
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1: Es ist Samstag, der 11. Juli. Im Studio ist Felix Schneider-Stohr. Die Regierung scheint sich jetzt beim Thema Wehrdienstreform anzunähern. Bundeskanzler Christian Stocker von der ÖVP hat sich für ein Modell ausgesprochen, das einem Vorschlag der SPÖ von vor wenigen Wochen sehr nahe kommt. Niklas Lercher.
2: 6 Monate Grundwehrdienst und 3 Monate Milizübungen. So lautet das neue Angebot von Kanzler Christian Stocker von der ÖVP. Damit kann wohl auch die SPÖ leben, die ihrerseits zuvor ein 6+2 Modell auf den Tisch gelegt hat. Dementsprechend zuversichtlich zeigt sich der Rote Wehrsprecher Robert Leimer.
3: Die Chancen stehen gut, dass wir zu einer Einigung kommen.
2: Fast wortgleich Verteidigungsministerin Claudia Tanner von der ÖVP im Nationalrat. Sie sei guter Dinge.
4: Dass auch hier die Parteipolitik hintangestellt werden wird, wir auch zu einem guten Ergebnis kommen werden.
2: Ein Ergebnis, das allerdings deutlich teurer wäre als das bevorzugte Modell der Wehrdienstkommission. Douglas Heuers vom dritten Koalitionspartner, den NEOS, sagt zum Kanzlervorstoß lediglich:
5: Es geht nicht nur um irgendwelche mathematischen Rechnungen, die dahinter sind, sondern es geht wesentlich darum, die Sicherheit in Österreich zu erhöhen.
2: Lassen sich die NEOS nicht in die Karten schauen.
1: NEOS Nationalratsabgeordneter Veit Dengler ist heute sowohl aus dem Parlamentsclub als auch aus der Partei ausgeschlossen worden. Das gaben die NEOS am Abend in einer Presseaussendung bekannt. Darin steht, der Abgeordnete habe bereits in der Vergangenheit mehrfach gegen die Clubstatuten verstoßen. Am Abend ist demnach ein Vorfall in einer vertraulichen Sitzung vorgefallen. Dengler dürfte dabei Handyaufnahmen gemacht haben. Damit habe er das Vertrauen seiner Parteikolleginnen und Kollegen endgültig zerstört, heißt es. Eine weitere Zusammenarbeit sei unter diesen Umständen nicht möglich. Auch weitere rechtliche Schritte werden jetzt geprüft. Die USA und der Iran wollen nach den jüngsten militärischen Auseinandersetzungen offenbar ihre Verhandlungen fortsetzen. US-Präsident Donald Trump erklärt, Teheran habe um neue Gespräche gebeten und er habe zugestimmt. Die Waffenruhe zwischen beiden Staaten sei aber beendet, so Trump. Unterdessen soll eine Delegation aus Katar in Teheran gelandet sein. Der Vermittlerstaat hatte den Iran für den Angriff auf Schiffe in der Straße von Hormuz kritisiert. Die Infrastrukturziele der NATO könnten europaweit fast 4,5 Millionen Jobs schaffen. Das zeigt jetzt eine Studie des Beratungsunternehmens EY. Die NATO-Länder wollen mehr für Verteidigung ausgeben. Das Geld soll auch in Infrastruktur fließen, also Straßen, Schienen und Häfen, sowie Stromnetze und Cybersicherheit. Allerdings, die Staaten müssen diese Investitionen erst einmal stemmen. Instagram und Facebook bergen für Kinder und Jugendliche zu großes Suchtpotenzial. Das ist das vorläufige Ergebnis einer EU-Untersuchung. Demnach könnten stark personalisierte Empfehlungen sowie das automatische Abspielen immer neuer Videos zur Abhängigkeit führen, so die EU-Kommission. Wenn der Mutterkonzern Meta die Vorwürfe nicht entkräften kann oder keine Änderungen vornimmt, droht eine Strafe von bis zu 6% des Jahresumsatzes. Der hat sich zuletzt auf rund 200 Milliarden Euro belaufen. Auf Taiwan kommt der größte Taifun seit mehr als 30 Jahren zu. Der Wirbelsturm Bawi hat eine Ausdehnung von rund 380 Kilometern und bringt heftigen Regen sowie Sturmböen von bis zu 200 km/h. Hunderte Flüge und Fährfahrten wurden abgesagt, Schulen und Geschäfte blieben geschlossen. Mehr als 2000 Menschen wurden in Sicherheit gebracht. In Chinas Hauptstadt Peking mussten in Vorbereitung auf den Taifun bereits rund 100.000 Menschen ihre Häuser verlassen. Spanien steht im Halbfinale der Fußball-Weltmeisterschaft. Durch ein spätes Tor gegen Belgien jubeln sie am Ende mit 2:1. Wolfgang Eichinger.
6: Der Sieggarant in einem K.O.-Spiel, Mikel Merino, hat wieder zugeschlagen. Bei der M2024 Siegestreffer gegen Deutschland, bei dieser Weltmeisterschaft Siegestreffer im Achtelfinale gegen Portugal und jetzt auch gegen Belgien. 88. Minute, der eingewechselte Belgien-Torhüter Lammens lässt einen Weitschuss abprallen und Merino ist zur Stelle und trifft zum 2:1.
7: Ich bin überglücklich, ich kann es immer noch nicht glauben. Es einmal zu schaffen ist wunderbar und dann passiert es nochmal. Das ist kein Zufall. Ich bin super glücklich und rundum begeistert vom Leben.
6: Die Treffer in der ersten Hälfte, Führung für Spanien durch Fabian Ruiz, Ausgleich kurz vor der Pause durch Charles de Ketelare. Durch den 2:1-Erfolg kommt es jetzt zum Traum-Semifinale, Spanien gegen Frankreich. Dieses Duell hat es auch bei der EM 2024 im Halbfinale gegeben. Da hat Spanien Frankreich 2:1 besiegt und ist Europameister geworden.
1: Das waren die Nachrichten. Am Mikrofon verabschiedet sich Felix Schneider-Storm. Und wir haben jetzt noch die Wetteraussichten für Sie.
8: Sternenklar und frisch bleibt es auch jetzt in der zweiten Nachthälfte und die Temperaturen sinken noch weiter auf 19 bis 13 Grad. In den Alpen sowie im Wald- und Mühlviertel kann es noch kälter werden. Das Wochenende bringt uns ähnliches Wetter wie heute, also viel Sonne und heiße Nachmittage mit Höchstwerten zwischen 25 und 33 Grad. Zur Sonne kommen manchmal ein paar Wolken, Schauer bleiben aber die absolute Ausnahme. Am größten ist die Regenwahrscheinlichkeit heute Nachmittag über den Bergen Kärntens und in der Steiermark. Am Sonntag wird es windig. So viel zum Wetter von Daniel Stanker.
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1: Am Mikrofon ist Rainer Hans, es ist 1 Uhr. Spanien steht im Halbfinale der Fußball-WM. Durch ein spätes Tor gegen Belgien jubeln die Spanier am Ende mit 2:1, berichtet Wolfgang Eichinger.
2: Der Sieggarant in einem K.O.-Spiel, Mikel Merino, hat wieder zugeschlagen. Bei der M2024 Siegestreffer gegen Deutschland, bei dieser Weltmeisterschaft Siegestreffer im Achtelfinale gegen Portugal und jetzt auch gegen Belgien. 88. Minute, der eingewechselte Belgien-Torhüter Lammens lässt einen Weitschuss abprallen und Merino ist zur Stelle und trifft zum 2:1.
3: Ich bin überglücklich, ich kann es immer noch nicht glauben. Es einmal zu schaffen ist wunderbar und dann passiert es nochmal. Das ist kein Zufall. Ich bin super glücklich und rundum begeistert vom Leben.
2: Die Treffer in der ersten Hälfte, Führung für Spanien durch Fabian Ruiz, Ausgleich kurz vor der Pause durch Charles de Ketelare. Durch den 2:1 Erfolg kommt es jetzt zum Traum-Semifinale Spanien gegen Frankreich. Dieses Duell hat es auch bei der EM 2024 im Halbfinale gegeben. Da hat Spanien Frankreich 2:1 besiegt und ist Europameister geworden.
1: In Virgen in Osttirol ist am späten Nachmittag ein Waldbrand ausgebrochen. 150 Feuerwehrleute und 5 Hubschrauber haben sich an den Löscharbeiten beteiligt. Das Feuer hat sich am Abend auf bis zu 12 Hektar Wald ausgebreitet. Linz will gegen die zunehmende Hitze in der Stadt auf neue Infrastruktur setzen. Mit einer Investition von 100 Millionen Euro soll eine klimafreundliche Fernkälteversorgung im Stadtgebiet geschaffen werden, berichtet in Linz Jürgen Freimuth.
4: Herzstück des Projekts ist ein rund 3 Kilometer langer Klimatunnel, der 30 Meter unter der Erde kaltes Wasser vom Energiepark Linz Mitte bis in die Innenstadt transportiert. Entlang der Strecke können große Gebäude wie zum Beispiel Krankenhäuser oder Büros gekühlt werden. Die dabei entstehende Abwärme wird ebenfalls genutzt, erklärt Erich Heider, Generaldirektor der Linz AG.
5: Wenn das Wasser dann aus den Gebäuden mit 15 Grad zurückkommt, entnehmen wir diese 10 Grad Überwärme und heizen sie zu Warmwasser auf. Das heißt, das Kühlwasser bleibt im System. Es geht keine Wärme zurück in die Stadt.
4: Ziel ist es, Energie effizienter zu nutzen und gleichzeitig die Lebensqualität in der Stadt zu verbessern. Die neue Fernkälteversorgung soll Mitte 2028 in Betrieb gehen.
1: Und zum zweiten Mal in nur einer Woche ist auf Kuba wieder landesweit der Strom ausgefallen. Jetzt geht es vor allem darum, etwa Krankenhäuser zu versorgen, heißt es. Zu den Ursachen gibt es keine offiziellen Angaben. Neben der maroden Infrastruktur steckt Kuba mitten in einer Energiekrise, verschärft auch durch das Öllieferverbot, das die USA für Kuba verhängt haben. Jetzt zum Wetter mit Daniel Schlager.
6: Recht sonnig, nur zeitweise windig und teils heiß geht es durchs Wochenende. Die Höchstwerte 25 bis 33 Grad, in 2000 Metern etwa 15 Grad. In den Nächten lässt sich aber gut durchlüften und tagsüber bringt mäßiger bis lebhafter Nordwind etwas Abkühlung. Dazu gibt es an der Alpen-Nordseite meist Sonne pur, sonst können sich im Tagesverlauf ein paar Wolken dazumischen und besonders heute entstehen im Süden einzelne Schauer oder Gewitter. Morgen Sonntag dann kaum noch Schauer und größtenteils wieder Badewetter.
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1: Am Mikrofon ist Rainer Hans, es ist 2 Uhr. Der NEOS-Abgeordnete Veit Dengler ist nach der gestrigen Nationalratssitzung aus dem Parlamentsklub und dann auch aus der Partei ausgeschlossen worden. Grund sei ein Vertrauensbruch, so die NEOS. Stefan Kappacher berichtet.
2: Dem Vernehmen nach hat Veit Dengler eine vertrauliche Clubsitzung mit seinem Handy aufgezeichnet und das ist bei den NEOS als endgültiger Vertrauensbruch gewertet worden. Dengler hat sich schon öfter mit Alleingängen im Club unbeliebt gemacht, zuletzt gestern, als er unabgesprochen einen Antrag auf getrennte Abstimmung eingebracht und dann anders als die Partei das Budget des Bundeskanzleramts abgelehnt hat, weil er die Parteienförderung stärker kürzen möchte. Dengler wurde dafür von der Clubführung verwarnt. Die NEOS betonen aber, dass diese inhaltliche Abweichung im Sinne des freien Mandats in Ordnung sei. Nur wie Dengler vorgegangen sei, das könne man nicht hinnehmen. Man prüfe auch weitere rechtliche Schritte, was den Verstoß gegen die Vertraulichkeit der Sitzung betrifft. Veit Dengler war für eine Stellungnahme bisher nicht erreichbar.
1: Mit der Tageszeitung Die Presse hat Dengler allerdings geredet und gemeint, er wolle als Wilder, also freier Abgeordneter im Parlament bleiben. Er hat außerdem die erwähnte Tonaufnahme zugegeben, allerdings habe er die dann wieder gelöscht. Freie Seezugänge sind in Österreich eher rar. Das Land Kärnten versucht jetzt, mehr Seezugänge für die Bevölkerung kostenlos zugänglich zu machen. 30 gibt es bisher. Gerhard Petsch hat sich das am Wörthersee angeschaut.
3: Ja, und zwar hier in Deckelsberg, gleich in der Nähe von Börtschach. Einer von immerhin 7 freien Seezugängen direkt am Wörthersee. Und dieser wird gerade heuer, nachdem der Sommer ja so früh und hauchheiß begonnen hat, von vielen Badegästen genutzt. Beim Lokalaugenschein hier waren es vor allem Einheimische, die den Zugang natürlich schon gut kennen und schwimmen kennen.
4: Ja, schön, ich habe heute Nachtdienst gehabt und bin gleich nach der Nacht her.
5: Man muss es genießen einfach.
6: Schwimmen, fest schwimmen.
3: Betreut und sauber gehalten werden die Seezugänge übrigens vom Land und der jeweiligen Gemeinde. Gestartet wurde die Initiative schon 2014. Momentan wird auch gerade wieder verhandelt, um weitere Zugänge zu bekommen. Und zwar mit den Bundesforsten, mit Gemeinden und auch mit Privatpersonen. Aber ob es heuer noch weitere freie Seezugänge geben wird, das ist noch offen.
1: Und Apple verklagt OpenAI, das Unternehmen hinter ChatGPT, und 2 ehemalige Mitarbeiter. Apple wirft ihnen vor, Firmengeheimnisse gestohlen zu haben. Da geht es etwa um Tang Tan, einen ehemaligen Apple-Designer. Der ist heute Hardware-Chef bei OpenAI und entwickelt dort ein neuartiges KI-Gerät mit. Und jetzt zum Wetter und zu Daniel Schlager.
7: Trocken und weitgehend klar geht's durch die Nacht. Die Temperaturen sinken noch auf meist 19 bis 9 Grad. Tagsüber wird's dann sehr warm bis heiß mit 25 bis 33 in 2000 Metern um 15 Grad. Dazu scheint verbreitet die Sonne. Am ehesten ziehen östlich von Linz und Lienz mal etwas mehr Wolken durch. Im Süden bilden sich dann am Nachmittag auch ein paar Schauer und Gewitter. Am Sonntag kommen vor allem in der Osthälfte ein paar Wolken zur Sonne, es bleibt aber so gut wie überall trocken. Der Nordwind legt dann eine Spur zu und wird teilweise lebhaft.
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